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1: Edgarsleben. Edgarsleben liegt am nördlichen Rand des Salzlandkreises am rechten Ufer der Bode südwestlich von Magdeburg. Der Ort ist wahrscheinlich schon im 8. Jahrhundert entstanden, wurde aber erst 1051 erstmals urkundlich erwähnt und erscheint 1102 unter dem Namen Edgarsleve, 1144 als Adigerslewe. Aus dem Jahre 1145 ist die Ortsbezeichnung Edgarsleve bekannt. 1240 kam Edgarsleben zum Amt Egeln. Die Edgarslewe Domäne war früher vermutlich ein Jagdschloss des Herrn von Egeln. Der Dreißigjährige Krieg hinterließ im Ort seine Spuren. 1629 hatte Wallenstein mit seinen Truppen in Groß-Germersleben ein Lager aufgeschlagen. Sie plünderten, nachdem dort nichts mehr zu holen war, auch in Edgarsleben. Mit der beginnenden Industrialisierung im 19. Jahrhundert entstand 1839 eine Zuckerfabrik, ab 1894 wurde daraus eine Saftfabrik. Im Jahr 1928 gab es im Ort auch eine Zigarrenfabrik und eine Molkerei. Mit dem Bau der Bahnstrecke Stassfurt-Blumberg erhielt Edgarsleben 1881 Anschluss an das Eisenbahnnetz. Im gleichen Jahr wurde die evangelische St. Michaelskirche erbaut, die zu den bedeutendsten Sehenswürdigkeiten des Ortes zählt. Am 13.06.1998 wurde der Paddelbootverleih Bodetrapper im ehemaligen Pumpenhaus neben der Straßenbrücke nach Westeregen eingeweiht. Das war der Beginn des touristisch orientierten Wassersports auf der Bode. Ein Jahr später zog der Bootsverleih einige Kilometer flussabwärts in den günstiger gelegenen Gänsefurter Schlosspark um. Dies war Wissenswertes über Edgarsleben, gesprochen von Gislinde Schunke für Radio HBW.

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die Karlgasse, Straßen in und um Stassfurt. Wie kommen die Straßen, Wege, Gassen und Plätze eigentlich zu ihrem Namen? Bei der Namensgebung greift man gern auf Besonderheiten der Gegend, auf überlieferte Flurbezeichnungen oder Personen der Geschichte oder der Gegend zurück. Mit Straßennamen ist das dann aber so eine Sache. Bei der Vergabe des Namens muss besonders darauf geachtet werden, dass dieser Name immer nur einmal in einem Ort vorkommt. Wenn dann aber die Entwicklung in Form der mit Beginn des 21. Jahrhunderts einsetzenden Eingemeindungen vormals eigenständiger Orte eingreift, wird diese Regel schon einmal durchbrochen. So ist es auch bei der Karlstraße in Stassfurt. Davon gibt es inzwischen noch 3 Straßen mit diesem Namen. Ursprünglich waren es sogar 4. Das ist zum einen die Karlstraße im Stassfurter Stadtteil Leopoldshall, dann die Karlstraße in Atzendorf und schließlich noch die Karlstraße in Löderburg. Die ursprünglich ebenfalls noch in Neuendorf gelegene Karlstraße heißt inzwischen Karlgasse. Sie verbindet die durch den Ortsteil Stassfurt führende Hauptstraße, die Stassfurter Straße, mit der Friedrichstraße. Sie wird mit dem Namenszusatz Gasse ihrem Namen durchaus gerecht, da sie einseitig bebaut recht kurz geraten ist. Das war Wissenswertes über Straßennamen und ihre Bedeutung, heute die Karlgasse, Straßen in und um Stassfurt, gesprochen von Beate Rust für Radio HBW.

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1: Die Mauerstraße in Quedlinburg. Die Mauerstraße in Quedlinburg besteht aus einem alten und einem neuen Teil. Hier stoßen nämlich der alte Teil der Neustadt und der neu gegründete Stadtteil vor der Mauer zusammen. Im Jahr 1885 wurde die Stadtmauer durchbrochen und es entstand eine durchgängige Straße zur ehemaligen Clara-Zetkin-Straße, der heutigen Adelheidstraße. Vor dem Durchbruch hieß die Mauerstraße noch Mauergasse. Doch auf Antrag der dort siedelnden Bürger wurde die Gasse ab 1899 in Straße umbenannt. Davor, ab dem Jahre 1574, wurde sie mit Gasse bei Veit Rommel bezeichnet, was später vereinfacht zur Rommelgasse wurde. Über die Mauerstraße in Quedlinburg sprach Gerda Karl für Radio HBW.

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1: 3 Uhr.
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2: Die Wolken bleiben im Himmel. Wir werden auch einen leichten Regen erwarten. Die Temperaturen kommen auf 12 Grad. Der weitere Trend. Der Rest der Woche wird nicht anders aussehen mit Regenwolken und einem leicht starken Wind. Einen schönen Tag noch wünscht Ihnen Feline Steibel.
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1: Die Geschichte vom 7-Uhr-Läuten in Aschersleben. Spätherbst war es. Mit Heulen und Toben brauste der Sturm über die Höhe, auf der sich die alte Heerstraße vom Harz nach Aschersleben hinzog. Das war die Straße, die wir als die heutige Heumer Chaussee kennen. Kahl und erstorben lagen die Fluren der Feldmark. Auf der holprigen, mit tiefen Löchern durchsetzten Fahrbahn eilte hastig ein Mädchen dahin. Sie hatte im Dörfchen Erxleben, das es heute nicht mehr gibt, die kranken Großeltern besucht, um den alten Leuten Lebensmittel für einige Tage zu überbringen. Nachdem das Mädchen die Alten frisch gebettet hatte, machte sie sich auf den Heimweg. Denn sie musste vor dem Schließen der Stadttore wieder daheim bei den Eltern sein. Sie hatte aber doch wohl zu lange bei den Kranken verweilt, gab es doch in der durch Krankheit vernachlässigten Wirtschaft so mancherlei zu besorgen. Schon fing es an zu dämmern. Deshalb beschleunigte das Mädchen seine Schritte, so gut es bei der schlechten Beschaffenheit des Weges eben möglich war. Dazu machte sich ein böses Wetter auf. Der Himmel färbte sich tiefschwarz und der Sturm tobte wilder und heftiger. Immer ängstlicher eilte die Jungfrau dahin. Da riss ihr ein Windstoß das schützende Tuch von der Schulter. Hastig jachte das Mädchen über Acker und Rhein hinterher, um die schirmende Hülle wiederzubekommen. Endlich gelang es. Aber, oh weh, bei dem Haschen war sie vom rechten Weg abgekommen. Unschlüssig suchte sie erst rechts, dann links, doch nirgends war in der Dunkelheit eine Spur des Weges zu entdecken. Ab und zu blieb sie stehen, sich umsehend und horchend, ob nicht ein Lichtlein zu sehen oder ein Laut zu vernehmen wäre. Alles umsonst. Die Welt schien ausgestorben und in Finsternis und Sturm begraben zu sein. In höchster Not begann sie zu beten. Und, oh Wunder, das Toben des Sturmes ließ nach und die nächtliche Finsternis hellte sich etwas auf. Mit Schaudern wurde der Jungfrau gewahr, dass sie auf ihrer Irrfahrt bis hart an den Rand des sumpfigen Sees gekommen war. Wenige Schritte weiter und sie wäre verloren gewesen. In diesem Augenblick sah sie das Licht im Turmstübchen des Wächters. Gleichzeitig drang auch der Klang der Wimmerglocke vom Stefaniturm an ihr Ohr. Oh, wie lieblich schallten die wohlbekannten Glockentöne in ihrem angstgepeinigten Herzen entgegen. Schnell eilte sie dem Licht entgegen und bald hatte sie auch den richtigen Weg gefunden, der sie wieder der Heimat zuführte. Glücklich kam sie am Stadttore an. Der Wächter, dem sie wohl bekannt war, drückte ein Auge zu und öffnete die Pforte und ließ sie ein. Überglücklich lag sie in den Armen der sehnsüchtig wartenden Eltern. Später nahm die Jungfrau einen begüterten Bürger zum Manne. Doch immer dachte sie daran, welche furchtbare Angst sie damals auf dem Weg ausgestanden hatte. Sie erinnerte sich an den Klang der Glocke und an das Licht des Türmers und beschloss, eine Glocke zu stiften. Mit Einwilligung ihres Gatten übergab sie der Stefanikirche eine größere Summe mit der Bestimmung, dass alljährlich von Michaelis an, das ist der 29. September, bis zum dritten Sonntage vor Ostern immer um 10 Uhr 10 Minuten lang geläutet werden sollte. Dies waren Sagen und Legenden aus der Region, heute über das 7-Uhr-Läuten in Aschersleben von Radio HBW, gesprochen von Jörg Buschmann.

Aufbohrgesellschaft in Halle. Schnell erkannte er in dem zur damaligen Zeit boomenden Gewerbe seine persönliche Chance und gründete als 28-Jähriger in Aschersleben seine eigene Firma für Tiefbohrungen in der Lindenstraße. Dazu kaufte Heinrich Lapp das Gelände Lindenstraße Ecke Kreuzstraße. Zunächst nicht sehr spektakulär, aber mit unternehmerischem Geschick und Ideenreichtum ging es schnell voran. Vor allem erst einmal die Erkundung der Bodenschätze in der näheren Umgebung brachte das Geschäft schnell voran. Er bohrte nach Braunkohle, wasserführenden Schichten für die Trinkwasserversorgung und dann vor allem nach Kalisalz. Die Erschließung der unterirdischen Lagerstätten in der Gegend geht unmittelbar auf seine Arbeit zurück. Aber auch innovative Leistungen Lapps trugen zu einer schnellen Expansion der Firma bei. So besaß Heinrich Lapp mehrere Patente auf Diamant- und Meißelbohrungen. Ab 1905 erweiterte seine Firma ihren Leistungsumfang und fing mit Bohrungen nach Erdöl in Deutschland, später dann am Kaspischen Meer an. Das alles brachte ihm innerhalb von nicht einmal 25 Jahren enormen Reichtum ein. 1906 ließ er sich in Aschersleben neben der Villa in der Lindenstraße eine noch repräsentativere Villa errichten, die heutige Villa Westerberge, und zog dorthin um. Aber Heinrich Lapp engagierte sich auch für das Gemeinwesen und war als Stadtrat unentgeltlich für die Kommune tätig. Der Stephanikirche stiftete er eine zweite Kanzel in der Kirche, ein Meisterwerk eines einheimischen Künstlers im neogotischen Stil. Aber kurz vor Beginn des Ersten Weltkrieges geriet sein Unternehmen in eine finanzielle Schieflage. Das führte so weit, dass die Firma in Konkurs ging. Da Lapp mit seinem persönlichen Vermögen gebürgt hatte, verlor er wieder alles. Und was noch da war, ging durch die Inflation und familiäre Probleme den Bach runter. Selbst das Eigentum an seiner tollen Villa verlor er. Nur ein verbrieftes, lebenslanges Wohnrecht verhinderte Schlimmeres. So starb Heinrich Lapp am 30. Januar 1937 völlig verarmt und wurde auf dem Friedhof in Aschersleben beigesetzt. Geblieben ist, neben der Villa Westerberge, nur noch die Erinnerung an einen Pionier auf dem Gebiet der Tiefbohrtechnik, dessen Erfolge dabei die Stadt Aschersleben weit über ihre Grenzen hinaus zu einem anerkannten Ort für industriellen und wirtschaftlichen Fortschritt machte. Dies war ein Beitrag über Personen der Region, heute der Unternehmer und Pionier Heinrich Lapp, von Radio HBB, am Mikrofon Jörg Buschmann.

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1: Privilegien der Ratsherren in Egeln. Die Ratsherren traten mit Nachdruck für Privilegien und Sonderrechte der Stadt ein. 1365 wurde von den Herrschaften ein Befehl erlassen, dass niemand nach Egeln hineinkam, der auf dem Markt etwas verkaufen wollte. Im Jahre 1422 wurde diese Bekanntmachung mit fast gleichem Wortlaut wiederholt. Erst im Jahre 1558 hat man dieses Gesetz gelockert. 3 Tage vor und 3 Tage nach Marias Geburt durften auch Gäste ihre Waren in Egeln verkaufen. Ausgeschlossen waren verwaiste Leute und Feinde. An diesen Tagen standen um das Rathaus und um den Marktplatz herum viele Buden und Stände. Die Stadt Egeln bekam von den Verkäufern Budengeld und Marktgeld. Der Landesherr bekam das Geleitgeld. Wer aber den Marktfrieden zu stören versuchte, der wurde nach altem Recht hart bestraft. Ihm hat man die rechte Hand abgehackt. Da Egeln schon sehr früh das Marktrecht besaß, eine starke Burg hatte und außerdem ein Kloster und eine Kirche, war ein reges Markttreiben entstanden. Verstärkt wurde diese Entwicklung, weil die Handelsstraßen von Magdeburg, Halle und Leipzig über Egeln nach Halberstadt, Erfurt und Nordhausen verliefen. Aber auch das Egelsche Bier übte seine Anziehungskraft auf die Kaufleute und Fuhrleute aus, die die Märkte dort besuchten. Durch das Markttreiben boten sich für die Bevölkerung neue Wege, um Geld zu verdienen. Gasthäuser und Sattler sowie Schmiede hatten nun mehr zu tun. Sie hörten Historisches über Privilegien der Ratsherren in Egeln. Eleonore Hebestreit, Radio HBW.
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2: Die Wolken bleiben im Himmel. Wir werden auch einen leichten Regen erwarten. Die Temperaturen kommen auf 12 Grad. Der weitere Trend. Der Rest der Woche wird nicht anders aussehen mit Regenwolken und einem leicht starken Wind. Einen schönen Tag noch wünscht Ihnen Feline Steibel.
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1: Der heilige Silvester. Namensgeber der Silvestrikirche. Wissen Sie eigentlich, warum die Silvestrikirche in Wernigerode so heißt, wie sie eben heißt? Was die Namensgebung von Kirchen betrifft, ist die Silvestrikirche von Wernigerode zudem weit und breit die einzige Kirche, die heute noch dem heiligen Silvester als Namenspatron und Schutzheiligen geweiht ist. Bekannter ist der heilige Silvester aber der breiten Allgemeinheit für den Silvestertag am 31. Dezember. Am 31. Dezember im Jahre 335 verstarb Silvester I. in Rom als erster heiliger Papst, der nicht das Märtyrium erlitt. Sein Todestag wird zumindest von der römisch-katholischen Kirche an diesem Tag als Gedenktag begangen. In den Heiligenkalender wurde Silvester 1813 aufgenommen. Was hat aber nun dazu geführt, dass er als Heiliger verehrt wird? Nach einer frühmittelalterlichen Legende soll Papst Silvester den kranken römischen Kaiser Konstantin den Großen vom Aussatz geheilt und getauft haben. Der soll dann aus Dankbarkeit im Gegenzug der Kirche größeren Landbesitz geschenkt haben, aus dem letztlich der heutige Kirchenstaat hervorgegangen ist. Ein bisschen Schmuh ist aber auch dabei. Bei der konstantinischen Schenkungsurkunde handelt es sich nämlich nachweislich um eine Fälschung, die Mitte des 8. Jahrhunderts entstanden sein soll. Davon einmal abgesehen, fallen in die Zeit des Papsttums Silvester I. drei wesentliche Ereignisse, die für die Entwicklung und Verbreitung des christlichen Glaubens von entscheidender Bedeutung sein dürften. Mit der Mailänder Vereinbarung aus dem Jahr 313, das oft auch als Toleranzedikt von Mailand bezeichnet wird, wurde garantiert, dass sowohl den Christen als auch überhaupt allen Menschen erlaubt wurde, der Religion nachzugehen, die ein jeder für sich wählt. Ein enormer Fortschritt nach der jahrhundertelangen Christenverfolgung durch Rom. Dann fällt in seine Amtszeit auch das Konzil von Nicea im Jahr 325, wo mit dem Bekenntnis von Nicea das Glaubensbekenntnis festgeschrieben wurde. Schließlich ließ Papst Silvester über dem Petrusgrab in Rom im Gräberfeld des Vatikanischen Hügels die erste Peterskirche erbauen. Das war ein Beitrag über den heiligen Silvester, dem Namensgeber der Silvestrikirche in Wernigerode, gesprochen von Mandy Politz für Radio HBW.

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1: Die Besterholmstraße in Aschersleben. Stellen Sie sich vor, Sie sind fremd in einer Stadt oder einem Dorf und suchen ein bestimmtes Haus. Es gibt aber keine Straßennamen, mit deren Hilfe Sie das Haus finden können. Na klar, Sie könnten jemanden fragen, aber was, wenn der Ihnen auch nicht weiterhelfen kann? Wie gut, dass es in Deutschland Straßenschilder gibt, die uns da weiterhelfen. Und wichtig dabei ist, dass es den Straßennamen

Deutsch-Französischen Freundschaft oder auch kurz DSF. In der Straße der DSF befand sich nach dem Zweiten Weltkrieg die Kommandantur der Roten Armee. Bis zu diesem Tag gehörte ein Teil der Straße von der Herrenbreite bis zur Kreuzung Heinrichstraße zur Friedrichstraße. Am 10. April 1991 wurde sie dann in Westerhornstraße umbenannt. Westerhorn ist der Name einer alteingesessenen Familie des Ortes. Diese Familie gründete 1861 einen Betrieb zur Herstellung von Verpackungsmitteln. Es sollte sich in den folgenden Jahren zu einem der größten Verpackungsmittelerzeuger der Welt entwickeln. Später wurde daraus die Optima. Die Familie Westerhorn war ständig in der Stadtverordnetenversammlung vertreten. Sie stiftete der Stadt Aschersleben das Westerhornhaus, vielen auch noch als Volkshaus bekannt. Ein Volkshaus, gedacht als den Ort, der die Klassenunterschiede zwischen Arbeitern und Bürgern abbauen sollte. Das Westerhornhaus ist ein Treffpunkt für Kultur und Bildung aller Klassen geworden. Etliche Ausstellungen, Kabaretts, Vorträge und sogar Ballettaufführungen konnten in den vergangenen Jahren bewundert werden. Dies war ein Bericht über Straßennamen und ihre Herkunft. Heute die Westerhornstraße in Aschersleben für Radio HBB, gesprochen von Jörg Buschmann.

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1: Der R1 Europaradweg. Der Europaradweg R1 ist einer der längsten und schönsten mitteleuropäischen Radwanderwege, der auch durch unsere Region führt. Von Boulogne-sur-Mer bis St. Petersburg verbindet er auf über 3500 Kilometern die Menschen, die Natur und die Kultur 9 europäischer Länder. Ilsenburg ist der Ausgangspunkt dieses Radfernweges in Sachsen-Anhalt. Der R1 führt am Harz entlang, bis er hinter Ballenstedt-Opperode bei Maisdorf in die Region Aschersleben-Staßfurt wechselt. Von Maisdorf ist es nicht weit zur Burg Falkenstein, die auf einer Bergkuppe über dem Selketal liegt. Sie ist ein beliebtes Ausflugsziel und befindet sich an der Straße der Romanik. Auf der Weiterfahrt nach Ermsleben kann man einen Abstecher zur Konradsburg machen, die ebenfalls ein Objekt der Straße der Romanik ist. Der Weg führt weiter nach Rheinstedt. Der R1 nimmt seinen Weg weiter durch das Selketal nach Holm. Durch diesen Ort führte schon damals eine wichtige Heer- und Handelsstraße von Braunschweig über Halberstadt, Aschersleben nach Leipzig. Vor der Weiterfahrt nach Gatersleben ist ein Abstecher nach Frohse zu empfehlen. Dort steht die Stiftskirche St. Cyriakus und wie wir wissen auch Bestandteil der Straße der Romanik. Gatersleben, der letzte Ort des R1 an der Selke, hat einen weltweiten Ruf durch das Institut für Pflanzengenetik und Kulturpflanzenforschung erlangt. Von Gatersleben aus führt der R1 in östliche Richtung über Friedrichsaue, Schadeleben und Neuköhnigsaue an der Wüstung Tiefenort vorbei, über die B180 hinweg in Richtung Hecklingen. Der Radwanderer sollte unbedingt einen Abstecher nach Hecklingen machen. Die Basilika St. Georg und Pankratius ist eine architektonische Kostbarkeit aus der Zeit der Romanik. Berühmt ist die Akustik des Innenraums. Die regelmäßig stattfindenden Konzerte werden zu einem Klangerlebnis. Weiter führt der Weg über Gänsefurt nach Staßfurt. Sehenswert sind dort das Salzlandtheater und das Traditionsbahnbetriebswerk mit seinen Dampfloks. Von Staßfurt fährt man weiter an der Bode entlang durch die Schlossparkanlagen von Hohenerxleben und gelangt auf dem R1 in die Region Bernburg. Das war Sehenswertes aus der Harzbürde-Region. Heute der R1 Europaradweg. Gesprochen von Beate Rust für Radio HBW.

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1: 5 Uhr.
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2: Heute erwarten uns Temperaturen um die 9 Grad. Dazu bekommen wir ordentlich Regen und leider nur wenig Sonne. Der Himmel bleibt meist bewölkt, auch ein paar stärkere Winde sind zu erwarten. Morgen sieht es ähnlich aus, das Thermometer wird es am Mittwoch gerade so auf 13 Grad schaffen und grau bleibt es auch. Der weitere Trend: In den folgenden Tagen bleibt es regnerisch und zudem auch dunkel. Mit Temperaturen von 7 bis 14 Grad ist zu rechnen. Trotzdem wünsche ich Samuel Hoffmann Ihnen noch einen schönen Dienstag.
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1: Die Sehenswürdigkeiten Hettstedts. Unweit vom Marktplatz ist das Überbleibsel der Burg Hettstedt zu besichtigen. Ein etwa 17 Meter hoher, fast 8 Meter dicker Rundturm, auch Bergfried genannt. Die Freiherren von Arnstein ließen die Burg in den Jahren 1204 bis 1224 zum Schutz des Bergbaus errichten. Im Dreißigjährigen Krieg wurde die Burg stark beschädigt. Seit etwa 1650 wurde die Burgruine als Brauerei genutzt. 1967 erfolgte der Abriss. Von der einstigen Burgbefestigung sind noch die Türme von drei Stadttoren sowie zwei Mauertürme erhalten: der Mollmeckertorturm, das Seigertor, der Brücktorturm und der Zuckerhutturm. Reste der Stadtmauer sind im Stadtpark noch vorhanden. Das Seigertor, heute Hettstedts Wahrzeichen, erfuhr im 16. Jahrhundert einen Umbau zum Torturm. Nach starken Brandzerstörungen wurde es im Jahre 1722 wieder aufgebaut. Das älteste erwähnte Rathaus befindet sich inmitten des heutigen Marktes. Nach mehreren Bränden und Wiederaufbauten erhielt es sein heutiges Aussehen im Wesentlichen bei einem Umbau im Jahre 1913. Im Stadtteil Burg Irna-Altdorf befindet sich das Mansfeld-Museum. Hier ist die erste deutsche Dampfmaschine Watscher Bauart zu besichtigen. Des Weiteren soll die Geschichte des Mansfelder Bergbaus und des Hüttenwesens der Nachwelt hier erhalten bleiben. Sie hörten einen Beitrag über die Sehenswürdigkeiten Hettstedts, gesprochen von Sandra Kokott.

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1: Heute kommt das Thermometer auf so 12 Grad, wozu es gut Regen und Wolken gibt. Der eine oder andere Wind pustet dann auch mal. Morgen ist es dann nicht wirklich anders. Nachts ist es zwar nicht ganz so kalt, aber tagsüber bleibt es unangenehm und grau bei so 12 Grad. Der weitere Trend. In den nächsten Tagen bleibt es direkt noch regnerisch und grau mit Temperaturen von so 7 bis 14 Grad. Einen schönen Tag wünscht noch Karl Küsters.

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1: Ernst Friedrich Gabriel Ribbeck. Ernst Friedrich Gabriel Ribbeck wurde am 9. März 1783 in Wilsleben bei Aschersleben geboren. Er ist der zweite Sohn des dortigen Predigers Konrad Gottlieb Ribbeck. Nur die ersten früheren Lebensjahre verlebte der junge Friedrich mit seinen Brüdern Gottlieb und Karl in Wilsleben. 1786 wurde der Vater nach Magdeburg berufen. Friedrich besuchte das Pädagogium unserer lieben Frauen und ging 1799 zum Theologiestudium nach Halle. 1802 kehrte er zurück und erhielt eine Anstellung als Lehrer am Kloster Berge bei Magdeburg. Nach seiner 1809 erfolgten Ordination zum Pfarrer wirkte er als Prediger erst an der Charité in Berlin, dann an der Berliner Kadettenanstalt und schließlich bei der kämpfenden Truppe im Zieten'schen Chor. Danach war er als erster Domprediger und Superintendent in Stendal tätig. In Stendal heiratete er am 23. August 1880 Juliane Nathan. Hier wurden auch die ersten vier ihrer sieben Kinder geboren. Kurz nach seinem 40. Geburtstag begann seine Tätigkeit in der höheren und höchsten Verwaltungsebene. Am 21. Oktober 1823 erfolgte seine Berufung zum Konsistorial- und Schulrat bei der Bezirksregierung in Erfurt. Später dann noch zum Generalsuperintendenten für den thüringischen Teil der Provinz Sachsen. In seiner Erfurter Zeit engagierte er sich in starkem Maße für die Akademie gemeinnütziger Wissenschaften zu Erfurt. Außer der Philosophie und der Pädagogik galten seine Interessen auch der Akustik. Von Erfurt aus sandte man ihn 1831 als Generalsuperintendent und Konsistorialrat nach Breslau. Am 1. November 1842 wurde er von seiner bisherigen Stellung entbunden. Mit dem Titel und Rang eines wirklichen Oberkonsistorialrates wurde er zu anderweitiger Beschäftigung ins Ministerium nach Berlin berufen. Im Alter von 65 Jahren ging er 1848 in den Ruhestand. Die ihm verbleibenden Jahre nutzte er vor allem für die Aufarbeitung seiner schriftstellerischen Arbeiten. Nach seinem Lebensende am 6. Juni 1860 veröffentlichte sein ältester Sohn Bernhard das Material als Erinnerungen an Ernst Friedrich Gabriel Ribbeck. Dies war ein Bericht über Ernst Friedrich Gabriel Ribbeck, gesprochen von Gerda Karl für Radio HBW.

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0: 6 Uhr.
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3: Heute erwarten uns Temperaturen um die 9 Grad. Dazu bekommen wir ordentlich Regen und leider nur wenig Sonne. Der Himmel bleibt meist bewölkt, auch ein paar stärkere Winde sind zu erwarten. Morgen sieht es ähnlich aus, das Thermometer wird es am Mittwoch gerade so auf 13 Grad schaffen und grau bleibt es auch. Der weitere Trend: In den folgenden Tagen bleibt es regnerisch und zudem auch dunkel. Mit Temperaturen von 7 bis 14 Grad ist zu rechnen. Trotzdem wünsche ich Samuel Hoffmann Ihnen noch einen schönen Dienstag.
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1: Die Marienkirche in Wippra. Sie entstand um das Jahr 1000 und ging aus der damaligen Kapelle, die der Jungfrau Maria geweiht war, hervor. Im Turm der Kirche hängen zwei sehr alte Glocken mit gotischen Schriftzeichen, auch Majuskeln genannt. Der kostbare Marienaltar, der um das Jahr 1480 geschaffen wurde, war ursprünglich ein großer Flügelaltar im Stile der Hochgotik. Er wurde von den Brüdern von Elfe aus Hildesheim als Schnitzaltar gefertigt. Im Jahr 2003 wurde der Altar restauriert. Dies war ein Bericht über die Marienkirche in Wippra, gesprochen von Jörg Buschmann.

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1: Heute kommt das Thermometer auf so 12 Grad, wozu es gut Regen und Wolken gibt. Der eine oder andere Wind pustet dann auch mal. Morgen ist es dann nicht wirklich anders. Nachts ist es zwar nicht ganz so kalt, aber tagsüber bleibt es unangenehm und grau bei so 12 Grad. Der weitere Trend. In den nächsten Tagen bleibt es direkt noch regnerisch und grau mit Temperaturen von so 7 bis 14 Grad. Einen schönen Tag wünscht noch Karl Küsters.

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1: Die Karl-Liebknecht-Straße in Aschersleben. In vielen Städten und Gemeinden wurden Straßen, die den Namen Karl-Liebknecht trugen, nach der politischen Wende 1989 in der Folgezeit umbenannt. Die Karl-Liebknecht-Straße in Aschersleben gibt es aber noch. Die Entstehung dieser Straße geht auf die Zeit Mitte der 1930er Jahre zurück. Das fällt in die Zeit, als auch die Junkerswerke am Wilsleber See erbaut wurden. Mit der Ansiedlung dieses neuen Unternehmens, das als Rüstungsbetrieb in die Produktion von Flugzeugen eingebunden war, kamen zahlreiche Fachkräfte mit ihren Familien in die Stadt. Und die benötigten nun einmal angemessenen Wohnraum. So entstand dann quasi auf der grünen Wiese die sogenannte Winninger Siedlung. Wie Sie sich aber sicher denken können, wurde die am 8. November 1939 eingeweihte Straße zunächst nicht als Karl-Liebknecht-Straße getauft. Mit Liebknecht hatten die damaligen Machthaber nun wirklich nichts am Hut. Der erste Name dieser Straße lautete Majkowski-Straße. Hans Majkowski war Mitglied der SA. Die Umstände seines Todes am 31. Januar 1933 liegen im Dunkeln. Bedingt durch seinen gewaltsamen Tod am Tag nach der Machtergreifung der Nationalsozialisten wurde er zum Blutzeugen der Bewegung von der NS-Propaganda hochgejubelt. Das passte dann auch, denn quasi gleich um die Ecke wurde die parallel zur Majkowski-Straße verlaufende Straße in Horst-Wessel-Straße, die heutige Rosa-Luxemburg-Straße, aus der Taufe gehoben. Fast überflüssig zu erwähnen, dass der Name nach Kriegsende nicht mehr haltbar war. Am 7. November 1945 wurde sie in Karl-Liebknecht-Straße umbenannt. Karl-Liebknecht war ein prominenter Marxist und Antimilitarist zu Zeiten des Deutschen Kaiserreichs. Während der Novemberrevolution rief er am 9. November 1918 vor dem Berliner Schloss eine freie sozialistische Republik aus. Am 11. November war er unter den Gründungsmitgliedern des Spartakusbundes. Er zählt auch zu einem der Gründer der Kommunistischen Partei Deutschlands. Kurz nach der Niederschlagung des Berliner Januaraufstandes 1919 wurden er und Rosa Luxemburg von Freikorpsoffizieren ermordet. Sie hörten einen Bericht über Straßennamen und deren Herkunft, heute die Karl-Liebknecht-Straße in Aschersleben, gesprochen von Jörg Buschmann für Radio HBW.

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2: 7 Uhr.
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4: Heute erwarten uns Temperaturen um die 9 Grad. Dazu bekommen wir ordentlich Regen und leider nur wenig Sonne. Der Himmel bleibt meist bewölkt, auch ein paar stärkere Winde sind zu erwarten. Morgen sieht es ähnlich aus, das Thermometer wird es am Mittwoch gerade so auf 13 Grad schaffen und grau bleibt es auch. Der weitere Trend: In den folgenden Tagen bleibt es regnerisch und zudem auch dunkel. Mit Temperaturen von 7 bis 14 Grad ist zu rechnen. Trotzdem wünsche ich Samuel Hoffmann Ihnen noch einen schönen Dienstag.
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0: Jeder kennt sie. Menschen, die scheinbar alle Blicke auf sich ziehen, die eine ganze Gesellschaft unterhalten können, locker und selbstbewusst rüberkommen und einfach eins haben: Charisma. Doch wieso? Und warum haben wir dieses selbstbewusste und lockere Auftreten nicht in die Wiege gelegt bekommen? Die gute Nachricht? Charisma ist lernbar. Jeder kann an seiner Wirkung auf andere, an seiner Stimme, Körpersprache, Gestik und Mimik arbeiten. Durch kleine Tricks können wir unsere Wirkung auf andere verbessern. Das heißt nicht, dass wir uns verbiegen sollen. Es geht vielmehr darum, die eigenen Stärken zu erkennen und sich bewusst zu machen, wie man auf seine Umwelt wirkt und wie sich diese Wirkung mit nur wenigen Kniffen verbessern lässt. Dr. Magda Bleckmann ist Coach und Kommunikationsexpertin. Sie verrät, was unsere Wirkung auf andere ausmacht, wie wir sie langfristig verbessern können und warum Charisma lernbar ist. Frau Bleckmann, können Sie mal erklären, wie ein Mensch überhaupt auf andere wirkt? Was macht dieses Wirken aus?
1: Für mich wirkt der Mensch als Gesamtes. Mit seinem Körper, seinem Erscheinungsbild, seiner Sprache, seiner inneren Einstellung, seiner Fokussiertheit. Wir teilen das in vier Bereiche ein. Sensus ist der Bereich der Emotionen, der inneren Einstellung. Corpus ist die Gestik, die Haltung, das Erscheinungsbild, also das, was wir hinlänglich unter Körpersprache verstehen. Intellectus, das sind die Zahlen, Daten, Fakten, die Zielorientierung, die Fokussierung und die Strukturiertheit. Und der letzte Bereich, Lingua, das ist die Sprache. Und all diese Bereiche, die machen das Wirken aus.
0: Gibt es da Schwerpunkte? Ist die Sprache vielleicht wichtiger als die Mimik und das andere?
1: Jeder Mensch hat unterschiedliche Ausprägungen, auch unterschiedliche Schwerpunkte. Wichtig ist einmal, dass wir uns dessen bewusst sind, dass es hier unterschiedliche Bereiche gibt, über die wir insgesamt wirken können. Und dass wir auch bereit sind und einen Sinn darin sehen, diese Bereiche zu verbessern. Denn nur wenn wir das machen, dann können wir unsere Überzeugungskraft steigern. Denn wenn wir von Charisma sprechen, ist ja auch interessant, dass Charisma nur in Beziehungen entstehen kann. Wenn andere Menschen sagen, boah, der hat jetzt toll geredet, die hat eine super Ausstrahlung.
0: Kann man sein Wirken auf Menschen beeinflussen?
1: Ja, davon bin ich fest überzeugt. Zum Beispiel an meiner Stimme arbeiten, dass sie voller und tiefer wird und dadurch für andere angenehmer. Ich kann auch als anderes Beispiel mein Sprachrepertoire erweitern. Durch Zitate, durch Bilder, die wir malen in den Köpfen der anderen Menschen unseres Gegenübers. Insgesamt haben wir einen großen Instrumentenkoffer zur Verfügung, mit dem wir spielen können. Und die Analyse, mit der ich arbeite, die unterscheidet zwischen 16 Frequenzbereichen. Also 16 Instrumente, die Sie zur Verfügung haben, wie Sie besser überzeugend wirken können.
0: Wie erfahre ich, wie ich auf andere Menschen wirke und was ich vielleicht besser machen kann?
1: Sie haben eine ganz einfache Möglichkeit. Sie können sich schlicht und einfach selber aufnehmen und selber ansehen. Was da heißt, auch anhören. Sie können eine Videoaufnahme von sich machen, wenn Sie irgendwo ein Gespräch führen oder vielleicht auch einen Vortrag halten und schauen, wie wirkt das auf Sie. Denn ich finde, das ist schon selber sehr, sehr aussagekräftig, denn wir merken ja selber, was wirkt gut und was funktioniert. Sie können auch eine Analyse über Ihr Wirken machen. Und diese Skill-Analyse gibt Ihnen einen wirklich schönen Überblick über Ihre Wirkung auf andere Menschen.
0: Manche sagen ja, ist mir egal, was andere über mich denken. Ist das zu kurzfristig gedacht?
1: Das ist natürlich eine Einstellung. Und ich, ehrlich gesagt, finde, das ist auch eine gute Einstellung. Denn wenn wir uns immer Gedanken darüber machen, was könnte der denn jetzt denken? Was könnte da denn jetzt passieren? Was könnte denn jetzt meine Eltern, meine Freunde, meine Familie, wer auch immer zu dem sagen, was ich da tue oder mache? Dann werden wir nie weiterkommen. Zusätzlich können wir natürlich auch überzeugender und erfolgreicher sein, wenn wir speziell an unserer Wirkung arbeiten. Deshalb kann ich Ihnen nur empfehlen, arbeiten Sie an Ihrem Wirkungsrepertoire.
0: Vielen Dank, Dr. Magda Bleckmann. Mandy Politz von Radio HBW.

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1: Heute kommt das Thermometer auf so 12 Grad, wozu es gut Regen und Wolken gibt. Der eine oder andere Wind pustet dann auch mal. Morgen ist es dann nicht wirklich anders. Nachts ist es zwar nicht ganz so kalt, aber tagsüber bleibt es unangenehm und grau bei so 12 Grad. Der weitere Trend. In den nächsten Tagen bleibt es direkt noch regnerisch und grau mit Temperaturen von so 7 bis 14 Grad. Einen schönen Tag wünscht noch Karl Küsters.

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1: Und heute für Sie im Studio
2: Steffen Erfurt
1: und Gerda Karl.
2: Es war nämlich so schön, deswegen heute nochmal.
1: Und ich darf heute mal anfangen, hat Steffen gesagt.
2: Ja, du hast ja gestern auch schon angefangen, aber
1: na
2: bitte. Ja,
1: na gut, aber heute fange ich mit einem anderen Freizeittipp an, und zwar mit dem Heiratsmarkt in Wiendorf. Dieses stimmungsvolle Fest wird jährlich vom Heimatverein organisiert und startet mit einem Umzug durch die Gemeinde zum Festplatz. Dort gibt's Musik und Unterhaltung. Ein beliebtes Ausflugsziel zu Christi Himmelfahrt am Donnerstag in Wiendorf bei Bernburg.
2: Beliebt ist auch der Laufsport, und da gibt es gleich ein ganzes Wochenende in Blankenburg. Der internationale Läufer-Zehnkampf steht in den Startlöchern. An 4 Tagen werden mehrere Wettbewerbe ausgetragen. Dabei stehen an den ersten 3 Tagen jeweils früh oder vormittags der Sprint bis 200 Meter, mittags dann die lange Strecke bis 5000 Meter und am frühen Abend die Mittelstrecke bis 1000 Meter auf dem Plan. Am 4. Tag dann als Abschluss der 10.000 Meter Lauf, zeitgleich mit dem Jugendläufer-Sechskampf. Es treten Teilnehmer aus 10 Ländern an, vom Donnerstag bis zum Sonntag im Blankenburger Sportforum.
1: Ich mache mal weiter mit einem Vortrag für Kinder in Aschersleben. Wie sieht es eigentlich auf dem Mond aus und wie sind Sternbilder an den Himmel gekommen? Das und noch viel mehr möchte die kleine Fledermaus Flappy furchtbar gerne wissen. Damit all diese Fragen beantwortet werden, gibt es im Planetarium einen Vortrag für Klein und Groß. Und wer weiß, vielleicht gibt es ja auch ein Sternbild für kleine Fledermäuse. Los geht es also zum Kinderprogramm Ein Sternbild für Flappy am Donnerstag um 11 Uhr im Planetarium in Aschersleben.
2: Eine Aufführung für die Großen, eine Theateraufführung in Halberstadt. Bezahlt wird nicht, so heißt es dort, und das ist das Credo von Antonia und Margarita. Nachdem die Mieten steigen, die Energiepreise durch die Decke gehen und Entlassungen die Bevölkerung bedrohen, da sie nicht mal den Einkauf stemmen können, plündern sie gemeinsam mit den Frauen des Viertels die Supermärkte. Los geht's am Donnerstag um 19.30 Uhr auf der Kammerbühne in Halberstadt. Mhm. Aber du hast auch Theater.
1: Ja, eine Theateraufführung in Stassfurt folgt. Die Beisetzung des Firmenpatriarchen Gernot Steinfels läuft nicht so ab, wie gedacht. Der Auslöser, eine vermeintlich harmlose Trauerschleife. In einer bitterkomischen Auseinandersetzung treffen Geschlechter, Generationen und Weltanschauungen aufeinander, wenn über Macht, Sprache und der gesellschaftliche Wandel gestritten wird. Los geht es am Freitag um 19.30 Uhr im Salzlandtheater Stassfurt. Steffen hat es mit Halberstadt heute. Naja, gut.
2: Ja, naja, da steppt der Bär. Und jetzt geht's mal zum Dom. In einer Sonderführung durch den Halberstädter Dom zeigt Ihnen Dr. Volker Lind viele Stationen seines Wirkens am Dom. Als Höhepunkt der Führung besteigen Sie die 140 Stufen hinauf zum Dachstuhl des Doms. Dabei geht es vorbei an den Glocken, na, hoffentlich wird es nicht so laut,
1: na,
2: und hinauf in die Konstruktion des Dachreiters. Wenn Sie dort hochkraxeln wollen, sollten Sie sich zuvor telefonisch im Besucherzentrum anmelden. Und dann sind Sie dabei am Sonnabend ab 11 Uhr am Besucherzentrum in Halberstadt. Da geht's dann also los.
1: Ich mache mal weiter in Schönebeck, da gibt es den Museumstag.
2: Ja, nicht nur da, aber auch dort.
1: Ach so, Aktionen zum Sehen, Hören, Staunen und Mitmachen bietet das Salzlandmuseum zum Internationalen Museumstag. Während historische Filmaufnahmen der Stadt Schönebeck über die Leinwand flimmern, geht es auf Führungen in die Dauerausstellung zum Ringheiligtum Pömmelte, zur Schifffahrt auf Elbe und Saale und zur Geschichte des Salzes in der Region. Das ist nur ein kleiner Teil der Angebote zum Museumstag am Sonntag ab 14 Uhr im Salzlandmuseum Schönebeck. Der Eintritt ist natürlich frei. Schön.
2: Ja, der ist nur an diesem Tag frei, das muss man dazu sagen.
1: Ach so, Entschuldigung, ja.
2: Der Museumswärter möchte ja auch ein bisschen was verdienen. Ja. So. Was habe ich denn jetzt als letztes? Klassik in Stassfurt. Ein außergewöhnlicher Konzertnachmittag steht auf dem Spielplan des Salzlandtheaters. Robert und Clara Schumann zählen zu den wichtigsten Künstlerpaaren der Romantik. Mit ausgewählten Klavierwerken und Texten aus dem Briefwechsel zwischen Robert und Clara taucht das Publikum in die Gedanken- und Gefühlswelt der beiden ein. Zwischen Poesie und Leidenschaft, ein musikalisch-literarischer Blick auf Robert und Clara Schumann, so heißt es am Sonntag um 16 Uhr im Salzlandtheater in Staßfurt.
1: Das war's. Schade. Ja. Aber einmal ist immer Schluss, stimmt's, Steffen?
2: Richtig. Ja. Aber es gibt sicher ein nächstes Mal.
1: Aber genau, ja.
2: Bis dahin wünschen wir Ihnen
1: viel Spaß.
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1: 8 Uhr.
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3: Heute erwarten uns Temperaturen um die 9 Grad. Dazu bekommen wir ordentlich Regen und leider nur wenig Sonne. Der Himmel bleibt meist bewölkt, auch ein paar stärkere Winde sind zu erwarten. Morgen sieht es ähnlich aus, das Thermometer wird es am Mittwoch gerade so auf 13 Grad schaffen und grau bleibt es auch. Der weitere Trend: In den folgenden Tagen bleibt es regnerisch und zudem auch dunkel. Mit Temperaturen von 7 bis 14 Grad ist zu rechnen. Trotzdem wünsche ich Samuel Hoffmann Ihnen noch einen schönen Dienstag.
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1: Am Strand Bad in Staßfurt. Heutzutage sind Straßennamen für eine Orientierung im Straßennetz unentbehrlich. Straßen erzählen aber auch Geschichten und sind so entscheidender Bestandteil der Chronik einer Stadt. Von der Bernburger Straße in Richtung Strandbad führt diese Straße, in der 2 6-geschossige Wohnhäuser stehen. Hier befindet sich auch eine Außenstelle des Landratsamtes. Die Postadresse dieses Gebäudes lautet Bernburger Straße. Am Ende der Straße befinden sich ein Rugby- und ein Hundeplatz sowie das Strandsohlbad. Das Strandsohlbad entstand 1929 nach einem Erdrutsch und zählt heute mit einem Salzgehalt von etwa 2,4% zu einer beliebten Erholungseinrichtung. Sie hörten einen kurzen Bericht über die Straße am Strandbad in Staßfurt, vorgestellt von Gerda Karl für Radio HBW.

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1: Heute kommt das Thermometer auf so 12 Grad, wozu es gut Regen und Wolken gibt. Der eine oder andere Wind pustet dann auch mal. Morgen ist es dann nicht wirklich anders. Nachts ist es zwar nicht ganz so kalt, aber tagsüber bleibt es unangenehm und grau bei so 12 Grad. Der weitere Trend. In den nächsten Tagen bleibt es direkt noch regnerisch und grau mit Temperaturen von so 7 bis 14 Grad. Einen schönen Tag wünscht noch Karl Küsters.

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1: Dienstag, 12. Mai und wir schicken einige Grüße und Glückwünsche zum Geburtstag auf die Reise. Die Reise beginnt in Amesdorf. Dort gratulieren wir Helga Kurze zum 85. Wiegenfest recht herzlich. Viel Freude und Gesundheit, das wünschen wir nun in Aschersleben. Günter Krause zum 85. Irene Schallwick und Hans-Ulrich Reinecke zum jeweils 70. Jahrestag. Wir beglückwünschen in Giersleben Doris Heide zum 85. In Güsten Frank Domaratius zum 70. und machen in der Stadt Hettstedt weiter. Alles Liebe und Gute wünschen wir Wolfgang Duckstein zum 85. und Margit Kaiser zum 70. Wiegenfest. Zum 70. Wiegenfest gratulieren wir aber auch Renate Winter und sie ist in Nachterstedt zu Hause. Zurück nach Neuendorf, dort wünschen wir Elisabeth Wenig zum 75. Ehrentag alles erdenklich Gute. Alles erdenklich Gute wünschen wir aber auch in Roda Martina Könnecke zum 70. Ehrentag und in Stassfurt Hertha Henning zum 90. aber auch Norbert Wolf zum runden 70. Geburtstag. Die heutige Gratulation beenden wir in Westeregeln mit einem Gruß für Ingrid Seils. Sie ist heute genau 75 Jahre alt und daher gratulieren ganz, ganz herzlich die Trachtenfreunde Dieter und Christel Richter aus der Bürgerstadt Egeln. Sie wünschen viel Gesundheit und das alles gebunden in einem Strauß ihrer Lieblingsblumen. Und Radio HBW schließt sich diesem Gruß natürlich sehr gern an. Das war die Gratulation an diesem Tag. Allen genannten und natürlich auch den vielen ungenannten Jubilaren wünschen wir einen schönen Tag im Kreise ihrer Gäste und verbinden damit für die Zukunft nur das Allerbeste. Gerda Karl vom Radio HBW-Team.
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1: 9 Uhr.
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3: Heute erwarten uns Temperaturen um die 9 Grad. Dazu bekommen wir ordentlich Regen und leider nur wenig Sonne. Der Himmel bleibt meist bewölkt, auch ein paar stärkere Winde sind zu erwarten. Morgen sieht es ähnlich aus, das Thermometer wird es am Mittwoch gerade so auf 13 Grad schaffen und grau bleibt es auch. Der weitere Trend: In den folgenden Tagen bleibt es regnerisch und zudem auch dunkel. Mit Temperaturen von 7 bis 14 Grad ist zu rechnen. Trotzdem wünsche ich Samuel Hoffmann Ihnen noch einen schönen Dienstag.
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1: Die Salinenstraße in Staßfurt. Wie kommen die Straßen, Wege, Gassen und Plätze eigentlich zu ihrem Namen? Bei der Namensgebung greift man gern auf Besonderheiten der Gegend, auf überlieferte Flurbezeichnungen oder Personen der Geschichte oder der Gegend zurück. Manchmal orientiert man sich aber auch an bereits vorhandenen Straßennamen. Straßen erzählen uns so auch Geschichten und sind damit entscheidender Bestandteil der Chronik einer Stadt. So ist das auch bei der Salinenstraße in Staßfurt. Im Gebiet der Salinenstraße entstand im Jahr 1851 die Saline Leopoldshall. In Salinen wurde das Salz durch Sieden der Sohle aus einer natürlichen Quelle gewonnen. Nach dem Abteufen der ersten anhaltinischen Salzschächte Leo I und Leo II im Jahre 1858 wurde dort ab 1862 mit der Förderung von Steinsalz begonnen. 1873 wurde der unrentable Salinenbetrieb eingestellt. Die Salinenstraße erhielt ihren heutigen Namen erst recht spät, im Jahr 1951. Davor hieß sie nämlich Antoinettenstraße. Namensgeberin war die Herzogin Antoinette von Anhalt. Sie lebte von 1838 bis 1908 und war mit Herzog Leopold Friedrich I. von Anhalt aus dem Hause der Askanier verheiratet. Sie hörten Wissenswertes über Straßennamen und ihre Bedeutung. Heute die Salinenstraße in Staßfurt, gesprochen von Beate Rust für Radio HBW.

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1: Heute kommt das Thermometer auf so 12 Grad, wozu es gut Regen und Wolken gibt. Der eine oder andere Wind pustet dann auch mal. Morgen ist es dann nicht wirklich anders. Nachts ist es zwar nicht ganz so kalt, aber tagsüber bleibt es unangenehm und grau bei so 12 Grad. Der weitere Trend. In den nächsten Tagen bleibt es direkt noch regnerisch und grau mit Temperaturen von so 7 bis 14 Grad. Einen schönen Tag wünscht noch Karl Küsters.

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1: Als Student hat man es nicht immer leicht. Das Geld reicht meist nicht. Noch nicht einmal in der Studentenhochburg Heidelberg, wo es ein klein bisschen billiger ist als in der Großstadt. Und wenn man nebenbei noch ein Hobby hat, das kostet, muss man Kompromisse eingehen. Im Secondhand-Laden Klamotten kaufen, beispielsweise. Da gibt es fesche Pullunder, die 1996 zwar alles andere als fesch sind, aber man spart immerhin etwas Geld, das man in die Kühlschrankvorräte eines guten Kumpels investieren kann. Und das tun 4 Heidelberger Studenten im Jahr 1996. Sie füllen mit gesparten 250 D-Mark einem Kumpel den Kühlschrank auf. Als Gegenleistung dafür, dass sie in seinem Keller ein Demoband ihres neuesten Songs aufnehmen dürfen. Eine Investition, die sich auszahlt. 3 Jahre später erhalten Liquido für ihren Song Narcotic eine Platin-CD für 500.000 verkaufte Singles. Und auch ihre aus der Not heraus geborenen Polunder-Kreationen erweisen sich dabei als trendweisendes Stilmittel. In den Musikredaktionen wird die Studentenband unter dem neuen Markenzeichen Polunder Pop gefeiert.

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3: 10 Uhr.
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5: Heute erwarten uns Temperaturen um die 9 Grad. Dazu bekommen wir ordentlich Regen und leider nur wenig Sonne. Der Himmel bleibt meist bewölkt, auch ein paar stärkere Winde sind zu erwarten. Morgen sieht es ähnlich aus, das Thermometer wird es am Mittwoch gerade so auf 13 Grad schaffen und grau bleibt es auch. Der weitere Trend: In den folgenden Tagen bleibt es regnerisch und zudem auch dunkel. Mit Temperaturen von 7 bis 14 Grad ist zu rechnen. Trotzdem wünsche ich Samuel Hoffmann Ihnen noch einen schönen Dienstag.
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1: Das Rathaus in Blankenburg. Nach den Stilmerkmalen und den angebrachten Jahreszahlen stammt der jetzige Bau aus dem 16. und 18. Jahrhundert. Die Jahreszahlen im Inneren des Turmes 1546, über der Tür zum Ratskeller 1577 sowie über dem Portal des zweiten Stockwerkes und am Giebel 1584 lassen auf mehrere Bauabschnitte innerhalb von 38 Jahren schließen. Das Jahr der Aufstockung des Gebäudes ist mit der Inschrift am zuletzt genannten Portal eindeutig datierbar. Anno Domini 1584 ist dies Rathaus in Gottes Namen erhöht zu Babe gefangen an. Die Bauherren haben geringen Lohn bekommen und arbeiteten im Auftrag der Stadt sowie der Grafensöhne Ernst und Martin. Der westliche niedere Anbau wird auf das 14. bzw. 15. Jahrhundert datiert. In der ersten Hälfte des 18. Jahrhunderts wurden die Dachreiter mit der Uhr und das Turmportal erneuert und somit dem Rathaus barocke Baudetails hinzugefügt. Im Jahre 1870 wurde bei umfangreichen Werterhaltungsmaßnahmen ein Balkon angebaut. An der Marktseite des Rathauses befinden sich drei Wappen. Am Mittelgiebel das Stadtwappen mit dem Turm als Zeichen für die befestigte Stadt. Schild und Helm mit Geweihstangen daneben symbolisieren die Grafen von Blankenburg. Ein vierfältriges Schild mit zwei roten und zwei schwarzen Geweihstangen zeugen ebenfalls vom Geschlecht der Regenstein-Blankenburger Grafen. Über dem Haupteingang befindet sich das Wappen des Herzogtums Braunschweig mit der Jahreszahl 1734. Acht eingemauerte Kanonenkugeln erinnern an den Beschuss der Stadt während des Dreißigjährigen Krieges. Das Rathaus beherbergte Stadtverwaltung und Gericht, Markthalle und Ratskeller. Im Obergeschoss befand sich außer den Räumen der Stadtverwaltung auch ein großer Saal für Veranstaltungen und Festlichkeiten für die Bevölkerung. Markt und Rathaus waren einst Mittelpunkt des städtischen Handels. Städtische Handwerker und Bauern aus den umliegenden Dörfern boten ihre Erzeugnisse auf dem Markt an. Der Markt war auch gleichzeitig eine Stätte des Gerichts. An die Tage, wo Übeltäter öffentlich am Pranger stehen mussten, erinnern noch heute das Halseisen und der Steintritt. Auf das hölzerne Pferd, das früher auf dem Marktplatz stand, setzte man zanksüchtige Frauen und schnallte sie fest. Aber die gibt es heute nicht mehr. Dies war ein Beitrag über das Rathaus in Blankenburg, gesprochen von Jörg Buschmann für Radio HBW.

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1: Heute kommt das Thermometer auf so 12 Grad, wozu es gut Regen und Wolken gibt. Der eine oder andere Wind pustet dann auch mal. Morgen ist es dann nicht wirklich anders. Nachts ist es zwar nicht ganz so kalt, aber tagsüber bleibt es unangenehm und grau bei so 12 Grad. Der weitere Trend. In den nächsten Tagen bleibt es direkt noch regnerisch und grau mit Temperaturen von so 7 bis 14 Grad. Einen schönen Tag wünscht noch Karl Küsters.

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1: Und heute für Sie im Studio
2: Steffen Erfurt
1: und Gerhard Karl.
2: Es war nämlich so schön, deswegen heute nochmal.
1: Und ich darf heute mal anfangen, hat Steffen gesagt.
2: Ja, du hast ja gestern auch schon angefangen, aber
1: na
2: bitte. Ja,
1: na gut, aber heute fange ich mit einem anderen Freizeittipp an, und zwar mit dem Heiratsmarkt in Wiendorf. Dieses stimmungsvolle Fest wird jährlich vom Heimatverein organisiert und startet mit einem Umzug durch die Gemeinde zum Festplatz. Dort gibt's Musik und Unterhaltung. Ein beliebtes Ausflugsziel zu Christi Himmelfahrt am Donnerstag in Wiendorf bei Bernburg.
2: Beliebt ist auch der Laufsport, und da gibt es gleich ein ganzes Wochenende in Blankenburg. Der internationale Läufer-Zehnkampf steht in den Startlöchern. An 4 Tagen werden mehrere Wettbewerbe ausgetragen. Dabei stehen an den ersten 3 Tagen jeweils früh oder vormittags der Sprint bis 200 Meter, mittags dann die lange Strecke bis 5000 Meter und am frühen Abend die Mittelstrecke bis 1000 Meter auf dem Plan. Am 4. Tag dann als Abschluss der 10.000 Meter Lauf, zeitgleich mit dem Jugendläufer-Sechskampf. Es treten Teilnehmer aus 10 Ländern an, vom Donnerstag bis zum Sonntag im Blankenburger Sportforum.
1: Ich mache mal weiter mit einem Vortrag für Kinder in Aschersleben. Wie sieht es eigentlich auf dem Mond aus und wie sind Sternbilder an den Himmel gekommen? Das und noch viel mehr möchte die kleine Fledermaus Flappy furchtbar gerne wissen. Damit all diese Fragen beantwortet werden, gibt es im Planetarium einen Vortrag für Klein und Groß. Und wer weiß, vielleicht gibt es ja auch ein Sternbild für kleine Fledermäuse. Los geht es also zum Kinderprogramm Ein Sternbild für Flappy am Donnerstag um 11 Uhr im Planetarium in Aschersleben.
2: Eine Aufführung für die Großen, eine Theateraufführung in Halberstadt. Bezahlt wird nicht, so heißt es dort, und das ist das Credo von Antonia und Margarita. Nachdem die Mieten steigen, die Energiepreise durch die Decke gehen und Entlassungen die Bevölkerung bedrohen, da sie nicht mal den Einkauf stemmen können, plündern sie gemeinsam mit den Frauen des Viertels die Supermärkte. Los geht's am Donnerstag um 19.30 Uhr auf der Kammerbühne in Halberstadt. Mhm. Aber du hast auch Theater.
1: Ja, eine Theateraufführung in Staßfurt folgt. Die Beisetzung des Firmenpatriarchen Gernot Steinfels läuft nicht so ab, wie gedacht. Der Auslöser, eine vermeintlich harmlose Trauerschleife. In einer bitterkomischen Auseinandersetzung treffen Geschlechter, Generationen und Weltanschauungen aufeinander, wenn über Macht, Sprache und der gesellschaftliche Wandel gestritten wird. Los geht es am Freitag um 19.30 Uhr im Salzlandtheater Staßfurt. Steffen hat es mit Halberstadt heute. Naja, gut.
2: Ja, naja, da steppt der Bär. Und jetzt geht's mal zum Dom. In einer Sonderführung durch den Halberstädter Dom zeigt Ihnen Dr. Volker Lind viele Stationen seines Wirkens am Dom. Als Höhepunkt der Führung besteigen Sie die 140 Stufen hinauf zum Dachstuhl des Doms. Dabei geht es vorbei an den Glocken, na, hoffentlich wird es nicht so laut,
1: na,
2: und hinauf in die Konstruktion des Dachreiters. Wenn Sie dort hochkraxeln wollen, sollten Sie sich zuvor telefonisch im Besucherzentrum anmelden. Und dann sind Sie dabei am Sonnabend ab 11 Uhr am Besucherzentrum in Halberstadt. Da geht's dann also los.
1: Ich mache mal weiter in Schönebeck, da gibt es den Museumstag.
2: Ja, nicht nur da, aber auch dort.
1: Ach so, Aktionen zum Sehen, Hören, Staunen und Mitmachen bietet das Salzlandmuseum zum Internationalen Museumstag. Während historische Filmaufnahmen der Stadt Schönebeck über die Leinwand flimmern, geht es auf Führungen in die Dauerausstellung zum Ringheiligtum Pömmelte, zur Schifffahrt auf Elbe und Saale und zur Geschichte des Salzes in der Region. Das ist nur ein kleiner Teil der Angebote zum Museumstag am Sonntag ab 14 Uhr im Salzlandmuseum Schönebeck. Der Eintritt ist natürlich frei. Schön.
2: Ja, der ist nur an diesem Tag frei, das muss man dazu sagen.
1: Ach so, Entschuldigung, ja.
2: Der Museumswärter möchte ja auch ein bisschen was verdienen. Ja. So. Was habe ich denn jetzt als letztes? Klassik in Staßfurt. Ein außergewöhnlicher Konzertnachmittag steht auf dem Spielplan des Salzlandtheaters. Robert und Clara Schumann zählen zu den wichtigsten Künstlerpaaren der Romantik. Mit ausgewählten Klavierwerken und Texten aus dem Briefwechsel zwischen Robert und Clara taucht das Publikum in die Gedanken- und Gefühlswelt der beiden ein. Zwischen Poesie und Leidenschaft, ein musikalisch-literarischer Blick auf Robert und Clara Schumann, so heißt es am Sonntag um 16 Uhr im Salzlandtheater in Staßfurt.
1: Das war's. Schade. Ja. Aber einmal ist immer Schluss. Stimmt, Steffen?
2: Richtig. Ja. Aber es gibt sicher ein nächstes Mal.
1: Aber genau, ja.
2: Bis dahin wünschen wir Ihnen
1: viel Spaß.
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1: 11 Uhr.
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3: Heute erwarten uns Temperaturen um die 9 Grad. Dazu bekommen wir ordentlich Regen und leider nur wenig Sonne. Der Himmel bleibt meist bewölkt, auch ein paar stärkere Winde sind zu erwarten. Morgen sieht es ähnlich aus, das Thermometer wird es am Mittwoch gerade so auf 13 Grad schaffen und grau bleibt es auch. Der weitere Trend: In den folgenden Tagen bleibt es regnerisch und zudem auch dunkel. Mit Temperaturen von 7 bis 14 Grad ist zu rechnen. Trotzdem wünsche ich Samuel Hoffmann Ihnen noch einen schönen Dienstag.
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1: 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Das soll unsere Kinniken mit tanzen hören. Die Kinder sind zufrieden. Mutter lädt die Kammer dir einen Spalt oppe, damit die Kinder das Licht und die Stufe sahen und sich mit nicht ruhlen. Mutter und Vater kamen nun endlich auch zur Ruhe. Vater studiere noch den Magdeburger Generalanzeiger und informiere die Mutter über Neuigkeiten. Die Mutter beschäftige sich mit ihrer Warbscharte, sie hatte in drei Angelrinnen retten und musste sie wieder zusammenflicken. Das Dachwerk war wieder geschafft und so konnten beide getrost in die Bette gehen.
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1: Heute ist es ziemlich ungemütlich. Die Temperaturen bewegen sich so im Bereich von 3 bis 9 Grad und es kann den ganzen Tag über regnen. Wem das noch zu angenehm klingt, der kriegt bis zum Abend noch eine gute Menge Wind ab. Heute Nacht kommen wir runter auf so 5 Grad. Es bleibt noch bewölkt und auch nicht trocken, aber der Wind bleibt uns zumindest bis zum Mittag erspart. Das Thermometer kommt morgen dann auf so 12 Grad. Der weitere Trend. In den folgenden Tagen gibt es zwar noch Regen und Wind, aber die Wolkendecke weist immer mehr Lücken auf. Die Temperaturen steigen dann auch so gemächlich. Einen angenehmen Tag wünscht Karl Küsters.
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3: Hallo aus Tauschers Plattenkiste, sagt der Alex. Bei uns geht es um 4 Buchstaben, die Freude ausdrücken können. Auch Entschlossenheit, Kraft und bei uns eben einfach Musik, das Wort Fest. Damit nun weiter im zweiten Teil der Festlieder aus meinem Archiv. Viel Spaß!

0: Das war nur eine Seite einer Zeitung im August. Im August des Jahres 1991, da blätterte Udo Jürgens in der Zeitung. Es war eben die Zeit, als in der damaligen UdSSR versucht wurde, Michail Gorbatschow wegzuputschen auf der Krim. Sie erinnern sich vielleicht noch. Das Riesenreich im Osten ist zerfiel, zugunsten eines Vereins, so in etwa hat er es besungen. Ja, für uns schien es ein Weg in eine sehr gute, in eine friedliche Zukunft. Wenn er heute die Zeitung aufmachen würde, Udo Jürgens, mit all diesen Kriegen und Konflikten, den Verbrechen und den Sünden und den Skandalen. Ja, das Lied wäre noch viel, viel länger geworden. In Lüneburg war Volksfest, während eben alles in dieser Welt draußen passierte. Es ist ja oft so, wir halten ganz kurz den Atem an, wenn ein Krieg beginnt und dann feiern wir doch mehr oder weniger weiter. Auch wenn eben vor der Haustüre schlimme Dinge passieren, denn Feste sind ja auch eine Art Ablenkung von den schlechten Nachrichten. So ist auch das Oktoberfest in seiner Geschichte nur ganz selten abgesagt worden. Zuletzt eben, Sie erinnern sich vielleicht dran, während Corona.
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0: Ein Tusch und ein tiefer Schluck. Peter Alexander mit dem Lied über das Oktoberfest 1989 aufgenommen als Coverversion von Mungo Jerry's Summertime. Aus dem tiefen Süden jetzt in den hohen Norden mit festlicher Geschwindigkeit hier bei uns.
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Die Erinnerung an die nordfriesischen Sänger und Liedermacher Fide Kai, der Kinderfestkapelle, war wohl nur für Friesen sehr gut verständlich gewesen. Dabei hatte Fide Kai in seinen Liedern ja auch Texte großer Dichter vorgetragen, zum Beispiel die von Hermann Löns. Zu seinen Liedern, da spielte er selbst Gitarre oder Akkordeon, also ein richtiger norddeutscher Volkssänger. Hier bei uns in Tauschers Plattenkiste, der Kultserie auf dieser Welle. Von Nordfriesland geht es jetzt rüber in die Niederlande. Eine weitere Erinnerung an den in Utrecht geborenen Liedermacher Jan Gerrit Bob Arendt Levermann, bekannt unter dem Künstlernamen Robert Long, mit seinem zeitkritischen Lied damals Feste Jungs.

Feste, Jungs, macht nur weiter so. Ja, die Jungs, die machen fest weiter in dieser Welt. Sie beginnen Kriege, um von ihren eigenen Problemen abzulenken. Feste Jungs hat später auch noch Katja Epstein aufgenommen. Wenn Zeit ist, dann lege ich auch deren Platte hier nochmal auf und lege jetzt eine der ältesten Platten aus dieser Kiste auf. Der Tenor Richard Tauber, unser Plattenkramer aus dem Schwarzwald, Thorsten Bernauer, der ist sehr stolz darauf, die ja fast oder kann man sagen schon komplette Sammlung dieses Sängers in seinem Plattenschrank zu besitzen. Und darunter ist auch das Lied der Barkenschlepper an der Wolga, also in Russland, Ey Uchnim auf Deutsch, zieht fest an und es knistert jetzt beim Anziehen.

Der Gesang der Wolga-Schlepper, Richard Tauber mit dem Balalaika-Orchester, eine Platte, ja, die hat schon mehr als ein ganzes Jahrhundert auf dem Buckel. Die letzte Musik dieser Runde, die bringt uns dahin, wo wir bereits gewesen sind, nämlich auf dem größten Volksfest der Welt, auf der Wiesn, auf dem Münchner Oktoberfest.

0: Gustl Bauer spielte die Melodie auf dem Oktoberfest. Da kostet das Bier ja fast ein Vermögen, das Händel ohnehin. Und Sie hören bis auf den Hit des Jahres faktisch immer die gleichen Gassenhauer. Es herrscht ein Gedränge, es stinkt rund um die Toiletten und anschließend holen Sie sich auch noch die Wiesengrippe. Ist es nicht viel schöner, mit uns hier zu feiern, meine Damen und Herren? Finde ich schon. Also bleiben Sie in diesem festlichen Radioprogramm. Gleiche Stelle, gleiche Welle, auf alle Fälle, denn ciao, sagt der Alex und wie immer auf Weiterhören.
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5: Dienstag, 12. Mai und wir schicken einige Grüße und Glückwünsche zum Geburtstag auf die Reise. Die Reise beginnt in Amesdorf. Dort gratulieren wir Helga Kurze zum 85. Wiegenfest recht herzlich. Viel Freude und Gesundheit, das wünschen wir nun in Aschersleben. Günter Krause zum 85. Irene Schallwig und Hans-Ulrich Reinecke zum jeweils 70. Jahrestag. Wir beglückwünschen in Giersleben Doris Heide zum 85. In Güsten Frank Domaratius zum 70. und machen in der Stadt Hettstedt weiter. Alles Liebe und Gute wünschen wir Wolfgang Duckstein zum 85. und Margit Kaiser zum 70. Wiegenfest. Zum 70. Wiegenfest gratulieren wir aber auch Renate Winter und sie ist in Nachterstedt zu Hause. Zurück nach Neuendorf, dort wünschen wir Elisabeth Wenig zum 75. Ehrentag alles erdenklich Gute. Alles erdenklich Gute wünschen wir aber auch in Roda Martina Könnecke zum 70. Ehrentag und in Stassfurt Hertha Henning zum 90. aber auch Norbert Wolf zum runden 70. Geburtstag. Die heutige Gratulation beenden wir in Westeregeln mit einem Gruß für Ingrid Seils. Sie ist heute genau 75 Jahre alt und daher gratulieren ganz, ganz herzlich die Trachtenfreunde Dieter und Christel Richter aus der Bürgerstadt Egeln. Sie wünschen viel Gesundheit und das alles gebunden in einem Strauß ihrer Lieblingsblumen. Und Radio HBW schließt sich diesem Gruß natürlich sehr gern an. Das war die Gratulation an diesem Tag. Allen genannten und natürlich auch den vielen ungenannten Jubilaren wünschen wir einen schönen Tag im Kreise ihrer Gäste und verbinden damit für die Zukunft nur das Allerbeste. Gerda Karl vom Radio HBW-Team.
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0: 12 Uhr.
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3: Heute schafft es das Thermometer nur gerade so auf 9 Grad. Dazu erwarten uns starke Winde und auch ein wenig Regen. Die Sonne werden wir heute so gut wie gar nicht sehen. Selbst in der Nacht bleibt der Himmel stark bewölkt, vereinzelt könnte es ein paar Tropfen geben. Morgen wird es dann wenigstens ein wenig wärmer, also sind Temperaturen von 6 bis 12 Grad möglich. Zum Mittwochmittag wird es dann wieder windig. Niederschlag ist morgen eher wenig zu erwarten, aber die Sonne bleibt auch weiterhin hinter den Wolken versteckt. Der weitere Trend: In den nächsten Tagen wird es nur ein bisschen angenehmer. Wir bekommen im Verlauf der Woche ein paar mehr Sonnenstrahlen ab, leider nicht viel mehr, denn der Himmel bleibt bedeckt. Zusätzlich ist auch mit Nebel zu rechnen. Auf Regen und stärkere Winde sollten Sie weiterhin vorbereitet sein. Trotzdem wünsche ich Samuel Hoffmann Ihnen noch einen einigermaßen angenehmen Dienstag.
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0: Jeder kennt sie. Menschen, die scheinbar alle Blicke auf sich ziehen, die eine ganze Gesellschaft unterhalten können, locker und selbstbewusst rüberkommen und einfach eins haben: Charisma. Doch wieso? Und warum haben wir dieses selbstbewusste und lockere Auftreten nicht in die Wiege gelegt bekommen? Die gute Nachricht? Charisma ist lernbar. Jeder kann an seiner Wirkung auf andere, an seiner Stimme, Körpersprache, Gestik und Mimik arbeiten. Durch kleine Tricks können wir unsere Wirkung auf andere verbessern. Das heißt nicht, dass wir uns verbiegen sollen. Es geht vielmehr darum, die eigenen Stärken zu erkennen und sich bewusst zu machen, wie man auf seine Umwelt wirkt und wie sich diese Wirkung mit nur wenigen Kniffen verbessern lässt. Dr. Magda Bleckmann ist Coach und Kommunikationsexpertin. Sie verrät, was unsere Wirkung auf andere ausmacht, wie wir sie langfristig verbessern können und warum Charisma lernbar ist. Frau Bleckmann, können Sie mal erklären, wie ein Mensch überhaupt auf andere wirkt? Was macht dieses Wirken aus?
1: Für mich wirkt der Mensch als Gesamtes. Mit seinem Körper, seinem Erscheinungsbild, seiner Sprache, seiner inneren Einstellung, seiner Fokussiertheit. Wir teilen das in vier Bereiche ein. Sensus ist der Bereich der Emotionen, der inneren Einstellung. Corpus ist die Gestik, die Haltung, das Erscheinungsbild, also das, was wir hinlänglich unter Körpersprache verstehen. Intellectus, das sind die Zahlen, Daten, Fakten, die Zielorientierung, die Fokussierung und die Strukturiertheit. Und der letzte Bereich, Lingua, das ist die Sprache. Und all diese Bereiche, die machen das Wirken aus.
0: Gibt es da Schwerpunkte? Ist die Sprache vielleicht wichtiger als die Mimik und das andere?
1: Jeder Mensch hat unterschiedliche Ausprägungen, auch unterschiedliche Schwerpunkte. Wichtig ist einmal, dass wir uns dessen bewusst sind, dass es hier unterschiedliche Bereiche gibt, über die wir insgesamt wirken können. Und dass wir auch bereit sind und einen Sinn darin sehen, diese Bereiche zu verbessern. Denn nur wenn wir das machen, dann können wir unsere Überzeugungskraft steigern. Denn wenn wir ja von Charisma sprechen, ist ja auch interessant, dass Charisma nur in Beziehungen entstehen kann. Wenn andere Menschen sagen, boah, der hat jetzt toll geredet, die hat eine super Ausstrahlung.
0: Kann man sein Wirken auf Menschen beeinflussen?
1: Ja, davon bin ich fest überzeugt. Zum Beispiel an meiner Stimme arbeiten, dass sie voller und tiefer wird und dadurch für andere angenehmer. Ich kann auch als anderes Beispiel mein Sprachrepertoire erweitern. Durch Zitate, durch Bilder, die wir malen in den Köpfen der anderen Menschen unseres Gegenübers. Insgesamt haben wir einen großen Instrumentenkoffer zur Verfügung, mit dem wir spielen können. Und die Analyse, mit der ich arbeite, die unterscheidet zwischen 16 Frequenzbereichen. Also 16 Instrumente, die Sie zur Verfügung haben, wie Sie besser überzeugend wirken können.
0: Wie erfahre ich, wie ich auf andere Menschen wirke und was ich vielleicht besser machen kann?
1: Sie haben eine ganz einfache Möglichkeit. Sie können sich schlicht und einfach selber aufnehmen und selber ansehen, was da heißt auch anhören. Sie können eine Videoaufnahme von sich machen, wenn Sie irgendwo ein Gespräch führen oder vielleicht auch einen Vortrag halten und schauen, wie wirkt das auf Sie. Denn ich finde, das ist schon selber sehr, sehr aussagekräftig, denn wir merken ja selber, was wirkt gut und was funktioniert. Sie können auch eine Analyse über Ihr Wirken machen und diese Skill-Analyse gibt Ihnen einen wirklich schönen Überblick über Ihre Wirkung auf andere Menschen.
0: Manche sagen ja, ist mir egal, was andere über mich denken. Ist das zu kurzfristig gedacht?
1: Das ist natürlich eine Einstellung. Und ich, ehrlich gesagt, finde, das ist auch eine gute Einstellung. Denn wenn wir uns immer Gedanken darüber machen, was könnte der denn jetzt denken? Was könnte da denn jetzt passieren? Was könnte denn jetzt meine Eltern, meine Freunde, meine Familie, wer auch immer zu dem sagen, was ich da tue oder mache? Dann werden wir nie weiterkommen. Zusätzlich können wir natürlich auch überzeugender und erfolgreicher sein, wenn wir speziell an unserer Wirkung arbeiten. Deshalb kann ich Ihnen nur empfehlen, arbeiten Sie an Ihrem Wirkungsrepertoire.
0: Vielen Dank, Dr. Magda Bleckmann. Mandy Politz von Radio HBW.

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1: Heute ist es ziemlich ungemütlich. Die Temperaturen bewegen sich so im Bereich von 3 bis 9 Grad und es kann den ganzen Tag über regnen. Wem das noch zu angenehm klingt, der kriegt bis zum Abend noch eine gute Menge Wind ab. Heute Nacht kommen wir runter auf so 5 Grad. Es bleibt noch bewölkt und auch nicht trocken, aber der Wind bleibt uns zumindest bis zum Mittag erspart. Das Thermometer kommt morgen dann auf so 12 Grad. Der weitere Trend. In den folgenden Tagen gibt es zwar noch Regen und Wind, aber die Wolkendecke weist immer mehr Lücken auf. Die Temperaturen steigen dann auch so gemächlich. Einen angenehmen Tag wünscht Karl Küsters.

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1: Und heute für Sie im Studio
2: Steffen Erfurt
1: und Gerhard Karl.
2: Es war nämlich so schön, deswegen heute nochmal.
1: Und ich darf heute mal anfangen, hat Steffen gesagt.
2: Ja, nein, du hast ja gestern auch schon angefangen, aber
1: na
2: bitte.
1: Ja, na gut, aber heute fange ich mit einem anderen Freizeittipp an, und zwar mit dem Heiratsmarkt in Wiendorf. Dieses stimmungsvolle Fest wird jährlich vom Heimatverein organisiert und startet mit einem Umzug durch die Gemeinde zum Festplatz. Dort gibt's Musik und Unterhaltung. Ein beliebtes Ausflugsziel zu Christi Himmelfahrt am Donnerstag in Wiendorf bei Bernburg.
2: Beliebt ist auch der Laufsport, und da gibt es gleich ein ganzes Wochenende in Blankenburg. Der internationale Läufer-Zehnkampf steht in den Startlöchern. An 4 Tagen werden mehrere Wettbewerbe ausgetragen. Dabei stehen an den ersten 3 Tagen jeweils früh oder vormittags der Sprint bis 200 Meter, mittags dann die lange Strecke bis 5000 Meter und am frühen Abend die Mittelstrecke bis 1000 Meter auf dem Plan. Am 4. Tag dann als Abschluss der 10.000 Meter Lauf, zeitgleich mit dem Jugendläufer-Sechskampf. Es treten Teilnehmer aus 10 Ländern an, vom Donnerstag bis zum Sonntag im Blankenburger Sportforum.
1: Ich mache mal weiter mit einem Vortrag für Kinder in Aschersleben. Wie sieht es eigentlich auf dem Mond aus und wie sind Sternbilder an den Himmel gekommen? Das und noch viel mehr möchte die kleine Fledermaus Flappy furchtbar gerne wissen. Damit all diese Fragen beantwortet werden, gibt es im Planetarium einen Vortrag für Klein und Groß. Und wer weiß, vielleicht gibt es ja auch ein Sternbild für kleine Fledermäuse. Los geht es also zum Kinderprogramm Ein Sternbild für Flappy am Donnerstag um 11 Uhr im Planetarium in Aschersleben.
2: Eine Aufführung für die Großen, eine Theateraufführung in Halberstadt. Bezahlt wird nicht, so heißt es dort, und das ist das Credo von Antonia und Margarita. Nachdem die Mieten steigen, die Energiepreise durch die Decke gehen und Entlassungen die Bevölkerung bedrohen. Da sie nicht mal den Einkauf stemmen können, plündern sie gemeinsam mit den Frauen des Viertels die Supermärkte. Los geht's am Donnerstag um 19.30 Uhr auf der Kammerbühne in Halberstadt. Mhm. Aber du hast auch Theater.
1: Ja, eine Theateraufführung in Stassfurt folgt. Die Beisetzung des Firmenpatriarchen Gernot Steinfels läuft nicht so ab wie gedacht. Der Auslöser eine vermeintlich harmlose Trauerschleife. In einer bitterkomischen Auseinandersetzung treffen Geschlechter, Generationen und Weltanschauungen aufeinander, wenn über Macht, Sprache und der gesellschaftliche Wandel gestritten wird. Los geht es am Freitag um 19.30 Uhr im Salzlandtheater Stassfurt. Steffen hat es mit Halberstadt heute. Naja, gut.
2: Ja, naja, da steppt der Bär. Und jetzt geht's mal zum Dom. In einer Sonderführung durch den Halberstädter Dom zeigt Ihnen Dr. Volker Lind viele Stationen seines Wirkens am Dom. Als Höhepunkt der Führung besteigen Sie die 140 Stufen hinauf zum Dachstuhl des Doms. Dabei geht es vorbei an den Glocken, na, hoffentlich wird es nicht so laut,
1: na,
2: und hinauf in die Konstruktion des Dachreiters. Wenn Sie dort hochkraxeln wollen, sollten Sie sich zuvor telefonisch im Besucherzentrum anmelden. Und dann sind Sie dabei am Sonnabend ab 11 Uhr am Besucherzentrum in Halberstadt. Da geht's dann also los.
1: Ich mache mal weiter in Schönebeck, da gibt es den Museumstag.
2: Ja, nicht nur da, aber auch dort.
1: Ach so, Aktionen zum Sehen, Hören, Staunen und Mitmachen bietet das Salzlandmuseum zum Internationalen Museumstag. Während historische Filmaufnahmen der Stadt Schönebeck über die Leinwand flimmern, geht es auf Führungen in die Dauerausstellung zum Ringheiligtum Pömmelte, zur Schifffahrt auf Elbe und Saale und zur Geschichte des Salzes in der Region. Das ist nur ein kleiner Teil der Angebote zum Museumstag am Sonntag ab 14 Uhr im Salzlandmuseum Schönebeck. Der Eintritt ist natürlich frei. Schön.
2: Ja, der ist nur an diesem Tag frei, das muss man dazu sagen.
1: Ach so, Entschuldigung, ja.
2: Der Museumswärter möchte ja auch ein bisschen was verdienen. Ja. So. Was habe ich denn jetzt als letztes? Klassik in Stassfurt. Ein außergewöhnlicher Konzertnachmittag steht auf dem Spielplan des Salzlandtheaters. Robert und Clara Schumann zählen zu den wichtigsten Künstlerpaaren der Romantik. Mit ausgewählten Klavierwerken und Texten aus dem Briefwechsel zwischen Robert und Clara taucht das Publikum in die Gedanken- und Gefühlswelt der beiden ein. Zwischen Poesie und Leidenschaft, ein musikalisch-literarischer Blick auf Robert und Clara Schumann, so heißt es am Sonntag um 16 Uhr im Salzlandtheater in Staßfurt.
1: Das war's. Schade. Ja. Aber einmal ist immer Schluss, stimmt, Steffen?
2: Ja, richtig. Ja. Aber es gibt sicher ein nächstes Mal.
1: Aber genau, ja.
2: Bis dahin wünschen wir Ihnen
1: viel Spaß.
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2: 13 Uhr.
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4: Heute schafft es das Thermometer nur gerade so auf 9 Grad. Dazu erwarten uns starke Winde und auch ein wenig Regen. Die Sonne werden wir heute so gut wie gar nicht sehen. Selbst in der Nacht bleibt der Himmel stark bewölkt. Vereinzelt könnte es ein paar Tropfen geben. Morgen wird es dann wenigstens ein wenig wärmer. Also sind Temperaturen von 6 bis 12 Grad möglich. Zum Mittwochmittag wird es dann wieder windig. Niederschlag ist morgen eher wenig zu erwarten, aber die Sonne bleibt auch weiterhin hinter den Wolken versteckt. Der weitere Trend: In den nächsten Tagen wird es nur ein bisschen angenehmer. Wir bekommen im Verlauf der Woche ein paar mehr Sonnenstrahlen ab, leider nicht viel mehr, denn der Himmel bleibt bedeckt. Zusätzlich ist auch mit Nebel zu rechnen. Auf Regen und stärkere Winde sollten Sie weiterhin vorbereitet sein. Trotzdem wünsche ich Samuel Hoffmann Ihnen noch einen einigermaßen angenehmen Dienstag.
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1: Heute ist es ziemlich ungemütlich. Die Temperaturen bewegen sich so im Bereich von 3 bis 9 Grad und es kann den ganzen Tag über regnen. Wem das noch zu angenehm klingt, der kriegt bis zum Abend noch eine gute Menge Wind ab. Heute Nacht kommen wir runter auf so 5 Grad. Es bleibt noch bewölkt und auch nicht trocken, aber der Wind bleibt uns zumindest bis zum Mittag erspart. Das Thermometer kommt morgen dann auf so 12 Grad. Der weitere Trend. In den folgenden Tagen gibt es zwar noch Regen und Wind, aber die Wolkendecke weist immer mehr Lücken auf. Die Temperaturen steigen dann auch so gemächlich. Einen angenehmen Tag wünscht Karl Küsters.

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1: 14 Uhr.
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3: Heute schafft es das Thermometer nur gerade so auf 9 Grad. Dazu erwarten uns starke Winde und auch ein wenig Regen. Die Sonne werden wir heute so gut wie gar nicht sehen. Selbst in der Nacht bleibt der Himmel stark bewölkt. Vereinzelt könnte es ein paar Tropfen geben. Morgen wird es dann wenigstens ein wenig wärmer. Also sind Temperaturen von 6 bis 12 Grad möglich. Zum Mittwochmittag wird es dann wieder windig. Niederschlag ist morgen eher wenig zu erwarten, aber die Sonne bleibt auch weiterhin hinter den Wolken versteckt. Der weitere Trend: In den nächsten Tagen wird es nur ein bisschen angenehmer. Wir bekommen im Verlauf der Woche ein paar mehr Sonnenstrahlen ab, leider nicht viel mehr, denn der Himmel bleibt bedeckt. Zusätzlich ist auch mit Nebel zu rechnen. Auf Regen und stärkere Winde sollten Sie weiterhin vorbereitet sein. Trotzdem wünsche ich Samuel Hoffmann Ihnen noch einen einigermaßen angenehmen Dienstag.
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1: Was die Namensgebung von Siedlungen im Harz beeinflusste. Wenn Eltern ihrem Neugeborenen einen Namen geben, unterliegt das manchmal familiärer Tradition oder aber auch dem Zeitgeist. Wie war das aber eigentlich mit den früheren Siedlungen, die sich zu Städten und Gemeinden im Laufe der Jahrhunderte gemausert haben? Oft helfen uns dabei einerseits die Endungen des Ortsnamens weiter. So ist Leben eine in Deutschland häufig vorkommende Endung von Ortsnamen. Sie soll aus der Zeit der Völkerwanderung herrühren und bedeuten, dass hier ein Erbe hinterlassen worden ist. Ein markantes Beispiel ist Aschersleben, dessen Namensgebung wohl auf das Erbe eines gewissen Asseger zurückgeht. Dann haben wir da die Orte, die auf Burg enden. In vielen Fällen werden diese Ortsnamen von dem Begriff Burg abgeleitet. Die Ursprungsbedeutung befestigte Stadt oder auch Ritterburg ist am Beispiel der Geschichte von Quedlinburg schnell einleuchtend. Und dann sind da noch die sogenannten Rodungsnamen. Meist im späten Mittelalter wurde für Orte, die im Hügelland oder Gebirgsvorland auf gerodeten Flächen entstanden sind, die Endung Rode als Bestandteil von Ortsnamen gewählt. Deutlich wird es an den von einst mit dichten Wäldern umgebenen Orten Wernigerode, Harzgerode, Suderode oder auch Gernrode. Und dann haben wir da noch die Orte, die auf Städt bzw. Städt enden. Diese Orte waren meist altdeutsche Gründungen. Die so bezeichneten Orte entstanden mit der ersten Besiedlungswelle des mitteldeutschen Raums zwischen dem 8. und 11. Jahrhundert. Beispiele in unserer unmittelbaren Gegend sind die Orte Ballenstedt und Ilberstedt. Ansonsten haben die rauen Bedingungen des Harzes bei der Namensvergabe oft Pate gestanden. In die engen Täler des Harzes gelangt wegen ihrer natürlichen Lage oft nur wenig Sonnenlicht. Die Folge davon ist, dass es dann kalt, kühl und finster zugeht. Bei der Namensgebung taucht auch deshalb wohl mehrfach ein kaltes Tal auf, nämlich bei Bad Suderode, bei Bad Harzburg, bei Rübeland und bei Wernigerode. Dann gibt es bei Stolberg den kühlen Grund, bei Schwenda das finstere Tal und unweit der Rapode gibt es ein düsteres Tal. Es gibt aber auch Orte mit einem positiven Hintergrund im Zusammenhang mit der Namensgebung. Die Schönsicht oberhalb von Alexisbad oder der Bergrücken Schöneburg bei Altenbrak stehen für die herrliche Aussicht, die man von diesen Stellen aus hat. Das sind aber eher die Ausnahmen, denn verbreiteter sind die kalten, kühlen, finsteren und düsteren Flurnamen. Ach ja, lassen Sie sich bei einem Ihrer nächsten Ausflüge in den Harz nicht vom Namen Regenstein abschrecken. Der Name steht nicht für das feuchte Nass von oben, sondern geht ursprünglich auf den Rheinstein genannten hellen Fels zurück, aus dem das Massiv besteht. Dies war ein Bericht über die historische Entwicklung von Namensvergaben von Siedlungen im Harz von Radio HBW, gesprochen von Jörg Buschmann.

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1: Heute ist es ziemlich ungemütlich. Die Temperaturen bewegen sich so im Bereich von 3 bis 9 Grad und es kann den ganzen Tag über regnen. Wem das noch zu angenehm klingt, der kriegt bis zum Abend noch eine gute Menge Wind ab. Heute Nacht kommen wir runter auf so 5 Grad. Es bleibt noch bewölkt und auch nicht trocken, aber der Wind bleibt uns zumindest bis zum Mittag erspart. Das Thermometer kommt morgen dann auf so 12 Grad. Der weitere Trend. In den folgenden Tagen gibt es zwar noch Regen und Wind, aber die Wolkendecke weist immer mehr Lücken auf. Die Temperaturen steigen dann auch so gemächlich. Einen angenehmen Tag wünscht Karl Küsters.

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1: Die zwei Kanzeln in der Stephanikirche von Aschersleben. Wenn von gotischen Hallenkirchen die Rede ist, müssen Sie sich, liebe Hörerinnen und Hörer, das Innere der Kirchen zur Zeit ihres Entstehens im Mittelalter ohne Kirchengestühl, Orgel oder Kanzel vorstellen. Die Kirchen waren einst zumeist spartanisch eingerichtete Hallen, in denen oft sogar dann parallel auch noch von den Kaufleuten Markt gehalten wurde. Während des Gottesdienstes mussten die Besucher stehen. Wenn Sie eine frühgotische Hallenkirche in ihrer ganzen Schlichtheit einmal erleben wollen, sei Ihnen an dieser Stelle die Klosterkirche von Nienburg empfohlen. Kanzeln in einer Kirche wurden erst später nach und nach eingebaut. In der Ascherslebener Stephanikirche gibt es aber nun gleich zwei Kanzeln. Die erste prunkvolle Kanzel wurde 1656 vom damaligen Bürgermeister Matthias Laue der Kirche gestiftet. Die zweite Kanzel dagegen ist noch gar nicht so alt. Sie wurde von Heinrich Lapp als ein bedeutendes Geschenk den Bürgern der Stadt hinterlassen. Das war zu Ostern 1903. Die Kanzel steht am Chorbogen und wurde von dem Aschersleber Künstler Hermann Koch geschaffen. Sie gilt als ein Meisterwerk der Holzschnitzkunst im neogotischen Stil. Besonders hervorzuheben sind die filigran gestalteten Persönlichkeiten der Reformationszeit. Aber warum nun zwei Kanzeln in einer Kirche? Bei aller Stattlichkeit der Kirche, so groß ist sie nun auch wieder nicht und die Akustik ist ausgezeichnet. Liturgische Gründe gibt es dafür auch nicht. Die Erklärung ist recht profan. Das hängt nämlich mit dem Einbau des Gestühls zusammen. Bis dahin stand man in der Kirche während der Predigt und drehte sich einfach zur Kanzel hin, wenn von dort gepredigt wurde. Das ging nach dem Einbau der Kirchenbänke aber nicht mehr. Also machte sich eine zweite Kanzel erforderlich, um sich nicht den Hals zu verrenken, wenn der Pastor auf die Kanzel stieg. Manchmal können Dinge eben auch ganz einfach sein. Das war ein Beitrag über die zwei Kanzeln in der Stephanikirche, gesprochen von Cornelia Pickel für Radio HBW.

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5: Heute schafft es das Thermometer nur gerade so auf 9 Grad. Dazu erwarten uns starke Winde und auch ein wenig Regen. Die Sonne werden wir heute so gut wie gar nicht sehen. Selbst in der Nacht bleibt der Himmel stark bewölkt. Vereinzelt könnte es ein paar Tropfen geben. Morgen wird es dann wenigstens ein wenig wärmer, also sind Temperaturen von 6 bis 12 Grad möglich. Zum Mittwochmittag wird es dann wieder windig. Niederschlag ist morgen eher wenig zu erwarten, aber die Sonne bleibt auch weiterhin hinter den Wolken versteckt. Der weitere Trend: In den nächsten Tagen wird es nur ein bisschen angenehmer. Wir bekommen im Verlauf der Woche ein paar mehr Sonnenstrahlen ab, leider nicht viel mehr, denn der Himmel bleibt bedeckt. Zusätzlich ist auch mit Nebel zu rechnen. Auf Regen und stärkere Winde sollten Sie weiterhin vorbereitet sein. Trotzdem wünsche ich Samuel Hoffmann Ihnen noch einen einigermaßen angenehmen Dienstag.
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1: Der Markt in Aschersleben. Der Begriff Markt stammt ursprünglich aus dem Lateinischen vom Begriff Mercatus ab, was für den Handel steht. Über das Wort Merx, so viel wie Ware, gelangt man durch Abschleifung dann zu dem Begriff Markt. Ein Markt steht allgemeinsprachlich für einen Ort, an dem Waren regelmäßig auf einem meist zentral gelegenen Platz gehandelt werden. Schon im 15. Jahrhundert soll sich der Marktplatz in Aschersleben an seinem heutigen Platz befunden haben. Der Markt war der politische, wirtschaftliche und verkehrstechnische Mittelpunkt Aschers-Lebens. Auf dem Markt trafen ursprünglich alle Fernstraßen, die durch Aschersleben führten, zusammen. Und so gruppierten sich um den Markt herum alle für die damalige Zeit bedeutsame Geschäfte. Es gab dort das Brauhaus, die erste Apotheke, den Marstall, die Hauptwache und die Ratswaage. Am Markt befindet sich auch seit etwa 1400 das Rathaus der Stadt. Vorübergehend wurde am 1. Februar 1938 der Markt an den Adolf-Hitler-Platz umbenannt. Seit 1945 heißt dieser Platz wieder Markt. Dies war ein Bericht über Straßennamen und ihre Herkunft, heute über den Markt in Aschersleben von Radio HBW, gesprochen von Jörg Buschmann.

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1: Heute ist es ziemlich ungemütlich. Die Temperaturen bewegen sich so im Bereich von 3 bis 9 Grad und es kann den ganzen Tag über regnen. Wem das noch zu angenehm klingt, der kriegt bis zum Abend noch eine gute Menge Wind ab. Heute Nacht kommen wir runter auf so 5 Grad. Es bleibt noch bewölkt und auch nicht trocken, aber der Wind bleibt uns zumindest bis zum Mittag erspart. Das Thermometer kommt morgen dann auf so 12 Grad. Der weitere Trend. In den folgenden Tagen gibt es zwar noch Regen und Wind, aber die Wolkendecke weist immer mehr Lücken auf. Die Temperaturen steigen dann auch so gemächlich. Einen angenehmen Tag wünscht Karl Küsters.

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1: Dienstag, 12. Mai und wir schicken einige Grüße und Glückwünsche zum Geburtstag auf die Reise. Die Reise beginnt in Amesdorf. Dort gratulieren wir Helga Kurze zum 85. Wiegenfest recht herzlich. Viel Freude und Gesundheit, das wünschen wir nun in Aschersleben. Günter Krause zum 85. Irene Schallwig und Hans-Ulrich Reinecke zum jeweils 70. Jahrestag. Wir beglückwünschen in Giersleben Doris Heide zum 85. In Güsten Frank Domaratius zum 70. und machen in der Stadt Hettstedt weiter. Alles Liebe und Gute wünschen wir Wolfgang Duckstein zum 85. und Margit Kaiser zum 70. Wiegenfest. Zum 70. Wiegenfest gratulieren wir aber auch Renate Winter und sie ist in Nachterstedt zu Hause. Zurück nach Neuendorf, dort wünschen wir Elisabeth Wenig zum 75. Ehrentag alles erdenklich Gute. Alles erdenklich Gute wünschen wir aber auch in Roda Martina Könnecke zum 70. Ehrentag und in Stassfurt Hertha Henning zum 90. aber auch Norbert Wolf zum runden 70. Geburtstag. Die heutige Gratulation beenden wir in Westeregeln mit einem Gruß für Ingrid Seils. Sie ist heute genau 75 Jahre alt und daher gratulieren ganz, ganz herzlich die Trachtenfreunde Dieter und Christel Richter aus der Bürgerstadt Egeln. Sie wünschen viel Gesundheit und das alles gebunden in einem Strauß ihrer Lieblingsblumen. Und Radio HBW schließt sich diesem Gruß natürlich sehr gern an. Das war die Gratulation an diesem Tag. Allen genannten und natürlich auch den vielen ungenannten Jubilaren wünschen wir einen schönen Tag im Kreise ihrer Gäste und verbinden damit für die Zukunft nur das Allerbeste. Gerda Karl vom Radio HBW-Team.
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2: Heute schafft es das Thermometer nur gerade so auf 9 Grad. Dazu erwarten uns starke Winde und auch ein wenig Regen. Die Sonne werden wir heute so gut wie gar nicht sehen. Selbst in der Nacht bleibt der Himmel stark bewölkt. Vereinzelt könnte es ein paar Tropfen geben. Morgen wird es dann wenigstens ein wenig wärmer, also sind Temperaturen von 6 bis 12 Grad möglich. Zum Mittwochmittag wird es dann wieder windig. Niederschlag ist morgen eher wenig zu erwarten, aber die Sonne bleibt auch weiterhin hinter den Wolken versteckt. Der weitere Trend: In den nächsten Tagen wird es nur ein bisschen angenehmer. Wir bekommen im Verlauf der Woche ein paar mehr Sonnenstrahlen ab, leider nicht viel mehr, denn der Himmel bleibt bedeckt. Zusätzlich ist auch mit Nebel zu rechnen. Auf Regen und stärkere Winde sollten Sie weiterhin vorbereitet sein. Trotzdem wünsche ich Samuel Hoffmann Ihnen noch einen einigermaßen angenehmen Dienstag.
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1: Johann Benedikt Jakob von Kröling. Als leuchtendes Vorbild preußischen deutschen Soldaten und Führertums aus der Zeit des großen Preußenkönigs wird General von Kröling nicht nur in der Stadt Aschersleben, sondern im ganzen deutschen Volke unvergessen bleiben. Mit diesem Satz schließt eine Lebensbeschreibung des Generalleutnants Johann Benedikt Jakob von Kröling in einer Beilage zum Aschersleben Anzeiger vom 16. März 1940. Was veranlasste den Schreiber zu diesen enthusiastischen Zeilen? Nun, der General von Kröling war in jener Zeit ein exemplarisches Beispiel dafür, dass mit Fleiß und Tüchtigkeit in preußisch-deutschen Landen alles zu erreichen wäre. Schaut man sich die Offiziersliste der preußischen Armee an, so liest sie sich wie ein Adelsregister. Praktisch keine höhere Position, die nicht durch einen Adelsträger besetzt war. Ab seinem 41. Lebensjahr gehörte auch der hier beschriebene als Johann von Kröling dazu, nachdem er bis dahin ein einfacher Bürgerlicher gewesen war. Sein Vater hat 31 Jahre lang im 6. Preußischen Kürassierregiment als Reiter gedient und eine Bürgertochter aus Halberstadt geheiratet. Aus dieser Ehe stammte der am 23. November 1726 geborene Johann Benedikt Jakob Kröling. Was lag bei der Biografie seines Vaters näher, als ebenfalls Reiter in der Armee zu werden? So trat der Sohn kurz vor seinem 19. Geburtstag als Gemeiner in das in Schlesien liegende 4. Husarenregiment ein. Nach 10 Jahren zum Unteroffizier befördert, machte er als solcher die Schlachten bei Lobositz, Kolin, Rossbach, Leuthen, Zorndorf, Hochkirch und in Reichenbach im Siebenjährigen Krieg mit. In all diesen Kämpfen zeichnete er sich durch Tapferkeit und militärisches Talent aus, so dass er schon 1760 zunächst Kornett und dann Sekondeleutnant wurde. Den entschiedenen Sprung aber machte er am 20. März 1762, als ihn König Friedrich II. Unter Überspringen mehrerer Ränge direkt zum Major beförderte. Schließlich erhob der König ihn und seine ehelichen Nachkommen am 29. Mai 1768 in den Adelsstand. Als Major von Kröling stand ihm nun die typische Offizierskarriere offen, die er auch sehr erfolgreich ging. Oberstleutnant, Oberst, Generalmajor, Generalleutnant sowie Kommandeur und schließlich Chef eines Husarenregiments. Ein Beitrag von Miriam Körmse für Radio HBW.

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1: Heute ist es ziemlich ungemütlich. Die Temperaturen bewegen sich so im Bereich von 3 bis 9 Grad und es kann den ganzen Tag über regnen. Wem das noch zu angenehm klingt, der kriegt bis zum Abend noch eine gute Menge Wind ab. Heute Nacht kommen wir runter auf so 5 Grad. Es bleibt noch bewölkt und auch nicht trocken, aber der Wind bleibt uns zumindest bis zum Mittag erspart. Das Thermometer kommt morgen dann auf so 12 Grad. Der weitere Trend. In den folgenden Tagen gibt es zwar noch Regen und Wind, aber die Wolkendecke weist immer mehr Lücken auf. Die Temperaturen steigen dann auch so gemächlich. Einen angenehmen Tag wünscht Karl Küsters.

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1: Als Student hat man es nicht immer leicht. Das Geld reicht meist nicht. Noch nicht einmal in der Studentenhochburg Heidelberg, wo es ein klein bisschen billiger ist als in der Großstadt. Und wenn man nebenbei noch ein Hobby hat, das kostet, muss man Kompromisse eingehen. Im Secondhand-Laden Klamotten kaufen, beispielsweise. Da gibt es fesche Pullunder, die 1996 zwar alles andere als fesch sind, aber man spart immerhin etwas Geld, das man in die Kühlschrankvorräte eines guten Kumpels investieren kann. Und das tun 4 Heidelberger Studenten im Jahr 1996. Sie füllen mit gesparten 250 D-Mark einem Kumpel den Kühlschrank auf. Als Gegenleistung dafür, dass sie in seinem Keller ein Demoband ihres neuesten Songs aufnehmen dürfen. Eine Investition, die sich auszahlt. 3 Jahre später erhalten Liquido für ihren Song Narcotic eine Platin-CD für 500.000 verkaufte Singles. Und auch ihre aus der Not herausgeborenen Pullunder-Kreationen erweisen sich dabei als trendweisendes Stilmittel. In den Musikredaktionen wird die Studentenband unter dem neuen Markenzeichen Pullunder Pop gefeiert.

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2: Heute schafft es das Thermometer nur gerade so auf 9 Grad. Dazu erwarten uns starke Winde und auch ein wenig Regen. Die Sonne werden wir heute so gut wie gar nicht sehen. Selbst in der Nacht bleibt der Himmel stark bewölkt, vereinzelt könnte es ein paar Tropfen geben. Morgen wird es dann wenigstens ein wenig wärmer, also sind Temperaturen von 6 bis 12 Grad möglich. Zum Mittwochmittag wird es dann wieder windig. Niederschlag ist morgen eher wenig zu erwarten, aber die Sonne bleibt auch weiterhin hinter den Wolken versteckt. Der weitere Trend: In den nächsten Tagen wird es nur ein bisschen angenehmer. Wir bekommen im Verlauf der Woche ein paar mehr Sonnenstrahlen ab, leider nicht viel mehr, denn der Himmel bleibt bedeckt. Zusätzlich ist auch mit Nebel zu rechnen. Auf Regen und stärkere Winde sollten Sie weiterhin vorbereitet sein. Trotzdem wünsche ich Samuel Hoffmann Ihnen noch einen einigermaßen angenehmen Dienstag.
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0: Jeder kennt sie. Menschen, die scheinbar alle Blicke auf sich ziehen, die eine ganze Gesellschaft unterhalten können, locker und selbstbewusst rüberkommen und einfach eins haben: Charisma. Doch wieso? Und warum haben wir dieses selbstbewusste und lockere Auftreten nicht in die Wiege gelegt bekommen? Die gute Nachricht? Charisma ist lernbar. Jeder kann an seiner Wirkung auf andere, an seiner Stimme, Körpersprache, Gestik und Mimik arbeiten. Durch kleine Tricks können wir unsere Wirkung auf andere verbessern. Das heißt nicht, dass wir uns verbiegen sollen. Es geht vielmehr darum, die eigenen Stärken zu erkennen und sich bewusst zu machen, wie man auf seine Umwelt wirkt und wie sich diese Wirkung mit nur wenigen Kniffen verbessern lässt. Dr. Magda Bleckmann ist Coach und Kommunikationsexpertin. Sie verrät, was unsere Wirkung auf andere ausmacht, wie wir sie langfristig verbessern können und warum Charisma lernbar ist. Frau Bleckmann, können Sie mal erklären, wie ein Mensch überhaupt auf andere wirkt? Was macht dieses Wirken aus?
1: Für mich wirkt der Mensch als Gesamtes. Mit seinem Körper, seinem Erscheinungsbild, seiner Sprache, seiner inneren Einstellung, seiner Fokussiertheit. Wir teilen das in vier Bereiche ein. Sensus ist der Bereich der Emotionen, der inneren Einstellung. Corpus ist die Gestik, die Haltung, das Erscheinungsbild, also das, was wir hinlänglich unter Körpersprache verstehen. Intellectus, das sind die Zahlen, Daten, Fakten, die Zielorientierung, die Fokussierung und die Strukturiertheit. Und der letzte Bereich, Lingua, das ist die Sprache. Und all diese Bereiche, die machen das Wirken aus.
0: Gibt es da Schwerpunkte? Ist die Sprache vielleicht wichtiger als die Mimik und das andere?
1: Jeder Mensch hat unterschiedliche Ausprägungen, auch unterschiedliche Schwerpunkte. Wichtig ist einmal, dass wir uns dessen bewusst sind, dass es hier unterschiedliche Bereiche gibt, über die wir insgesamt wirken können. Und dass wir auch bereit sind und einen Sinn darin sehen, diese Bereiche zu verbessern. Denn nur wenn wir das machen, dann können wir unsere Überzeugungskraft steigern. Denn wenn wir ja von Charisma sprechen, ist ja auch interessant, dass Charisma nur in Beziehungen entstehen kann. Wenn andere Menschen sagen, boah, der hat jetzt toll geredet, die hat eine super Ausstrahlung.
0: Kann man sein Wirken auf Menschen beeinflussen?
1: Ja, davon bin ich fest überzeugt. Zum Beispiel an meiner Stimme arbeiten, dass sie voller und tiefer wird und dadurch für andere angenehmer. Ich kann auch als anderes Beispiel mein Sprachrepertoire erweitern. Durch Zitate, durch Bilder, die wir malen in den Köpfen der anderen Menschen unseres Gegenübers. Insgesamt haben wir einen großen Instrumentenkoffer zur Verfügung, mit dem wir spielen können. Und die Analyse, mit der ich arbeite, die unterscheidet zwischen 16 Frequenzbereichen. Also 16 Instrumente, die Sie zur Verfügung haben, wie Sie besser überzeugend wirken können.
0: Wie erfahre ich, wie ich auf andere Menschen wirke und was ich vielleicht besser machen kann?
1: Sie haben eine ganz einfache Möglichkeit. Sie können sich schlicht und einfach selber aufnehmen und selber ansehen, was da heißt auch anhören. Sie können eine Videoaufnahme von sich machen, wenn Sie irgendwo ein Gespräch führen oder vielleicht auch einen Vortrag halten und schauen, wie wirkt das auf Sie. Denn ich finde, das ist schon selber sehr, sehr aussagekräftig, denn wir merken ja selber, was wirkt gut und was funktioniert. Sie können auch eine Analyse über Ihr Wirken machen und diese Skill-Analyse gibt Ihnen einen wirklich schönen Überblick über Ihre Wirkung auf andere Menschen.
0: Manche sagen ja, ist mir egal, was andere über mich denken. Ist das zu kurzfristig gedacht?
1: Das ist natürlich eine Einstellung. Und ich, ehrlich gesagt, finde, das ist auch eine gute Einstellung. Denn wenn wir uns immer Gedanken darüber machen, was könnte der denn jetzt denken? Was könnte da denn jetzt passieren? Was könnte denn jetzt meine Eltern, meine Freunde, meine Familie, wer auch immer zu dem sagen, was ich da tue oder mache? Dann werden wir nie weiterkommen. Zusätzlich können wir natürlich auch überzeugender und erfolgreicher sein, wenn wir speziell an unserer Wirkung arbeiten. Deshalb kann ich Ihnen nur empfehlen, arbeiten Sie an Ihrem Wirkungsrepertoire.
0: Vielen Dank, Dr. Magda Bleckmann. Mandy Politz von Radio HBW.

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1: Heute ist es ziemlich ungemütlich. Die Temperaturen bewegen sich so im Bereich von 3 bis 9 Grad und es kann den ganzen Tag über regnen. Wem das noch zu angenehm klingt, der kriegt bis zum Abend noch eine gute Menge Wind ab. Heute Nacht kommen wir runter auf so 5 Grad. Es bleibt noch bewölkt und auch nicht trocken, aber der Wind bleibt uns zumindest bis zum Mittag erspart. Das Thermometer kommt morgen dann auf so 12 Grad. Der weitere Trend. In den folgenden Tagen gibt es zwar noch Regen und Wind, aber die Wolkendecke weist immer mehr Lücken auf. Die Temperaturen steigen dann auch so gemächlich. Einen angenehmen Tag wünscht Karl Küsters.

0: und Caracal.
1: Es war nämlich so schön, deswegen heute nochmal.
0: Und ich darf heute mal anfangen, hat Steffen gesagt.
1: Ja, du hast ja gestern auch schon angefangen, aber
0: na
1: bitte.
0: Ja, na gut, aber heute fange ich mit einem anderen Freizeittipp an, und zwar mit dem Heiratsmarkt in Wiendorf. Dieses stimmungsvolle Fest wird jährlich vom Heimatverein organisiert und startet mit einem Umzug durch die Gemeinde zum Festplatz. Dort gibt's Musik und Unterhaltung. Ein beliebtes Ausflugsziel zu Christi Himmelfahrt am Donnerstag in Wiendorf bei Bernburg.
1: Beliebt ist auch der Laufsport, und da gibt es gleich ein ganzes Wochenende in Blankenburg. Der internationale Läufer-Zehnkampf steht in den Startlöchern. An 4 Tagen werden mehrere Wettbewerbe ausgetragen. Dabei stehen an den ersten 3 Tagen jeweils früh oder vormittags der Sprint bis 200 Meter, mittags dann die lange Strecke bis 5000 Meter und am frühen Abend die Mittelstrecke bis 1000 Meter auf dem Plan. Am 4. Tag dann als Abschluss der 10.000 Meter Lauf, zeitgleich mit dem Jugendläufer-Sechskampf. Es treten Teilnehmer aus 10 Ländern an, vom Donnerstag bis zum Sonntag im Blankenburger Sportforum.
0: Ich mache mal weiter mit einem Vortrag für Kinder in Aschersleben. Wie sieht es eigentlich auf dem Mond aus und wie sind Sternbilder an den Himmel gekommen? Das und noch viel mehr möchte die kleine Fledermaus Flappy furchtbar gerne wissen. Damit all diese Fragen beantwortet werden, gibt es im Planetarium einen Vortrag für Klein und Groß. Und wer weiß, vielleicht gibt es ja auch ein Sternbild für kleine Fledermäuse. Los geht es also zum Kinderprogramm Ein Sternbild für Flappy am Donnerstag um 11 Uhr im Planetarium in Aschersleben.
1: Eine Aufführung für die Großen, eine Theateraufführung in Halberstadt. Bezahlt wird nicht, so heißt es dort, und das ist das Credo von Antonia und Margarita. Nachdem die Mieten steigen, die Energiepreise durch die Decke gehen und Entlassungen die Bevölkerung bedrohen, da sie nicht mal den Einkauf stemmen können, plündern sie gemeinsam mit den Frauen des Viertels die Supermärkte. Los geht's am Donnerstag um 19.30 Uhr auf der Kammerbühne in Halberstadt. Mhm. Aber du hast auch Theater.
0: Ja, eine Theateraufführung in Stassfurt folgt. Die Beisetzung des Firmenpatriarchen Gernot Steinfels läuft nicht so ab, wie gedacht. Der Auslöser eine vermeintlich harmlose Trauerschleife. In einer bitterkomischen Auseinandersetzung treffen Geschlechter, Generationen und Weltanschauungen aufeinander, wenn über Macht, Sprache und der gesellschaftliche Wandel gestritten wird. Los geht es am Freitag um 19.30 Uhr im Salzlandtheater Stassfurt. Steffen hat es mit Halberstadt heute. Naja, gut.
1: Ja, naja, da ist, da steppt der Bär. Und jetzt geht's mal zum Dom. In einer Sonderführung durch den Halberstädter Dom zeigt Ihnen Dr. Volker Lind viele Stationen seines Wirkens am Dom. Als Höhepunkt der Führung besteigen Sie die 140 Stufen hinauf zum Dachstuhl des Doms. Dabei geht es vorbei an den Glocken, na, hoffentlich wird es nicht so laut,
0: na,
1: und hinauf in die Konstruktion des Dachreiters. Wenn Sie dort hochkraxeln wollen, sollten Sie sich zuvor telefonisch im Besucherzentrum anmelden. Und dann sind Sie dabei am Sonnabend ab 11 Uhr am Besucherzentrum in Halberstadt. Da geht's dann also los.
0: Ich mache mal weiter in Schönebeck, da gibt es den Museumstag.
1: Ja, nicht nur da, aber auch dort.
0: Ach so, Aktionen zum Sehen, Hören, Staunen und Mitmachen bietet das Salzlandmuseum zum Internationalen Museumstag. Während historische Filmaufnahmen der Stadt Schönebeck über die Leinwand flimmern, geht es auf Führungen in die Dauerausstellung zum Ringheiligtum Pömmelte, zur Schifffahrt auf Elbe und Saale und zur Geschichte des Salzes in der Region. Das ist nur ein kleiner Teil der Angebote zum Museumstag am Sonntag ab 14 Uhr im Salzlandmuseum Schönebeck. Der Eintritt ist natürlich frei. Schön.
1: Ja, der ist nur an diesem Tag frei, das muss man dazu sagen.
0: Ach so, Entschuldigung, ja.
1: Der Museumswärter möchte ja auch ein bisschen was verdienen. Ja. So. Was habe ich denn jetzt als letztes? Klassik in Stassfurt. Ein außergewöhnlicher Konzertnachmittag steht auf dem Spielplan des Salzlandtheaters. Robert und Clara Schumann zählen zu den wichtigsten Künstlerpaaren der Romantik. Mit ausgewählten Klavierwerken und Texten aus dem Briefwechsel zwischen Robert und Clara taucht das Publikum in die Gedanken- und Gefühlswelt der beiden ein. Zwischen Poesie und Leidenschaft, ein musikalisch-literarischer Blick auf Robert und Clara Schumann, so heißt es am Sonntag um 16 Uhr im Salzlandtheater in Staßfurt.
0: Das war's. Schade. Ja. Aber einmal ist immer Schluss, stimmt's, Steffen?
1: Ja, richtig. Ja. Aber es gibt sicher ein nächstes Mal.
0: Aber genau, ja.
1: Bis dahin wünschen wir Ihnen
0: viel Spaß.
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3: Die Wolken bleiben weiterhin im Himmel. Die Temperaturen sinken auf kalte 3 Grad. Zum Mittwoch hin verändert sich nichts. Die Wolken bleiben Bestandteil und ein leicht starker Wind wird uns Frische spendieren mit 13 Grad. Der weitere Trend. Die Wolken bleiben zum Laufe der Woche im Himmel. Die Sonne guckt aber immer mal wieder raus. Einen schönen Feierabend noch wünscht Ihnen Feline Steibel.
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6: Ja, liebe Hörerinnen und Hörer von Radio Harz-Bördewelle, wir sind wieder live hier. Heute zweiter Dienstag im Monat und ja, es konnte nicht mehr schief laufen, als heute und die letzten Tage schief gelaufen ist. Aber das ist Radio, das ist live. Ich freue mich riesig hier im Studio, dass meine liebe Julia am Start ist. Und ich habe schon meinen ersten Studiogast in der Leitung. Ich freue mich riesig auf Sascha Milk. Hallo Sascha.
7: Moin, moin, Thomas.
6: Moin, moin. Wo kommt denn das her, hör mal?
7: Naja, ich bin ja dem Norden ziemlich extrem verbunden, aber eigentlich komme ich aus dem Ruhrpott. Aber irgendwie kriege ich das nicht raus.
6: Ja, Sascha, schön, dass du dich bereit erklärt hast, weil, wie gesagt, letzte Woche lief ja schon hier in den Vorbereitungen etwas schief. Es gab eine Absage und du hast dich bereit erklärt, heute hier bei uns in der Sendung zu sein und nee, das ist kein Notnagel, sondern einfach, ich hatte dich vor längerer Zeit schon mal auf Facebook entdeckt. Ja, und ich fand dich einfach so einen spannenden Typ und ich möchte dich einfach mal aus meiner Sicht ein Stück weit vorstellen. Du bist so ein Kerl wie so ein Baum. Du hast Tätowierungen, du bist, ein Kerl. Und
7: ich fall auf, ja.
6: Du fällst auf, genau. Du fällst auf, wenn du draußen bist und du hast das Kompliment, möchte ich dir einfach mal rübergeben. Du hast ein wunderschönes, herzliches, ehrliches Lächeln. Wo kommt das her?
7: Ja, das geht nur in den guten Momenten. Aber dann ist es ehrlich, auf jeden Fall, ja.
6: Ja, also wir werden heute drüber sprechen, sage ich mal, so die Bilder, also über Bilder der Optik. Man sieht etwas, man lässt sich von Optik täuschen. Wir sprechen über die Psyche Frau, Mann, was da so unterschiedlich ist, aus wie du mir das rübergebracht hast und gesagt hast, nicht wissenschaftlich, sondern halt einfach ehrlich, menschlich, nicht fachlich. Ja, ich freue mich riesig. Wir werden sprechen über das Thema, wie gesagt, Unterschied zwischen Frauen und Männern. Wir werden sprechen über, wenn der Schein trügt. Wir werden sprechen über Neid. Und ich freue mich.
7: Ich auch, ja.
6: Ja, ja, ich glaube, das war jetzt ein herzliches Lachen und ich glaube, wir wissen beide aus den Vorgesprächen, was wir meinen und was uns auch so ein Stück weit ja, fertig kaputt macht, wo wir etwas bewegen wollen, dass es in Zukunft vielleicht ein Stück weit anders wird. Und ich würde mal einfach sagen, nachdem ich dich jetzt so ein Stück weit vorgestellt habe, du hast einen ersten Musikwunsch.
7: Oh ja.
6: Ronan Keating?
7: Ja, lass raus.
6: Lass raus. Warum hast du dir den gewünscht?
7: Ja, der ist ziemlich melancholisch und das liegt so in meiner Natur und ich kann das fühlen und das ist total geil.
6: Das ist schön. Männer, die fühlen können, wir sprechen nachher drüber. Das ist nämlich was ganz Tolles. Ich bin ja auch ein Mann und Männern wird oft untersagt oder unterstellt, dass sie nicht fühlen können, dass sie keine Gefühle zeigen können. Ja, und somit Ronan Keating, der erste Musikwunsch von Sascha Milk.

0: Ja, Ronin Keating. Wer es mitbekommen hat, wir haben vergessen, oder ich habe vergessen, das Mikro auszuschalten. Das ist live. Das ist Radio Depressione. Und ja, Sascha, Gänsepelle hast du gesagt, ne? Hallo? Sascha?
1: Ja?
0: Gänsepelle hast du gesagt, glaube ich, ne?
1: Ja, ich kriege da Gefühle bei dem Lied. Ja, das ist, ja.
0: Männer und Gefühle? Ist ja schon ein bisschen seltsam, oder?
1: Ja, anscheinend heutzutage, ne? Also ich finde das nicht seltsam.
0: Ich auch nicht. Aber es wird ja oftmals und sehr oft auch unterstellt. Männer dürfen ja zum Teil keine Gefühle zeigen.
1: Sagen wir es mal so, natürlich können und dürfen Männer Gefühle zeigen, nur wird das irgendwo immer verwechselt. Wenn jetzt zum Beispiel ein Mann bei einer Hochzeit weint, im positiven Sinne, wenn ein Mann bei einer Beerdigung weint, im negativen Sinne, dann ist das alles okay. Das mag Mensch oder Frau auch. Aber wenn es mal richtig Probleme gibt in dem Mann selbst,
0: ja,
1: dann sieht das anders aus, weil der Mann dann eine extreme Schwäche zeigt nach außen hin. Und ich glaube, das ist in unserer Ellenbogengesellschaft nicht so gerne gesehen, ist mein Eindruck.
0: Okay, also Männer dürfen in gewissen Situationen Schwäche zeigen, ja, aber im normalen Leben nicht.
1: Nein. Weil ich denke mal, das ist ja auch mit so ein Erziehungsproblem, weil dieser ganze Blödsinn und die Mythen, die da aus der Kindheit her stammen, warum ja Männer keine Gefühle zeigen oder wie sie es gelernt haben, wenn du diesen Spruch hörst, Indianer kennt keinen Schmerz, ja, also
0: ja.
1: Was suggeriert das einem Kind? Und ja, der Mann, der Indianer darf keine Gefühle zeigen und das manifestiert sich irgendwann auch. Ne, oder wenn du dir ein Knie aufgeschlagen hast als kleiner Junge, dann stell dich nicht so an. Also du musst deine Gefühle verbergen oder unterdrücken und das rächt sich irgendwann. Irgendwann knallt das.
0: Okay, gut, ich bin jetzt nur auch ein Mann und ich kann das komplett nachvollziehen. Welche Erfahrungen machst du so im täglichen Leben damit? Sag ich jetzt mal, mit, wenn du weinst, wenn du einfach mal so einfach Gefühle zeigst.
1: Also ich persönlich weine eigentlich relativ selten, weil das kommt ja auch daher, weil ich es mir irgendwo nie erlaubt habe, weil ich immer stark sein musste und es gibt selten Momente, wo ich weine. Dann ist es aber dann auch wirklich Point of No Return oder wenn du einen Menschen hast, der schafft mich zu pieksen, dann geht das auch. Und meine Erfahrung ist halt eben, dass das ja weitläufig nicht immer so gerne gesehen wird. Wenn ein Mann dann so seine Gefühle zeigt vor Hilflosigkeit, weil es ihn übermannt, weil er damit auch gar nicht zurechtkommt, weil er nicht weiß, woher kommt dieses Gefühl, was macht es mit mir, warum ist das gerade so? Ich glaube nicht, dass das überall so gerne gesehen wird, weil es die Menschen auch nicht verstehen, weil wir sind Männer. Ganz einfach. Wir sind Männer und anders wie bei Frauen.
0: Okay, aber dürfen wir unsere Gefühle nicht zeigen? Wenn, sag ich mal, wir haben ja heute Mittag nochmal telefoniert und du warst beim Einkaufen, jetzt fällt dein Kind hin zum Beispiel und das tut dir dann vielleicht auch weh und oder da passiert irgendwas. Dürfen wir das nicht in der Öffentlichkeit zeigen?
1: Natürlich dürfen wir das. Es ist immer nur eine Frage, wie wir das dem Kind erklären, was da gerade passiert. Weil das Kind hat ja grundsätzlich erstmal keine Ahnung. Es vertraut blind. Jede Erklärung, die du als Kind bekommst, glaubst du ja in dem Sinne. Und ich finde, dass halt eben zumindest in meiner Liga oder bei meinen Zeiten damals das versäumt worden ist, zu sagen, hey Junge, lass es raus, es ist völlig okay, woher kommt der Schmerz, ja, du hast gerade Liebeskummer oder sonst irgendwo was und das dann nicht so einfach abtun, weißt du, dieses stell dich nicht so an, ne, das sind so immer diese Sprüche, die sind sowas von tödlich für die männliche Psyche, das ist unglaublich.
0: Hast du Kinder, wenn ich fragen darf?
1: Ja, ich habe eine Tochter.
0: Okay, wie alt ist die?
1: Die wird jetzt 19.
0: Die wird 19. Also ich habe auch eine Tochter, die wird 28. Und ja, was gibt man Töchtern mit? Anders als Jungs?
1: Ja, bei Mädchen ist das ja eh schon ein bisschen anders, weil, ob jetzt unabhängig von den Synapsen da oben, aber Mädchen sind da zu ihrer Psyche und zu Gefühlen wesentlich, ich sage jetzt mal, einfacher gestrickt. Die haben es irgendwie wesentlich leicht, ob das jetzt rein an der Erziehung liegt oder an den Strukturen im Kopf oder sonst wo. Frauen stehen eher zu ihren Gefühlen. Sie verstehen sie auch wesentlich besser wie Männer. Und ich denke mal schon, dass das ein Unterschied ist.
0: Was würdest du, wenn du einen Jungen hättest, ich sag dir nachher auch, was ich meinem Jungen sagen würde, was würdest du deinem Jungen mit auf den Weg geben, wenn wir jetzt schon bei in Anführungsstrichen oder Gänsefüßchen Schwäche sind, Weinen, Emotionen, was würdest du dem mit auf den Weg geben?
1: Ich würde ihm erstmal nicht diese Mythen erzählen, so wie man es mir früher in meiner Generation erzählt hat, und ich würde ihm versuchen zu erklären, dass er die Gefühle ausleben darf, dass das eigentlich gar keine wirkliche Schwäche ist, sondern eigentlich ist das eine Stärke, die sich die Männer noch gar nicht so richtig bewusst sind in der, ich sag mal, heutigen Zeit, wenn du siehst, wie sie sich verhalten, wenn sie psychische Probleme haben. Und so würde ich meinem Kind irgendwo versuchen zu erklären, was ist das für ein Gefühl, was es gerade hat. Ich würde das mit ihm ja vielleicht so ein bisschen analysieren, damit er versteht, dass es völlig okay ist, wenn er gerade auf die Fresse fliegt, dann darf er auch weinen. Ja, weil es tut weh, es ist ein Schmerz, es ist ein körperlicher Schmerz. Ich würde ihm alles versuchen, was ich in meinem Wissen und in den Therapien gelernt habe, mitzugeben, dass er halt eben einfach authentisch wird und zu seinen Gefühlen steht und sich da auch gar nicht kleiner macht, weil grundsätzlich geht das ja dann irgendwann an deinen Selbstwert, ne? Und das Selbst, wie wir wissen, wie Sigmund Freud beschrieben hat, dadurch entwickelt man ja auch diese Persönlichkeitsstörung.
0: Okay, wenn das Kind auf die Fresse oder der Junge auf die Fresse fällt, darf er weinen. Wenn er fühlt, zum Beispiel Liebesschmerz, irgendwas ist passiert, darf er dann auch Weinengefühle zeigen?
1: Von meiner Seite aus darf er das grundsätzlich. Ja, es ist halt eben nur so, dass Kinder ja manchmal gar nicht wissen, was da mit ihnen passiert. Ja, dass man sie durch diesen Schmerz, sage ich jetzt mal, oder Liebeskummer oder was auch immer es gerade ist, begleitet. Ja, und dann halt eben nicht dieses Verharmlosen mit irgendwelchen Pseudomythen, nur um das Kind ruhig zu stellen oder da einen richtigen Mann rauszumachen. Das halte ich für nicht richtig.
0: Ich auch nicht. Und wie gesagt, ich habe ja auch keinen Jungen als Nachkommen. Noch nicht, bin ja immer jung.
1: Du darfst auch nicht vergessen, wenn ich das mal eben so sagen darf, als das bei mir passiert ist quasi, da war meine Tochter ja zum Beispiel schon, glaube ich, im 8. oder 9. Lebensjahr. Das heißt, das, was ich nicht tun konnte, weil ich es ja selber gar nicht wusste, ist natürlich schon schade, weil die ersten Prägungsjahre sind ja schon vorbei.
0: Ja.
1: Ne, also ich würde gerne vieles anders machen oder hätte gerne vieles anders gemacht, wenn ich es selbst gewusst hätte. Ich weiß das ja erst seit 7 Jahren. Und da hatte sie halt eben das dementsprechende Alter, wo sie schon geprägt wurde. Auch natürlich mit dem Blödsinn, den ich ihr erzählt habe, weil ich habe es ja nie anders gelernt. Nur wusste ich ja damals nicht, was da mit mir nicht stimmt und was für einen Blödsinn ich dann weitergebe.
0: Und wer hat das eigentlich ins Leben gerufen, dass Indianer, also wenn wir jetzt mal unter uns Männern bleiben, ins Leben gerufen, dass Indianer keinen Schmerz kennen? Woher wissen wir das? Woher sollten wir das wissen?
1: Mal sagen, musst du einen Indianer fragen. ich weiß nicht, also ich meine, das kommt so aus den Generationsgeschichten raus. Ja? Mhm. Wenn ich zum Beispiel meinen Großvater sehe, von dem ich überwiegend erzogen wurde, das war ja noch einer, der in Russland im Krieg war.
0: Ja.
1: Und diese Generation, die waren halt auch eben so, dass sie ja noch weniger Gefühle gezeigt haben, im Gegensatz zu heute.
0: Oder haben und, dürfen, ne?
1: Ja, natürlich, klar. Und da war das damals so, dass halt eben die kleinen Jungs versucht wurden, zu Männer zu machen, aber halt eben mit solchen Mythen, weil das ist ja völliger Blödsinn. Die haben ja damals wahrscheinlich selber nicht gewusst, was das dem Kind suggeriert, also was es tatsächlich suggeriert. Und davon gibt es ja heutzutage, wenn du jetzt wieder die Zeit nach vorne drehst, ja ganz, ganz viele Menschen, Männer wie Frauen, die dadurch ja auch mitunter Probleme mit ihrer Psyche haben.
0: Auf jeden Fall. Und ist das nicht auch ein Stück weit, ich glaube, ob das damals so war oder ob das heute noch so ist, oder das ich glaube, es ist auch die Zukunft, die Manipulation, glaube ich.
1: Das kommt auch noch mit hinzu. Klar hast du immer irgendwo eine gewisse Manipulation. Das würde ich gar nicht mal bestreiten. Das war früher ja auch oft gang und gäbe. Früher war es einfach nur so, ich glaube, viele Dinge hat es früher schon gegeben. Nur durch unsere heute schnelllebige virtuelle Welt geht das alles viel, viel schneller, viel, viel öffentlicher. Früher war es ja auch noch so gewesen, wenn du jetzt nicht brav gewesen bist, da hast du eine Ohrfeige gekriegt. Und heute gehen die 12-, 13-Jährigen zum Jugendamt und scheißen ihre eigenen Eltern an, weil sie eine geklatscht gekriegt haben. Die Zeiten ändern sich. Die Frage ist immer nur, was bleibt dabei über?
0: Ja, Bootcamps, glaube ich.
1: Ja, nicht, die Bootcamps waren eher früher. Heute ist es eher so, dass es halt eben viele gescheiterte Existenzen gibt, viele verkorkste Menschen, die aber eigentlich super geile Persönlichkeiten sind, weil ich mag ja diese schrägen Psychomenschen. Aber schlussendlich haben sie etwas mitgekriegt, wo sie heutzutage mit zu kämpfen haben. Ne? Und das ist nicht ohne. Das ist ja gerade, was die Depression angeht, extremst gefährlich. Die ja auch, ne, wie wir alle wissen, zum Tode führen kann.
0: Definitiv. Eine Frage vom nächsten Lied habe ich noch. Wir haben ja jetzt, wie gesagt, sehr viel über Schwächen und Stärken gesprochen. Männliche Fassade. Halten wir unsere männliche Fassade aufrecht?
1: Was ja, sagen wir es mal so. Meine persönliche Fassade ist ja schon lange gefallen.
0: Ja.
1: Ich weiß aber, und wenn du so viel mit der Psyche zu tun hast, erkennst du natürlich auch die Fassaden, die draußen rumrennen. Und ich finde es halt schade, dass es halt so viele gibt, die da draußen rumrennen, weil sie dann auch nicht zu sich selbst stehen können durch ihre Fassade. Und das kann dir natürlich auch ein Eigentor schießen. Ne? Aber es ist halt traurig, dass es so viele Fassaden gibt, weil sie zum Beispiel auch, das ist ja eine andere Kehrseite, sich schützen. Es lebt ja nicht jeder so öffentlich wie ich und total irre. Es gibt Menschen, die ja im Berufsleben stehen, die können und dürfen sich da irgendwo gar nicht outen und müssen diese Fassade aufrechterhalten, so lange wie es gut geht.
0: Warum können und dürfen die das nicht?
1: Naja, ich denke mal, das ist auch wieder so ein Gesellschaftsproblem, weil wenn du eine Fassade fallen lässt, gerade was die Psyche angeht, bist du wieder schwach, du bist angreifbar, das gilt dann auch natürlich für Frauen, das ist ja jetzt eben nicht nur eine Männernummer. Und du weißt, wie die Gesellschaft teilweise ist heutzutage, dass es dann immer dieses Ellbogenprinzip gibt und dieses Mobbing und drauf rumhacken. Und ich kann mir schon vorstellen, dass es Berufszweige gibt, wo Menschen ihre Fassade brauchen, um nicht komplett unterzugehen, weil die Fassade kann ja auch ein wenig Schutz bieten, weil wenn du sie fallen lässt, dann gibt es genügend Leute, die Spaß daran haben, auf einem rumzuhacken und dann bist du gleich im nächsten Strudel.
0: Okay, ja gut, frag mich jetzt gerade nur, du hast recht, manchmal muss man das aufrechterhalten, aber ich möchte nicht in deren Haut stecken. Ich glaube, denen geht's teilweise genauso beschissen wie uns, oder?
1: Naja, das ist wie wahrscheinlich in jedem guten Film, ne? Also wenn du diese Fassade jetzt in dem Berufsleben siehst und diese Person geht nach Hause und bricht dann zusammen unter Tränen, weil sie halt eben diese Fassade braucht, um im Berufsalltag sich zu schützen. Und wenn sie dann nach Hause gehen und die dann fällt, dann ist das ja nicht nur emotional, sondern auch psychisch sehr schwierig, damit umzugehen. Und das ist dann oft der Grund, wenn Menschen das nicht schaffen, dass sie entweder Blödsinn denken oder machen und sich keine Hilfe holen, ne? Oder sich da gerade dann Hilfe holen, aber dann ist es oft schon zu spät.
0: Gut, ja, auf der einen Seite sage ich jetzt mal scheiß Leben, aber
1: Das stimmt nicht immer.
0: Scheiß Spiel, teilweise wie auch immer. Ich wollte jetzt einfach so eine Brücke schlagen zu deinem nächsten Musikwunsch.
1: Darf ich dir da was zu sagen?
0: Ja, gerne.
1: Das erste Lied war ja mehr so, ne, Gefühle.
0: Gefühle, ja.
1: Gefühle. Und dieses zweite Lied ist einfach so ein bisschen auch aus der Wut heraus. Weil wenn man sich den Text anhört, dann gibt es da schon natürlich irgendwo Menschen, mit denen man nicht so dolle klar gekommen ist. Und egal jetzt, woran es liegt, das will ich jetzt gar nicht mal vertiefen. Aber das ist dann schon so ein bisschen Wut, wo man sagt, ey, weißt du was, ich wünsche dir echt ein geiles Leben.
0: Okay. Achso, das soll geiles Leben von Glassperren, Perlenspiel. Ach, das soll so ein Umkehrschluss sein, okay?
1: Ja, das kann man so oder so sehen.
0: Okay. Ja, dann würde ich sagen, haben wir da jetzt mal das Lied rein. Geiles Leben von Glassperrenspiel. Und seht oder empfindet es so, wie ihr es wollt. Man kann es so oder so sehen. Klasse, super Einstellung. Danke, Sascha. Lass uns reinhören.
1: Ja.
0: Yeah.

0: Ja, klasse. Pernspiel. Jeder darf sich jetzt ausmalen, wie es gemeint ist. Ich war jetzt gerade während der Musikpause mal ganz kurz draußen, denn mein lieber Ehemeier Kollege Lutz war hier, besucht uns, denn Lutz ist der Mann von meiner lieben Petra, die uns hier eigentlich sonst unterstützt. Und wie ihr vielleicht bei Facebook gelesen habt, die einen Schlaganfall hatte und ihr geht schon ein Stück weit besser. Sie fängt jetzt zum zweiten Mal in ihrem Leben an zu laufen und ja, wir wünschen ihr beste Genesungswünsche hier aus dem Sender und ja, wir machen weiter mit Sascha Milk. Sascha.
1: Ja.
0: Ja, wir zwei haben jetzt auch gerade noch mal kurz vorher geplaudert, bis der Lutz reinkam. Ein Thema von uns beiden, was wir im Vorfeld besprochen haben, ist der Unterschied zwischen Männern und Frauen in der Psyche allgemein.
1: Richtig.
0: Genau, du hattest mir damals oder letzte Woche im Vorgespräch gesagt, du bist jetzt kein Fachmann, sollst auch gar nicht sein, sondern du sprichst einfach so aus dem Herzen, aus der Seele, aus dem Leben. Ja, weil das andere machen die Fachleute. Was ist so der Unterschied zwischen Männern und Frauen oder Frauen und Männern?
1: Naja, ich war ja innerhalb von 4 Jahren in 6 Kliniken. Und wer das von früher ja noch kennt mit diesen Kurschattengeschichten, da ist tatsächlich ein bisschen was dran. Mhm. Mich hat es allerdings immer gewundert, dass es einen natürlich gewissen Frauenüberschuss gab in den Kliniken.
0: Ja.
1: Und ich beobachte gerne und mache mir dann mein eigenes Bild. Und ich bin einfach dahinter gekommen, dass die Frauen wesentlich offener sind, was ihre Psyche angeht, was Hilfe angeht, also Hilfe annehmen angeht. Da sind Männer noch, ja, ich glaube, ein ganzes Stück weit von entfernt, weil dann, du merkst das ja im Zwischenspiel zwischen Mann und Frau in Beziehungen, hörst du es ja sehr oft, dass Frauen zum Beispiel über ihre Probleme, Sorgen und Ängste reden. Das machen Männer weniger und wenn, machen sie es auf eine Art und Weise, die ja auch nicht gesund ist. Sie versuchen das dann zu kompensieren mit Alkohol oder Drogen oder mit Gewalt, weil sie einfach mit ihrer eigenen Psyche so überfordert sind, dass sie gar nicht wissen, was kann ich tun. Ja? Die haben gar keinen richtigen Zugang zu sich, wie es die Frauen haben. Die Frauen sind da, wie gesagt, wesentlich sensitiver, wesentlich weiter. Kleines Beispiel, wenn zum Beispiel ein Pärchen sich trennt, dann dauert das nicht lange, dann wird die Frau wieder erblühen. Ja, also sie macht wieder was aus sich, sie geht wieder raus, sie testet ihren Marktwert. Und der Mann hingegen, der verliert den Boden unter den Füßen. In der Regel, so ist meine Erfahrung, war es dann oft so, dass die Männer dann halt eben dem Alkohol verfallen, dass sie aggressiv werden, dass sie mit der Situation nicht klarkommen, ihren Partner verloren zu haben, egal wer sich da von wem getrennt haben. Also Männer haben es da wesentlich schwerer, wie Phönix aus der Asche zu steigen. Also Frauen sind da wesentlich weiter. Ich habe da einen riesen Respekt vor.
0: Mhm. Das ist für mich jetzt eine komplett neue Sichtweise. Also ich dachte immer so, Frauen sind schwächer.
1: Ja, das habe ich auch immer gedacht. Wie gesagt, ich habe einen Heidenrespekt vor Frauen heutzutage. Was die meistern, wie sie es meistern. Und nee, das ist keine Schwäche, weil da haben wir eben schon mal drüber gesprochen, das ist ja eigentlich das, was den Männern fehlt. Das zu zeigen, wie sich Frauen zeigen, ist ja eigentlich eine Stärke, auch wenn es sie verwundbar macht. Nur ist das bei Frauen anders. Diese Wunden sind natürlich genauso tief, die sind genauso schmerzhaft. Aber Frauen schaffen es wesentlich schneller, Balsam über ihre Wunden zu legen, wo der Mann sie eigentlich eher bei sich immer wieder neu aufreißt, weil einfach zu unerfahren ist oder auch manchmal zu dösig ist, mal darüber nachzudenken, was er gerade falsch gemacht hat oder wie aus seiner eigenen Scheiße wieder rauskommt.
0: Also sollten wir Männer vielleicht doch wirklich mal Schwäche zeigen und daraus eine Stärke machen? Also so ein Evolutionsding?
1: Naja, evolutionär haben wir ein Riesenproblem. Da, ja. Da könnten wir eigentlich schon die nächste Sendung rausmachen. Da fällt mir ganz, ganz viel ein. Was ich finde, was viel, viel wichtiger ist, dass dieses Zusammenspiel zwischen Mann und Frau, das geht ja auch so durch diese evolutionäre Geschichte oder durch die Emanzipation immer weiter auseinander, meiner Meinung nach. Dass wenn Männer zum Beispiel anfangen, zu ihrer Psyche zu stehen und ihre Schwäche zeigen, dass Frau auch das annimmt. Ich gebe dir mal ein ganz einfaches Beispiel, das ist auch wieder so ein Mythos-Blödsinn. Die Männer sind so dösig, wenn sie einen Schnupfen haben, ja, dann sind sie sterbenskrank. Daher ja das mit dieser Männergrippe.
0: Genau.
1: Die Frauen freut das aber und die hacken drauf rum. Wisst ihr, wie ich meine?
0: Ja.
1: Die nehmen den Mann ja gar nicht mehr ernst, weil er selbst sich dann Eigentor schießt. Und wenn ich den Mann nicht mehr ernst nehme, dann laufe ich natürlich auch irgendwo Gefahr, dass ich das verharmlose oder dass ich seine Gefühle abwerte. Und da passiert eigentlich genau das, was in der Kindheit schon passiert ist. Du triggerst ihn und machst alle seine Baustellen wieder auf. Ja, und was passiert dann? Der Mann traut sich wahrscheinlich oder womöglich gar nicht mehr, was zu sagen. Weil wenn er was sagt, ist das gleich automatisch jammern. Und das ist sehr gefährlich in unserer Gesellschaft, weil wir das selbst produzieren, also dieses Spiel zwischen Mann und Frau. Ich finde, klar gibt es ein gewisses Jammern, wenn man zum Beispiel sehr überextrem wehleidig ist, was der Mann gut kann. Es gibt auch ein gewisses Jammern, wenn es sich immer und immer wiederholt. Aber grundsätzlich finde ich, muss der Mann wie auch eine Frau es dürfen, seine Gefühle, wenn es auch traurige oder negative Gefühle sind, zu äußern, ohne dass er jammert, weil er, aus meiner Sicht, er vertraut. Ja, er vertraut sich seiner Frau an und sagt, du, pass mal auf, ich habe hier Probleme auf der Arbeit, ich habe dies oder jenes, ich kriege das mit meiner Psyche nicht mehr hin. Wenn die Frau dann natürlich den Fehler macht, wie bei der Männergrippe und nimmt den nicht ernst, dann zieht er sich entweder zurück, also er macht eigentlich das, was er kennt,
0: ja.
1: Oder er geht nach außen, wird aber halt in dem Moment nicht ernst genommen und dann wundert es mich ehrlich gesagt auch nicht, wenn der Mann dann keinen Ausweg mehr weiß als
0: Suizid.
1: Ich wollte es jetzt nicht so ausspielen, diesen Weg zu gehen, weil er einfach nicht wahrgenommen wird. Er wird in seinen Ängsten, Sorgen, Schmerzen und Bedürfnissen nicht wahrgenommen, weil A, der Mann muss stark sein. B, der Mann darf diese Gefühle nicht zeigen. Und drittens, er wird nicht ernst genommen. Er wird nicht wahrgenommen. Es gibt manchmal so viele Warnsignale, wo eigentlich die Frau sehr feinfühlig und sensitiv ist, das zu erkennen. Nur der Mann nicht. Er ist überfordert und die beiden, ich sage jetzt mal, arbeiten nicht vernünftig zusammen, sondern es entsteht dann dieses, ne, Kleinkrieg, Machtspielchen etc., da schenken sie sich auch beide nichts. Da können sich beide an ihre eigene Nase packen. Und dass das auf Dauer nicht funktioniert, das müsste ja eigentlich mittlerweile klar sein, oder?
0: Auf jeden Fall. Also die Emanzipation ist ein Stück weit gut. Ja, Gleichberechtigung, also ja, Emanzipation weiß ich nicht. Also ich finde Gleichberechtigung gut und ich glaube, so ein Stück weit kommen wir uns dann auch näher, weil ich habe jetzt eine Frage, also an dich, was gibst du so für, was hast du für Ideen, für Lösungsansätze, weil ich sag jetzt mal so, ich spiele ja nebenbei auch so ein bisschen Fußball, wenn ich da mal Zeit und Lust und Antrieb habe.

0: männliche Freundschaften und komme auch mit denen nicht unbedingt immer zurecht. Vielleicht liegt es auch an meiner an meinen weiblichen Anteilen, keine Ahnung.
1: Ja, kann ja sein.
0: ich weiß nicht, ich finde einfach Offenheit, dafür brauchst du eine gewisse Ehrlichkeit.
1: Ja.
0: Und Ehrlichkeit ist der Baustein für alles, für ganz, ganz vieles. Und ich will immer die Ehrlichkeit vorziehen. Und wer sich dann darüber lustig macht, oder ob es die Frau auch macht, oder die Fußballkollegen oder sonst irgendwo was, im Grunde genommen weiß ich ja, dass das denen ihre eigenen Unzulänglichkeiten sind, damit umzugehen. Das heißt, ich könnte mich ja auch damit selbst aufwerten. Also man muss ja kein Narzisst werden, aber man kann sich insofern einen Selbstwert bestätigen, indem man sagt, okay, wenn ihr das nicht versteht oder ihr noch nicht so weit seid, dann ist das nicht mein Problem und du darfst nicht jedes Problem von anderen zu deinen eigenen machen. Punkt. Steh einfach dazu. Fertig.
1: Ja, finde ich gut. Bei mir rasselt es gerade noch so, wie ich mich...
0: Weißt du, wie das ist? Das ist so, wenn du zum Beispiel immer die Wahrheit sagst. Die glaubt dir ja keiner. Das ist ja immer so eine Floskel. Fakt ist aber, wer will dir denn was? Wer will dir etwas, wenn du bei deiner Wahrheit oder, okay, die ist subjektiv, aber wenn du ehrlich bist, wer will dir denn was? Ich habe in meiner Biografie Sachen beschrieben, wo ich aufgeräumt habe, wo ich Sachen geschrieben habe, wo ich damals immer gelogen habe, wo ich immer gesagt habe, nein, das stimmt nicht. So, jetzt habe ich es zugegeben. Wer will mir denn jetzt noch was, wenn er sagt, du hast mal das und das gemacht? Ja, habe ich. Und? Und jetzt? Hast du ein größeres Problem damit wie ich?
1: Okay.
0: Ne? Also in der Fragestellung kannst du auch manchmal die Leute, ich will nicht sagen aushebeln, aber sie müssen dann auch anfangen, über sich selbst drüber nachzudenken.
1: Ja, Ehrlichkeit währt am längsten und von sich nicht überzeugt zu sein, sondern einfach zu sagen, hey, das bin ich und das möchte ich rausgeben, ist, glaube ich, eine sehr, sehr gute Einstellung. Finde ich klasse.
0: Ja, gut, wenn die Männer das mal machen, ne? Also wenn sie dann einfach mal sagen, so du, ich kann jetzt gerade nicht mehr. Ich kann einfach nicht mehr, weil ich meine, Männer haben ja auch nun mal eine gewisse Belastungsgrenze, selbst wenn die jetzt vielleicht niedriger sein mag wie bei einer Frau. Aber was ist Gottverdammt da schlimm dran, wenn man mal sagt, ey, ich kann nicht mehr. Ja, ich kann nicht mehr, weil auch für mich als Mann die Belastungsgrenze zu hoch ist. Und wenn man dann meine Geschichte so ein bisschen sieht, da wundert mich das im Nachhinein gar nicht mehr, dass das irgendwann knallt. Nur viele merken das nicht. Die machen ihr Ding, bis sie auf die Fresse fallen und dann wissen sie nicht mehr, wo vorne und hinten ist. Und dann Hilfe annehmen, Hilfe suchen, Hilfe finden. Woher kommt es, was macht es mit dir und wie komme ich da wieder raus? Das ist dann die Kunst.
1: Das ist auf jeden Fall die Kunst. Und ich bin gerade hier, wie gesagt, im Studio in Aschersleben. Hier habe ich meine Lehre verbringen dürfen, müssen, wie auch immer. Und wir hatten hier so einen Sportlehrer. Wir nannten ihn liebevoll Schinderkalle. Ja, und doch, wirklich. Und hier in Aschersleben gab es auch die einzigste Polizeischule der Deutschen Demokratischen Republik. Und da haben wir dann auch viel Sportübungen machen müssen. Und dieser Schinderkalle, wie sie ihn liebevoll nannten, der hat immer so Spielchen getrieben. Der hat immer geguckt, was wir nicht können. Oder zum Beispiel im Herbst bei Sturm sind wir dann ins Waldfreibad gegangen und sollten da, was weiß ich, wie viele Bahnen schwimmen. Und wenn so 35 Grad im Schatten waren, mussten wir 3000 Meter laufen. Und das war nicht für jeden interessant. Ja. Und da erinnere ich mich so dran, an die Worte, wenn jemand gesagt hat, ich kann nicht mehr. Dann hat der zu demjenigen gesagt, solange du noch sagen kannst, ich kann nicht mehr, kannst du noch.
0: Ja, das sind dann auch so diese Art von Typen, die eigentlich mal einen Schlag im Nacken bräuchten, weil das ist genau diese Geschichte, die Menschen ja allgemein krank macht. Weil natürlich kann man seinen inneren Schweinehund trainieren, man kann sich eine gewisse, wie sagt man, Resilienz anschaffen, dass man ein bisschen da mentaler stärker wird. Aber es gibt auch irgendwo Punkte, wo man es auch gut sein lassen muss.

0: Weil,
1: sehr schön.
0: Es macht keinen Sinn, wenn du solche Sprüche hörst und du kannst tatsächlich nicht mehr. Und das ist eine gewisse Form auch von Selbstbestimmung, da ist wieder das Wort selbst drin, zu sagen, nein, hier ist meine Grenze. Hm. Wenn dann andere deine Grenzen überschreiten, dann ist das nicht in Ordnung. Weil du musst ja für dich herausfinden, schaffe ich jetzt die 35 Kilometer oder sonst irgendwo was oder schaffe ich es nicht. Und wenn ich es nicht schaffe, dann ist das okay. Das muss einfach mal auch gesagt werden, dass es völlig okay ist.
1: Hm.
0: Und nicht bestrafen oder manipulieren oder sonst irgendwas. Das sind die Dinge, die krank machen. Wenn ein Kind oder ein Mensch versteht, es ist auch mal okay, Nein zu sagen. Es ist auch mal okay, ich kann nicht zu sagen. Dann wird das Ganze eigentlich wesentlich entspannter. Und lass mich bitte nochmal eben da bei dieser Emanzipationsgeschichte anknüpfen, die du gerade gesagt hast.
1: Gerne.
0: Das Problem, was ich ja sehe, ist ja nicht die Emanzipation als solches. Ich finde das ja total geil, lass von mir aus in jeder Firma eine Frau die Chefin sein, habe ich gar kein Problem damit. Das Problem, was ich sehe, ist, wie. Also nicht das, was passiert, hier passiert eine Emanzipation, sondern wie passiert die. Und die baut sich meiner Meinung nach, kann sein, dass ich mir jetzt die Fresse verbrenne, aber meiner Meinung nach wird das, ich sehe es virtuell immer wieder, dass es das Wie ist, wie eine Frau ihre Emanzipation nach außen trägt. Das hat auch wieder eine Form von Macht, Machtspielchen, ja, wo ich meinem Kopf ehrlich gesagt nicht ganz einverstanden bin. Wie gesagt, lass sie machen, aber nicht wie. Das hat sowas teilweise Entwürdigendes, Abwertendes. Was? Männer sind da einfacher gestrickt, die sagen, Arschloch, die kloppen sich, ja, und nächsten Tag ist in Ordnung. Aber bei den Frauen geht das dann, das zieht sich wesentlich länger. Und das finde ich nicht fair, was das Wie angeht.
1: Kannst du mir folgen? Ja, ja, ich kann dir folgen. Also ich sag mal, Wie ist ein schönes Wort. Und wenn die Frau deine Chefin ist oder meine Chefin ist oder unsere Chefin ist, ne, oder wie die Julia gerade hier so schöne Fotos macht, ne, sie ist auch gerade meine Chefin, wenn sie es gut macht oder fair macht, ehrlich macht, dann ist das ja auch so ein Wie, dann ist so das okay, oder?
0: Ich differenziere das immer so ein bisschen, natürlich immer im Einzelfall auch gesehen, ne? Aber ich habe kein Problem damit, wenn mir was gesagt wird.
1: Ja.
0: Aber wie es gesagt
1: genau.
0: wird. Und das hat teilweise, wie gesagt, virtuell kannst du das super beobachten, Mann und Frau, die bekriegen sich mittlerweile nur noch.
1: Definitiv.
0: Durch solche Sachen. Und das tut ja, ich sag mal, den Allgemeinwohl oder dem Frieden ja auch nicht gut, wenn dann zu sehen ist oder zu erkennen ist, wie die Frau das macht. Ich sag's jetzt einfach mal so, wie ich es jetzt gerade fühle. Mit einer gewissen Arroganz oder Selbstherrlichkeit, finde ich, es geht in dem Moment die Emanzipation in die Hose, weil ich glaube, also Alice Schwarzer hat uns damit definitiv keinen Gefallen getan. Und das geht jetzt nicht um diese klassische Rollenverteilung, es geht einfach nur um das Wie.
1: Ja.
0: Mit dem Wie bin ich nicht einverstanden.
1: Mhm. Aber wenn sie es fair, ehrlich, menschlich macht, dann spielt es ja keine Rolle mehr, ob es ein Mann oder eine Frau ist, oder?
0: Ja, so sollte es ja sein. So wäre es ja schön.
1: Mhm.
0: Weil, ne, ich meine, der Mann soll ja nicht den Chef raushängen lassen.
1: Nein.
0: Das ist die Wie-Form. Die Frau sollte oder dürfte auch nicht den Chef raushängen lassen. Das ist dann auch die Wie-Form. Dass sie beide Chefs sind, darum geht es ja nicht. Sondern nur um das Wie. Wie bringe ich die Emanzipation an den Mann.
1: Das hast du sehr schön gesagt.
0: Und das macht die Männer kleiner. Das heißt, es ist eigentlich nichts anderes, wenn ich als Frau mit diesem Wie arbeite, zerstörerisch, was den Selbstwert eines Mannes angeht. Und das haben die Männer nur noch nicht begriffen.
1: Okay, jetzt habe ich auch das Wie verstanden, Sascha. Jetzt habe ich auch das Wie verstanden. Sehr schön. Sascha, wir haben fast eine Stunde geschafft. Eine Sache habe ich noch.
0: Ja.
1: Menschen, Kollegen, die die gleiche Intention haben. Speziell in den Medien habe ich noch eine Frage. Speziell auf die sozialen Medien. Menschen, die die gleichen, wie gesagt, Intentionen haben, die dich aber oder uns als Konkurrenten sehen, die einen auch wiederum krank machen. Jetzt bist du schon, jetzt ist man nicht du, sondern allgemein, jetzt ist man schon irgendwo und dann macht das einen noch kranker. Wenn Menschen in einem Boot sitzen und dann so dieser, mich erinnert so das an die Arche, weißt du? Auf diese Arche kommt alles drauf und dann ist dieser komische Specht, der dann trotzdem noch so rumhackt, dass das Boot vielleicht auch noch ein Stück weit runtergeht. Was hältst du davon?
0: Da brauchen die sich halt dann auch nicht selber zu wundern, wenn sie dann mit untergehen. Das ist eigentlich ein schönes Beispiel und ich möchte auch so bleiben, wie ich bin und sag dir ganz ehrlich, ich finde es teilweise wahnsinnig zum Kotzen. Mhm. Wenn du heute siehst, wie viele virtuell die gleiche Intention verfolgen, sprich Aufklärung, Stigmatisierung, dagegen wirken, whatever, also diese ganzen Geschichten, die du gerade auch im Gesichtsbuch siehst, finde ich echt schade, weil ich bin zum Beispiel ein Mensch, der gibt seine Ideen preis, der ist motiviert, der will helfen. Natürlich hat er auch sein eigenes Gesicht.
1: Ja.
0: Ich finde es aber trotzdem sehr, sehr schade, dass man klein gehalten wird, dass gerade wir, die, wie du es gerade sagst, in einem Boot sitzen, nicht miteinander arbeiten können. Es gibt so viele geile Projekte, die sich ergänzen könnten, wo aber jeder, auf Deutsch gesagt, sein eigenes Süppchen kocht, versucht, eine gewisse Aufmerksamkeit zu kriegen, wo man natürlich auch differenzieren muss, ist das eine Aufmerksamkeit der Intention wegen oder ist das eine persönliche Aufmerksamkeit, die ja auch mir manchmal ganz gerne unterstellt wird. Und dann frage ich mich, wofür mache ich das eigentlich? Weil ich brauche diese Aufmerksamkeit nicht. Ich brauche Wertschätzung. Und Wertschätzung gibt man jedem Mitarbeiter oder jedem Menschen, mit dem man vernünftig zusammenarbeitet. Und das funktioniert leider sehr selten. Und da frage ich mich gerade bei einem Gesichtsbuch, wie manche da an ihre Likes kommen. Vielleicht mag es auch ein Unterschied sein, dass es ein Mann macht oder eine Frau macht, da sind wir auch wieder so bei dieser Geschichte, ne? Hübsches Püppchen, krasser Mann, das ist immer noch ein Unterschied, wie vermarkte ich etwas, wie gehe ich damit in die Öffentlichkeit und wie springt die Öffentlichkeit drauf an. Das kann man natürlich auch zum Vorteil nutzen, aber ich bin eher so der Typ, der dann doch auch ganz gerne lieber ehrlich und authentisch bleibt und es dann lieber langsamer oder auf einer ehrlichen Art und Weise versucht, wie dieses ganze Shishi und Krankheiten, wo ja eigentlich eine gewisse Ernsthaftigkeit auch dahinter steckt, wie da manche Profit rausschlagen. Also da kann ich nicht nachvollziehen, ganz ehrlich.
1: Ja, also kann ich auch nicht, will ich auch nicht und ich glaube, weil wir sind kurz vorm Ende der ersten Stunde, also ich kann persönlich nur sagen, nicht, weil du ein Mann bist, also mein Like kriegst du.
0: Thomas, ich habe es definitiv wesentlich schwerer. Mhm. Und meine Erfahrung, die kann ich sogar belegen, wie zum Beispiel ein Püppchen.
1: Ja, definitiv.
0: Ich habe mit Sendern gesprochen, ich habe mit TV-Produktionen gesprochen. Die wollten immer alle eine bestimmte Richtung. Da falle ich als Mann durch. A, mit meinem Alter, mit meinem Aussehen und mit meiner Therapieerfahrung. Und das ist doch schon, da sind wir doch schon wieder bei dem Problem, bei dem gesellschaftlichen Problem. Ich habe noch keinen Mann kennengelernt, der richtig rausgestochen ist, außer jetzt, wenn es dann schon so richtig in die Promi-Richtung geht oder jetzt so Komödianten, die zu ihrer Depression oder sonst was stehen. Aber dieser kleine Mann, diese Menschen von nebenan, die finde ich wesentlich geiler. Und ich will eher begrüßen, wenn die Menschen authentisch nach vorne gehen und Gehör finden und wertgeschätzt werden. Anstatt immer nur wieder diese Klischees zu erfüllen, weil der am Fernsehen sitzt, laut gewissen Sendern, so blöd ist und den Unterschied gar nicht sonst erkennen würde. Also müssen wir ein junges Püppchen nehmen, weil damit wird das Ganze sogar noch dramatischer. Der Mann geht wieder unter dabei.
1: Sascha, wir haben heute einen Anfang gemacht. Du. Wir sind nämlich kurz vor 19 Uhr. Ein Musikwunsch haben wir noch. Ich danke dir riesig. Also ja. Ich würde dich lieber vorziehen als ein Püppchen, um Aufklärung zu betreiben.
0: Ich hab da Geld zu trinken.
1: Genau, nein. Wir hören uns. Ich habe mich riesig gefreut. Ganz, ganz ja. Klasse. Wir werden mit Sicherheit noch eine Sendung zusammen machen. Ich ja, bedanke ja. mich und jetzt spielen wir noch Blue Blood Easy oder irgend sowas.
0: Ja.
1: Ja, und wir hören uns. Ich danke dir. Ja. Ciao.
0: Vielen Dank, danke.
1: Schönen Abend noch. Tschüss.
0: Gleichfalls. Ciao.
1: Danke, ciao.

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2: 19 Uhr.
3: Das Harz-Börde-Wetter.
4: Die Wolken bleiben weiterhin im Himmel. Die Temperaturen sinken auf kalte 3 Grad. Zum Mittwoch hin verändert sich nichts. Die Wolken bleiben Bestandteil und ein leicht starker Wind wird uns Frische spendieren mit 13 Grad. Der weitere Trend. Die Wolken bleiben zum Laufe der Woche im Himmel. Die Sonne guckt aber immer mal wieder raus. Einen schönen Feierabend noch wünscht Ihnen Feline Steibel.

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2: Ja, liebe Hörerinnen und Hörer, erste Stunde haben wir mit Bravour gemeistert und ich bedanke mich recht herzlich beim Sascha Milk. Ich glaube, da ist noch viel, viel Redebedarf und ja, zweite Stunde. Wer ist am Telefon? Herzlich willkommen, Sandra.
3: Hi, Thomas.
2: Hi, meine Liebe. Sandra, uns in der Redaktion ist dein Name bekannt. Wir haben aus gewissen Gründen deinen Namen geändert. Das respektieren wir ja auch. Und ja, du bist circa 30 Jahre alt und Studentin.
3: Genau, ja.
2: Ja.
3: Immer noch und immer wieder.
2: Immer noch, immer wieder. Was heißt das? Ach, was studierst du?
3: Mittlerweile studiere ich Kunst, Musik und Medien. Ich habe vorher ein paar andere Sachen gemacht und eine Ausbildung gemacht und hier was ausprobiert, da was ausprobiert und jetzt bin ich hier gelandet und bin sehr zufrieden damit, ja.
2: Du bist zufrieden mit Kunst und ja, den tollen Sachen. Hilft dir das? In deinem Leben?
3: Es hilft mir, dass es mir Spaß macht, das auf jeden Fall.
2: Es hilft dir, dass es dir Spaß macht. Wir beide sprechen nachher über die Themen Angst und Panikattacken.
3: Mhm.
2: Ich freue mich schon riesig drauf, weil es ist ein sehr, sehr spannendes, interessantes Thema. Sicherlich wird der eine oder andere im realen Leben sagen, ja, Angst ist ja jetzt nicht wirklich was und na, so ein bisschen Panik, das ist ja auch nichts. Und aber was so dahinter steckt, was wirklich Angst und Panikattacken sind, da freue ich mich schon drauf, dass du da bereit bist, uns da so ein bisschen ja, hinter die Kulissen in dich reinschauen lässt. Und deswegen haben wir uns auch entschieden, da ein Stück weit auch den Namen zu verändern. Ja. da wir heute auch so einen kleinen Ausfall hatten in der Technik, du hattest dir gewünscht, Titel von Secure. Was ist der Hintergrund?
3: Was ist der Hintergrund? Naja, also The Cure begleitet mich eigentlich schon immer.
2: Kann man schön tanzen, ne?
3: Ja, nee, ich nicht, aber nein, also eigentlich, also mit der Angst hat es auch was zu tun, weil ich es ewig nicht geschafft habe, aus dem Haus zu kommen und Konzerte und so weiter waren auch überhaupt nicht denkbar und dann habe ich das letztes Jahr tatsächlich geschafft, mir diese Band live anzugucken und es war einfach der Hammer und es, ja, deswegen, es gibt keine Band, die mir so viel bedeutet. Ja, deswegen würdet ihr mir da eine sehr große Freude machen, wenn ihr da was spielt.
2: Ja, da spielen wir jetzt. Extra für dich. Ich kann zwar das Englisch nicht. Lullaby. Heißt das so? Weiß ich nicht. Ist egal, wir spielen es einfach mal. Wir hören uns gleich. Ne? Ich danke dir.

0: Mann, Frau, Psyche war in der letzten Stunde. Sandra, was sagst du als Frau dazu? Du hast dir zugehört.
1: Ja, ich habe zugehört. Ich bin noch nicht so ganz im, weiß ich nicht. Also ich finde immer, dass Verletzlichkeit irgendwie der Schlüssel zu Nähe und zu Intimität sein kann, sein muss, weil er ist, ja.
0: Ja.
1: Und ich kann mit Eisklötzen nichts anfangen. Also tut mir leid, wenn da jemand irgendwie meint, er wäre irgendwie so ein toller Mensch, der alles auf die Reihe kriegt. Ich kaufe das den Menschen mittlerweile nicht mehr ab, weil jeder irgendwo seine Dämonen im Keller hat. Und nee.
0: Ja.
1: Und ich muss auch sagen, die schönsten Beziehungen hatte ich mit Menschen, wo man offen über Emotionen reden konnte. Und zwar beide Seiten. Nicht nur ich, sondern auch der Mann. Also ja. Ich kann das jetzt so, ich habe das so einfach nicht erfahren. Vielleicht ist es Glück, vielleicht bin ich selten an solche Menschen geraten, ich weiß es nicht, aber ja.
0: Möge dich das dein Leben lang begleiten. Nein, wirklich, das wünsche ich dir vom Herzen. Und ich muss jetzt mal ein ganz, ganz großes Lob auch an dich aussprechen, dass du heute überhaupt hier dich auch so kurzfristig dazu bereit erklärt hast, nach unserem Ausfall letzter Woche, also die Absage, hier in der Sendung zu sein. Und wir haben ja wirklich etliche Vorgespräche geführt und haben uns so gegenseitig hin und her und hochgeschaukelt. Und also mein absoluter Respekt. Denn das Thema Angst und Panik, weiß ich nicht, ob das so ein jeder nachvollziehen kann. Ich glaube es nicht, weil so Angst ist ein Stückchen weit. Jeder hat so, glaube ich, ein bisschen als Kind auch so oder irgendwann so ein bisschen so diesen Kick und diesen Reiz, so mal beim Nachbarn über den Zaun zu steigen und Kirschen zu klauen und dann so ein bisschen so, boah, jetzt habe ich so ein bisschen Angst so. Aber ich glaube, das ist was anderes, ne? So eine Angst- und Panikstörung.
1: Ja, das ist ja was ganz anderes, das kann man überhaupt nicht vergleichen. Also Angst ist ja in gewisser Weise gesund, Angst schützt dich ja davor, dass irgendein Mist passiert. Aber wenn es anfängt, krankhaft zu werden, dann ist das schon ziemlich einschränkend und das wünsche ich eigentlich niemandem.
0: Also, Was bedeutet jetzt krankhaft zu werden, Angst, krankhaft zu werden? Also dreimal die Woche oder fünfmal die Woche zum Nachbarn, zum, ich frage mal ketzerisch jetzt so ein bisschen, über den Zaun zu steigen? Nein, das ist es nicht, ne?
1: Nein, das ist ja die Lust an der Angst, das ist ja was anderes. Nein, wenn es dich einfach in deinem Alltag so sehr einschränkt, dass du das Gefühl hast, überhaupt nicht mehr am Leben teilnehmen zu können, dann ist es meiner Meinung nach krankhaft, beziehungsweise wenn du darunter leidest, dann ist es krankhaft, ja.
0: Mhm. Seit wann hast du diese, heißt das Störung? Ist es, glaube ich, eine Störung, ne?
1: Ja. Also die Symptome haben eigentlich schon relativ früh angefangen, so in meiner Jugend. Da habe ich das aber noch nicht als Angststörung oder Panikstörung, wie auch immer, identifizieren können. Das hat keiner so richtig verstanden. Ich hatte damals auch noch andere Symptome und war wegen anderen Sachen in Therapie und die Angst ist da gar nicht so wichtig gewesen. Und so richtig raus kam das erst vor ein paar Jahren. Also vorher schon hin und wieder Panikattacken gehabt, aber so richtig extrem wurde so, weiß ich nicht, 2013, 2014.
0: Ja.
1: Wo es dann so weit ging, dass ich meine Wohnung kaum noch verlassen konnte und sämtliche sozialen Kontakte sind abgebrochen. Ja.
0: Wie äußert sich jetzt so eine Angst? Also ich kenne jetzt Prüfungsangst, ich kenne auch mal Angst mal vielleicht vor Menschen. Ist das, wie äußert sich das bei dir? Was ist so eine Angststörung?
1: Das ist ganz schwer so pauschal zu beantworten, weil es in so viele Lebensbereiche mit reinspielt. Also ich hatte zum Beispiel Probleme einzukaufen, wenn viel los war. Ich hatte Probleme, in die Stadt zu gehen, wo viele Menschen sind oder auch generell so ein Nähe-Distanz-Problem. Also ich habe ganz, ganz oft ganz schnell Panik bekommen, Zum Beispiel an der Supermarktkasse, wenn du warten musstest, ja, dann kam Übelkeit, Schwindel und einfach so ein riesen Fluchtinstinkt. Du willst hier weg, du hältst es hier nicht mehr aus, irgendwas ist hier gefährlich, obwohl du ganz genau weißt, es kann doch eigentlich überhaupt nichts passieren.
0: Ist es da schon die Angst, überhaupt rauszugehen? Also ich meine, es ist ja normal, dass man morgens vielleicht das Haus verlässt oder wann man immer auch auf Arbeit geht oder wann man einkaufen gehen muss. Fängt das da schon an, diese Angst?
1: Ja, also rausspazieren, das ging schon.
0: Ja.
1: Aber wenn ich das Gefühl hatte, ich muss irgendwo sein, das ging nicht.
0: Mhm.
1: Also ich hätte zu der Zeit damals auch nicht arbeiten gehen können. Und an der Uni damals hatte ich das Glück, dass ich nicht so viele Seminare hintereinander hatte.
0: Ja.
1: Das heißt, ich musste dann mal, weiß ich nicht, 90 Minuten aushalten und dann konnte ich wieder gehen. Das war allerdings auch ziemlich schwierig. Ja, aber halt das soziale Leben war auch total eingeschlafen. Dann haben Leute gefragt, wie sieht's aus, kommst du nachher mit einem Kaffee trinken? Und ich musste dann leider sagen, ich habe noch einen Termin oder keine Ahnung was, ich kann das jetzt nicht.
0: Also dann auch Ausflüchte, Ausreden.
1: Auf jeden Fall, am Anfang, ja, und nicht bei allen Menschen, also... Ich bin jetzt nicht hausieren gegangen damit.
0: Ja.
1: Wenn ich Menschen dann angefangen habe zu vertrauen, dann habe ich da auch offen drüber geredet. Und mittlerweile ist es auch eigentlich überhaupt kein Problem mehr, das offen zuzugeben und zu sagen, hier, ich habe eine Angststörung, weil ich mittlerweile weiß, dass es nicht meine Schuld ist und dass ich auch sehr viel dagegen tue.
0: Mhm. Weißt du, wo das herkommt?
1: Oh. Ja, schwierig. Also die meisten Sachen sind ja schon in den ersten Jahren irgendwie festgelegt. Ich glaube, dass einfach so ein grundlegendes Sicherheitsbedürfnis nicht erfüllt wird oder enttäuscht wird und dann entwickelt sich sowas und dann kommen immer mehr Sachen obendrauf und dann ist es halt so.
0: Okay, also liegt das ein Stück weit auch in der Kindheit?
1: Mit Sicherheit, ja. Also ich kann jetzt nichts Konkretes sagen, was das irgendwie ein Auslöser wäre. Das sind, glaube ich, viele kleine Sachen auch. Oder Dinge, die so weit zurücklegen, dass ich mich nicht mehr dran erinnern kann.
0: Also das baut sich so auf, hat sich bei dir auch so ein Stück weit aufgebaut, so Bausteine und dann war es halt einfach so.
1: Ja, also es ging bei mir los, so richtig intensiv, als ich meine Medikamente abgesetzt habe, mein Antidepressivum.
0: Also warst du im Vorfeld depressiv oder bist du heute noch depressiv?
1: Ich habe noch Episoden, die werden aber immer weniger, Gott sei Dank. Ich habe da irgendwie mich ganz gut kennengelernt und weiß ein bisschen, was ich dagegen machen kann. Ja, also ich habe das Zeug 10 Jahre genommen und dann habe ich es abgesetzt und dann kam die Angst so richtig raus und dann ging erstmal gar nichts mehr.
0: Okay, also nimmst du heute noch Antidepressiva?
1: Nein. Also heute nehme ich, wenn es gar nicht mehr geht, habe ich Bedarfsmedikation, aber das ist nichts Starkes und es ist wirklich nur im absoluten Notfall. Ich habe mittlerweile so ein paar Strategien, wie ich mich runterfahren kann. Klappt nicht immer, deswegen, also wenn es mal nicht klappt, dann...
0: Dann gehst du nicht ans Telefon.
1: wahrscheinlich nicht, nee.
0: Ja. Dann warst du die letzten 3 Tage nicht depressiv, das ist schon mal gut, weil wir haben ja sehr viel auch telefoniert. Und jetzt meine Fragen, ich hack da jetzt mal noch ein Stück weit nach. Du hast die Antidepressiva abgesetzt und dann kam das wirklich dann erst mit der Angststörung.
1: Mhm.
0: Wann kann das sein, dass du bist ja heute noch in psychologischer Betreuung, kann das sein, dass die Antidepressiva nur gewisse Dinge gedeckelt haben und die Angststörung einfach da verschüttet war?
1: Ja, absolut. Also, ja. Kann ich zu 100% so sagen, war definitiv so.
0: Okay.
1: Es war aber auch so, also ich habe ja auch eine Borderline-Störung diagnostiziert zumindest. Und ich habe mich damals dementsprechend ziemlich scheiße behandelt.
0: Du dich?
1: Ich, ja. Genau, und ich habe das Gefühl, als das Antidepressivum dann weg war, habe ich was gebraucht, um auf mich aufzupassen. Das heißt, ich habe das eine gegen das andere ausgetauscht. Ich konnte zum Beispiel dann kein Blut mehr sehen und das war perfekt für mich damals, weil dann die Gefahr der Selbstverletzung einfach nicht mehr bestand. Und lauter solche Sachen. Also ich habe das Gefühl, die Angst hat damals so ein bisschen auf mich aufgepasst, als ich selber noch nicht konnte. So blöd das jetzt auch klingen mag, aber ja, ich habe da so meine Theorie.
0: Nein, das ist ja auch gut. Ich sag mal, ich habe ja mit vielen Menschen auch zu tun und bin ja selbst auch betroffen, und manchmal ist das eine, schließt das andere nicht aus, und das andere schließt das andere mit ein, und das ist ja auch sehr schwierig für einen selbst auch zu verstehen und zu begreifen, was passiert jetzt. Ja, und ich habe nicht umsonst gefragt, wegen dem Antidepressiva, ob das gedeckelt hat. Wahrscheinlich, ja, hast du ja bestätigt. Und wie du jetzt wieder sagst, ja, ein Stück weit war auch ein Schutz da, und du konntest dann kein Blut mehr sehen.
1: Genau, zum Beispiel. Oder ich konnte keinen Alkohol mehr trinken, weil ich total Angst hatte, die Kontrolle zu verlieren. Und somit sind ganz, ganz viele dysfunktionalen Verhaltensweisen einfach weggefallen, weil ich zu große Angst davor hatte. Mhm. Gott sei Dank, wenn ich es mal so sehe, ne?
0: Ja, das Wichtige ist ja, wie du auch schon gesagt hast, du hast sehr viel Therapien gemacht, du hast sehr viel getan, und das beansprucht einen ja natürlich auch unheimlich, wo man auch sehr viel selbst Energie aufwenden muss und vielleicht das eine oder andere dann nicht tun kann, weil man einfach mit sich beschäftigt ist, oder?
1: Ja, klar. Also ich habe sehr, sehr viel Zeit mit mir selber verbracht. Teilweise musste ich das, teilweise, ja.
0: Wolltest du das auch? Du hast es gebraucht.
1: Na, was heißt, ich wollte das. Also ich hatte schon Interesse, irgendwie an dem Leben da draußen teilzunehmen, weil es sich angefühlt hat, als, ja, man sitzt drin und guckt raus und möchte raus, und es geht einfach nicht, weil man es noch nicht richtig auf die Kette kriegt. Mhm. Weil irgendwas im Kopf sagt, da draußen hält es irgendwie nicht aus. Ja. Und natürlich habe ich die Zeit für mich genutzt, klar. Ich habe sehr, sehr viel an mir gearbeitet. Ich habe angefangen, einen Blog darüber zu schreiben. Ich habe, ja, versucht irgendwie herauszufinden, was da los ist und was ich dagegen tun kann.
0: Du hattest mir erzählt, dass du, ja, wie du es gerade auch schon erwähnt hast, sehr viel auch zu Hause in den eigenen vier Wänden verbracht. Und das ist irgendwie doof, ne? Wenn man will, aber man kann nicht. Wie fühlt sich das an?
1: Naja, ich habe es mal so formuliert, ich habe mich gefühlt, als wäre ich einfach behindert. Ja, man will und man kann nicht, und irgendwas funktioniert nicht. Und ich habe wirklich dann versucht, alles zu tun, um dann nicht auch noch depressiv zu werden. Weil dann habe ich ja, wenn du jetzt Angst hast ohne Depression, na, herzlichen Glückwunsch, dann, ne? Ist es richtig scheiße. Und deswegen habe ich mich halt mit allen möglichen Sachen beschäftigt. Ich habe mir Gitarre spielen beigebracht. Ich habe, keine Ahnung, neue Sachen gekocht. Ich war kreativ. Alles, um nicht in so ein Loch reinzufallen.
0: Okay.
1: Und eben zwischendurch ganz, ganz, ganz viel und ganz gute Therapie.
0: Also können wir dich mal besuchen und du kochst und spielst dann Gitarre, das ist cool.
1: Wenn ihr den Mut habt, euch das anzutun, gerne.
0: Du, den Mut haben wir. Und wir sind jetzt so ein Stückchen weit zu Hause in der Depression, im Nicht-Rausgehen. Und du hattest dir ein Lied gewünscht, das, glaube ich, jetzt sehr, sehr gut dazu passt, von Pia Alger. Wann fängt mein Leben an? Magst du dazu was sagen?
1: Ja, das war damals meine absolute Angst- und Panikhymne, weil ich eben das Haus nicht verlassen konnte. Das ist im Soundtrack von Rapunzel neu verföhnt. Und es geht einfach darum, dass Rapunzel raus will und nicht kann. Und deswegen macht sie alles und versucht, ihren Tag irgendwie rumzukriegen. Und eigentlich will sie aber nur raus, ja.
0: Okay, ja, dann rufen wir alle mal gemeinsam hier: Rapunzel, Rapunzel, lass dein Haar herunter, und wir spielen Wann fängt mein Leben an?

0: Ja, ein sehr, sehr schönes Lied und ja, Rapunzel hat das Haar ja runtergelassen und Sandra, das hatte ich ja zum Studium gebracht.
1: Interesse? Nein, ich habe ja viele Sachen ausprobiert und ich dachte dann, ich müsste mal irgendwas zu Ende bringen und dann habe ich mir das Studium ausgesucht, weil es sehr vielseitig war und keine bestimmte Richtung aufgezeigt hat. Deswegen, ja.
0: Und in so einem Semester muss man ja natürlich auch ein Referat halten und muss ja auch so die einigen Dinge tun. Und dann kamen dir deine Angst- und Panikattacken wieder in die Quere, ne?
1: Oh ja.
0: Magst du uns da mal ein bisschen was erzählen?
1: Ja,
0: ein bisschen motivierendes so für andere?
1: Ja, also mir sind verschiedene Sachen passiert. Manchmal waren sie gut, manchmal schlecht. Und es war oft so, dass die Dozenten absolut unverständnisvoll waren und meinten, also ich kam zu den Dozenten, bin hingekommen, habe gesagt, ich habe ein Problem, ich glaube nicht, dass ich das schaffe, vor anderen zu sprechen. Bin dann auch zu meinem Therapeuten gegangen, habe mir einen Test geben lassen, dass das eben keine normale Nervosität ist oder kein normales Lampenfieber, sondern eben wirklich eine diagnostizierte Angststörung. Aber auch das wurde nicht akzeptiert von vielen Dozenten. So nach dem Motto, naja, die anderen sind ja auch nervös und das ist eine normale Prüfungsleistung, die ist wichtig, was sollen wir denn jetzt machen? Und wir wollen ihnen ja keinen Vorteil verschaffen. Ja, ist dann natürlich völlig in die Hose gegangen. Ich war total nervös, ich habe gestammelt und das Referat war überhaupt nicht gut, sodass der Dozent am Ende sogar selber noch meinen Part fast übernehmen musste. Also es hat überhaupt niemandem was gebracht. Ja, es ging aber auch andersrum. Also, ne? Ich habe da in einem anderen Seminar mit einer Dozentin gesprochen und der hat also Test hingehalten und dann hat sie mich nach der Stunde rausgeholt und meinte, wir besprechen dann die Details. Und hat mir dann plötzlich selber davon erzählt, dass sie selber eine Angststörung hätte und dass es bei ihr auf einmal losging. Und ja, sie war irgendwie total, ich hatte den Eindruck, sie war froh, darüber reden zu können.
0: Okay.
1: Und ja, das war ein ganz interessantes Erlebnis, so zu sehen, was passieren kann, wenn man eben offen darüber spricht. Und es war dann auch kein Problem. Also ich konnte dann eine schriftliche Ersatzleistung bringen. Das war wunderbar. Und wir hatten beide, wir waren dann irgendwie so Panik-Buddies, keine Ahnung. Das war echt witzig.
0: Also hast du so ein Stückchen weit auch deiner, in dem Fall Dozentin, auch ein Stück weit wahrscheinlich helfen können?
1: Ja, also ich habe ihr halt erzählt, dass ich ein paar Strategien habe, wie ich trotzdem hinkriege, zu Uni zu gehen. Mit meinem kleinen Notfallkoffer, wo dann ein paar Skills drin sind. Und dann,
0: was ist denn da drin?
1: Also das Wichtigste bei mir ist auf jeden Fall die Kotztüte, weil ich immer total Angst habe, mich zu übergeben, weil das eben auch so ein stinknormales oder ein häufiges Symptom von Panik ist.
0: Erbrechen?
1: So eine Übelkeit. Nee, erbrechen nicht. Ich habe noch nie mich übergeben müssen von Angst.
0: Ist das
1: noch nie passiert, aber mir ist immer übel.
0: Okay, ist das so eine Sicherheit, so eine Kotztüte, sage ich jetzt mal, so dabei zu haben?
1: Genau, also das ist dann, auch wenn ich davon ausgehe, dass ich mich nicht übergeben muss, aber falls, dann habe ich was im Ärmel. Ja, und dann, das tut einfach gut zu wissen, selbst wenn sowas passiert, dann bin ich dafür ausgerüstet.
0: Okay. Also so ein Stückchen weit Sicherheit. Der Koffer, wie stellt man sich so einen Koffer vor, so einen Skills-Koffer?
1: Ja, Koffer, also eigentlich ist es eine Tasche, beziehungsweise irgendwas, wo ich halt meine ganzen Hilfsmittelchen drin habe. Ja, was ist da noch drin? Traubenzucker zum Beispiel. Wenn ich das Gefühl habe, dass mir schwindelig wird und dass ich Angst habe, umzufallen, dann nehme ich so einen Traubenzucker und dann geht es mir schon irgendwie besser, weil ich weiß, okay, dann liegt es zumindest mal nicht am Unterzucker.
0: Hast du Zucker auch noch?
1: Nee.
0: Gar nicht.
1: Nee, aber es ist halt, wenn du Schwindel hast, dann hast du Angst, dass es daran liegen könnte, dass du vielleicht zu wenig gegessen hast, was auch immer. Und ja, einfach für mich, für meinen Kopf, dass ich dann denke, ja, ich bin gut versorgt. Und ansonsten, was mir auch gut hilft, aus diesem ganzen Hochstress rauszukommen, wenn man dann mal in Panik ist, das sind auf jeden Fall starke Reize, sowas wie scharfe Bonbons oder Brausetabletten oder ein Eisbeutel. Mhm. Ja, das bringt einen so ein bisschen wieder zurück auf den Boden und ins Hier und Jetzt.
0: Also ich stell mir das gar nicht so einfach vor. Jetzt einfach wirklich jetzt so da auf die Uni zu gehen und da so eine Tasche mit zu haben und eigentlich gar nicht zu wissen, was passiert jetzt hier eigentlich?
1: Oh naja, man gewöhnt sich dran. Also am Anfang war es schon so, dass ich sehr viel mit hatte. Das hat aber auch keiner mitbekommen. Das war halt in meinem Rucksack, das ganze Zeug.
0: Mhm.
1: Es nervt ein bisschen. Ja, man fühlt sich wirklich wie sehr eingeschränkt, dass man eben irgendwas braucht, um ganz normal über den Tag zu kommen, was andere nicht brauchen.
0: Hm.
1: Aber irgendwann war es okay für mich, weil es ganz normal wurde und die Sachen wurden dann auch immer weniger. Also ich hab heute keinen Eisbeutel mehr dabei. Hm. Und mein Stofftier muss auch nur in ganz schlimmen Situationen mit.
0: Okay, ich meine, die Tasche hat man ja auch nie gesehen, oder?
1: Bitte?
0: Die Tasche hat man auch nicht gesehen.
1: Ja, nö, eigentlich nicht.
0: Mhm.
1: So die einzelnen Sachen, also ich habe dann noch so einen Knautschball, so einen Stressball, den kennen
0: Anti-Stressball,
1: ja. Wahrscheinlich.
0: Ja.
1: Den habe ich halt ab und zu mal ausgepackt, wenn es mir zu bunt wurde und habe den ein bisschen gequält.
0: Ja.
1: Ja, aber ich habe auch irgendwann, habe ich mich nicht mehr gerechtfertigt. Das war dann halt so.
0: Ist das auch so ein Stückchen weit, was du vielleicht anderen so mitgeben möchtest, dass sie sich auch so ein kleines Beutelchen packen, wenn sie irgendwie in Situationen geraten kommen und sich dann so ein Stück weit runterfahren können oder ein Stück weit sich auf sich dann konzentrieren? Ich glaube, ist das eine Konzentrationsschwäche? Ich weiß es nicht. Ich kann das noch gar nicht so richtig deuten.
1: Ja, das Ding ist, dass man bei dieser hohen Anspannung nicht mehr wirklich klar denken kann. Da ist nur die reinste Panik und die Anspannung ist irgendwo unter der Decke kurz und ja, deswegen sind eben so starke Reize gar nicht so verkehrt, um erstmal wieder auf den Boden zu kommen. Und ja, natürlich, ich kann das jedem empfehlen. Das Problem ist halt, das muss jeder für sich selber rausfinden, was eben hilft.
0: Das sowieso, ja. Aber erstmal überhaupt was zu machen, um vielleicht überhaupt erstmal hinzugehen. Das meine ich damit, weißt du?
1: Ja, natürlich, klar. Also das, womit man sich irgendwie am wohlsten fühlt, völlig egal, was es ist, also... Ich hatte bei meiner ersten Autofahrt nach langer Zeit als Beifahrerin nur, da war ich ausgerüstet bis unter die Zähne. Also ich hatte eine Decke mit, ich hatte ein Kissen mit, ich hatte Minzöl mit, ich hatte Süßkram mit, der mich irgendwie runterfährt, alles Mögliche, um es irgendwie möglich zu machen und das war okay.
0: Wir haben ja auch Süßkram in der, also uns geht es ja auch nicht anders, ne? Wir sind ja hier auch so ein Stückchen weit unter Strom, wir haben ja auch Süßkram, aber weißt du, was scheiße ist? Die Julia packt das nicht aus. Ja, es gibt Gummibärchen. Ein bisschen Spaß muss auch sein. Also ich finde das schon gut. Also ich habe das Gott sei Dank bloß einmal erleben müssen, dass ich mal zum Einkaufen gegangen bin und dann wirklich so richtig Angstschweiß bekommen habe und dann auch rausgegangen bin aus diesem Einkaufsladen. Ich weiß bis heute nicht, was es ist. Das war einmal, sicherlich gab es Situationen, wo ich erst abends spät zum Einkaufen gegangen bin, wo ich dann dachte, okay, da sind nicht mehr viele Menschen. Aber ist das dann Panik? Ist das Angst, Panik?
1: Das ist auf jeden Fall schon mal Vermeidungsverhalten. Das geht so in die Richtung, ja. Also würde ich jetzt mal so sagen, als unprofessioneller Mensch. Ja, klingt so ein bisschen danach.
0: Vermeidungsverhalten.
1: Ja, also und je mehr du vermeidest, desto größer wird die Angst. Also solltest du, solange es noch geht, voll in die Angst rein.
0: Was sollte ich tun?
1: Voll in die Angst reingehen.
0: Voll in die Angst reingehen.
1: Also wenn du bereit dazu bist. Manchmal ist es auch einfach so, dann braucht man sich nicht zu irgendwas zwingen. Also wenn es mir schlecht geht, habe ich das immer noch intensiver, als wenn es mir gut geht.
0: Mhm.
1: Ist immer tagesformabhängig.
0: Okay, also gibst du mir jetzt oder den Menschen hier draußen so mit in die Hand, einfach probieren und wenn es dann doch nicht geht, dann in Therapie, oder?
1: Kann ich jetzt so gar nicht beurteilen.
0: Aus deiner Sicht?
1: Wenn man darunter leidet, dann Therapie, ja. Und wenn man es nicht alleine schafft.
0: Was ist Leiden? Was ist in dem Fall Leiden, wenn man gar nicht mehr rausgeht oder wenn man nur einmal die Woche rausgeht?
1: Komplett subjektiv. Ich kann auch eine Woche im Haus bleiben und es macht mir nichts aus. Wenn ich aber raus will und nicht raus kann, dann ist es wahrscheinlich Leiden.
0: Ah, okay.
1: Denk ich mal, ja.
0: Okay. Gut, ich würde sagen, wir spielen jetzt mal noch so ein Liedchen, nochmal von Secure, so ein Love Song.
1: Ja, ja. Ja, sehr schön, mach
0: sehr,
1: das mal.
0: Sehr schön. Ja, und ich werde mich jetzt auch so ein bisschen ein Stück weit bewegen. Und Secure kenne ich von früher noch und da haben wir auch so schwarze Klamotten angehabt. Deswegen habe ich von ihr gefragt wegen dem Tanzen. Und ob das vielleicht so ein Stück weit in Verbindung ist, Secure, schwarz, dunkel, weil ich, wie gesagt, das kenne ich so von mir im Dunkeln, Sonnenbrille abends dann zum Einkaufen gehen, aber das hat ja bei dir einen anderen Hintergrund, und der Song heißt Love Song, spielen wir einfach mal nach. Viel Spaß beim Hören.

0: ja, so bewegungstechnisch, weiß ich nicht.
1: Nö.
0: Nö. Du bist ja fast wie meine Julia. Nö. Die sagt auch mal nicht viel. Aber das ist nicht schlimm. Sandra, du hast ja natürlich, stößt natürlich auch sehr viel wahrscheinlich auf Missverständnis von Mitmenschen.
1: Ja, das passiert leider sehr oft, ja.
0: Mhm. Wie äußert sich das?
1: Ach, naja, das ist, man ist zusammen unterwegs und man merkt irgendwie, da kommt Panik auf und man fängt an, still zu werden und dann irgendwann muss man dann gehen und dann heißt es, ja, was ist denn los? Und bleib doch noch ein bisschen und du musst doch keine Angst haben und das sind halt Sachen, die sehr unangenehm sind.
0: Hm. Sprichst du da vorher mit den Leuten, mit denen du weggehst?
1: Kommt drauf an. Also die meisten, mit denen ich weggehe, die wissen davon auf jeden Fall. Es kommt aber auch mal vor, dass man natürlich Leute kennenlernt und denen binde ich das nicht gleich auf die Nase.
0: Klar, das ist logisch. Aber wenn man jetzt so mit Leuten abends weggeht oder so...
1: Doch, die wissen das. Das ist bekannt.
0: Und die reagieren dann trotzdem so?
1: Teilweise. Also es gibt Menschen, die mir auch dann schon gesagt haben, Mensch, wir müssen immer Rücksicht auf dich nehmen und das nervt uns jetzt langsam. Und dann denke ich dann auch, okay, dann ist jetzt blöd, aber ich passe jetzt auf mich auf. Also ich kann jetzt, ich habe das nun mal.
0: Hm.
1: Und hier muss keiner auf mich Rücksicht nehmen. Und das, ja, es ist manchmal ein bisschen schwierig.
0: Okay, was möchtest du deinen Mitmenschen sagen? Was sollten sie tun vielleicht? Was sollten sie lassen? Was gibst du anderen Menschen mit an die Hand? Was kann man da, wie kann man da ein Stück weit vielleicht Aufklärung?
1: Ja, das Wichtigste ist, glaube ich, einfach die Sache ernst zu nehmen. Also ich habe es jetzt auch schon oft erlebt von Menschen, die was Gutes gemeint haben, es aber damit leider nur schlimmer gemacht haben. Zum Beispiel solche Sätze wie, ach, da passiert doch schon nichts und es ist doch alles in Ordnung, du musst keine Angst haben, das schaffst du schon. Das sind genau die Sätze, die es eigentlich noch viel schlimmer machen, als es eh schon ist, weil ich mich in dem Moment überhaupt nicht ernst genommen fühle.
0: Hm.
1: Und natürlich weiß ich, dass ich gerade keine Angst haben muss und ich weiß, dass ich die Sachen schaffen kann.
0: Hm.
1: Aber das ist ja genau mein Problem. Ich weiß, dass ich keine Angst haben muss und ich habe sie trotzdem. Und es hat mir bisher viel mehr geholfen, wenn jemand gesagt hat, ey, es ist okay, dass du Angst hast und du musst das jetzt auch überhaupt nicht durchziehen. Und es ist überhaupt kein Beinbruch, wenn wir jetzt nach Hause gehen, weil du bist halt okay, so wie du bist.
0: Mhm.
1: Ja, und wenn man sich nicht ernst genommen fühlt und in seiner Angst nicht ernst genommen, ist keine schöne Sache.
0: Das glaube ich dir. Aber ich glaube, das ist das, was ich eingangs schon mal versucht habe zu erfragen. Stimmst du mir dazu, wenn ich das jetzt so sage, das ist ein Stück weit Unwissen? Weil Angst ist ja, es gibt ja die Angst und es gibt ja wirklich die Angst und Panik.
1: Ja, es ist natürlich Unwissen. Es ist nur auch schwer, den Menschen das klarzumachen, wenn sie es nicht selbst erleben. Das ist wie eine Depression. Versuch mal, Menschen Depressionen zu erklären, die es selber nicht spüren.
0: Hm.
1: Das ist, ja.
0: Was kann man da deines Erachtens, was kann man da tun? Kann man da mehr Aufklärung machen? Weil selbst ich kann es schwer ein Stück weit auch greifen.
1: Also ich glaube, dass die Aufklärung sowieso immer individuell stattfinden muss. Ich glaube nicht, dass ich generell Ratschläge geben könnte.
0: Dir sollst ja auch keine Ratschläge geben.
1: Ich kann nur sagen, also zum Beispiel bei mir, ich war beim Zahnarzt und ich habe eigentlich keine Angst vorm Zahnarzt. Ich hatte nur Angst, da sitzen zu müssen und für eine unbestimmte Zeit nicht weg zu können.
0: Okay.
1: Und mein Zahnarzt hat das gesehen. Ich habe geheult, ich war in häufigem Elend.
0: Mhm.
1: Und er hat sich Zeit genommen, 2 Stunden lang, ohne irgendwas zu machen.
0: Mhm.
1: Und ich habe ihm gesagt, ich habe Angst umzukippen und ich habe Angst, dass ich mich übergeben muss. Und er sagte, ja, wir haben hier Wechselklamotten und wir haben Putzmittel und wenn sie hinfallen, fange ich sie auf. Und das war perfekt.
0: Mhm.
1: Das war das, was mir geholfen hat. Nicht so ein, ach, die kippen schon nicht um, sondern okay, dann kippen sie halt um, das macht nichts.
0: Mhm. Aber du hast ihm, wenn ich das

0: richtig verstanden habe, jetzt vorher darüber informiert? Ja. Oder erst dann, als du auf dem Stuhl saßt?
1: Nee, das war leider so ein Notfallding, wo ich spontan hin musste.
0: Okay.
1: Weil ich ziemliche Schmerzen hatte und ja, er hat mich halt gesehen, ich war schon am Heulen und dann hat er halt natürlich erstmal mit mir gesprochen.
0: Mhm. Und dann hast du ihm gesagt, ich habe Angst, Panik und ich sitze jetzt zwar hier, weil ich Schmerzen habe, aber ich habe jetzt hier die Angst umzukippen.
1: Genau.
0: Also doch schon ein Stück weit Aufklärung. Oder ja, hat der Arzt jetzt so einen Zahnarzt, war das jetzt ein spezieller Zahnarzt? Also ich habe jetzt auch eine Zahnarztangst und meine Zahnärztin, die weiß das alles und die streichelt auch und macht und tut und erklärt mir auch jeden Bohrer, auch wenn es kein Bohrer ist, was da jetzt so passiert.
1: Also der war schon spezialisiert auf Leute, die Angst vorm Zahnarzt haben, nur bei mir war es eben nicht die Angst vorm Zahnarzt, sondern eben diese Angst, da nicht wegzukönnen.
0: Einfach die Angst nicht wegzukönnen, einfach da nicht. Aber du hast ihn aufgeklärt. Was können wir jetzt, ich frage da jetzt wirklich nochmal, ich bohre da nochmal so richtig nach, was können wir jetzt tun, um Menschen Angst- und Panikattacken nahezubringen, dass sie nicht denken oder nicht so reagieren da draußen und sagen, ja, du musst ja nicht und alle doof und scheiße und hab dich nicht so. Was kann man da tun? Was würdest du den Leuten mit an die Hand geben?
1: Naja, versuchen den Menschen zuzuhören und sie ernst zu nehmen in ihrer Angst. Also das ist das oberste, wichtigste. Und eben den Menschen nicht das Gefühl zu geben, dass sie irgendwas nicht können oder dass sie genervt sind. Das finde ich ganz, ganz schlimm. Also wenn ich das Gefühl habe, ich gehe gerade jemandem mit meiner Angst auf den Keks oder ich versaue jemandem gerade den Abend, das ist fürchterlich, weil ich habe dann das Gefühl, ich darf nicht krank sein. Und das setzt einen noch viel mehr unter Druck, als man sowieso schon steht. Und naja.
0: Verstehe ich ein Stück weit, aber ihr setzt den Fall, wir zwei unterhalten uns jetzt, also so wie wir uns jetzt unterhalten haben und du erklärst mir, Mensch, ich habe Angst, Panik und das kann passieren. Ja, wir zwei gehen jetzt weg und dann passiert irgendwas. Dann würde ich es ja verstehen. Mhm. Ja, ist es nicht auch ein Stück weit müßig, das immer jeweils, oder immer jemanden zu erklären oder weiß ich nicht. Das stelle ich mir auch ein bisschen schlimm vor, so immer zu sagen, Mensch, ja, du, wir können gerne weggehen, aber ich habe das und das.
1: Ja, das ist natürlich irgendwie nervig, aber
0: wichtig, glaube ich, oder?
1: Es ist trotzdem wichtig, genau, das ist, ich meine, andere Menschen investieren 2 Stunden im Bad, ich investiere dann halt ein bisschen Zeit, um den Menschen zu erklären, was sie gerade Sache ist. Nein, es ist für mich wichtig. Ich erwarte nicht, dass die Menschen das verstehen. Und ich erwarte auch nicht, dass sich irgendwer um mich kümmert. Aber es muss halt ausgesprochen werden, dass die Menschen dann sich zum Beispiel nicht wundern, wenn ich einfach mal verschwinde, ohne ein Wort zu sagen, weil ich es gerade nicht aushalte, weil ich aus der Situation raus muss. Und so ein großer zeitlicher Aufwand ist es nicht. Es ist zwar immer wieder und immer wieder. Ja, aber ja, es dauert nicht so lange. Es funktioniert meistens.
0: Das ist schön. Also wichtig ist, die Menschen zu informieren, mit den Menschen drüber zu sprechen, vielleicht auch was auszudrucken und im Vorfeld zu sagen oder zu zeigen, aufzuzeigen, was kann passieren und das ist nicht schlimm, aber es passiert halt. Ja, und ja, ich würde jetzt einfach sagen, hast du noch einen Tipp, noch irgendwas für die Hörerinnen und Hörer?
1: Also für alle Betroffenen kann ich nur sagen, dass sie sich nicht dafür verurteilen sollen, dass es gerade nicht so funktioniert, wie es laufen sollte oder könnte. Und dass, ja, dass man sich die Zeit geben soll, die man braucht, um seinen eigenen Weg zu finden.
0: Gibt es da spezielle Therapien?
1: Also ich habe jetzt Verhaltenstherapie gemacht, aber auch vorher schon tiefenpsychologische Gesprächstherapie. Dann war ich mal in der Tagesklinik, dann war ich mal in der psychosomatischen Klinik. Ja, also Konfrontationstherapie ist eigentlich das, wenn man was Konkretes hat, wovon man Angst hat, dann bereitet man das in der Therapie intensiv vor und stellt sich dann irgendwann seinen Ängsten in therapeutischer Begleitung.
0: Konfrontation. Spannend. So, also das stelle ich mir so vor, wie wenn ich jetzt Angst habe, durch einen Tunnel zu fahren, dann habe ich das mal gehört, kommt ein Therapeut oder ein Psychologe mit ins Auto und fährt mit dir so lange durch den Tunnel, bis du es dann geschafft hast, keine Angst mehr zu haben, oder? Ist das Konfrontationstherapie?
1: Ja, sowas in der Richtung auf jeden Fall, genau. Also bei mir war es zum Beispiel so, ich hatte damals panische Angst davor, Medikamente zu nehmen. Mhm. Was ein bisschen blöd war, weil mir Medikamente damals sicherlich geholfen hätten, aber ja, ging dann halt nicht mehr. Und da haben wir uns schrittweise angenähert.
0: Okay.
1: An so eine Tablette. Also erstmal gucken, wie fühlt sich das Ding überhaupt an.
0: Ja.
1: Dann mal auf die Zunge gelegt und dann kam eben wieder die Panik und man beobachtet sich ganz doll und guckt, was sind da für Gedanken, die aufkommen, wenn man diese Angst hat.
0: Ja.
1: Und ja, was hat man für andere hilfreiche Gedanken, um die negativen da vielleicht ein bisschen leiser zu machen. Und okay. Dann, wenn man es geschafft hat, dann kommt meistens, oder dann, ja, erst wird wahrscheinlich eine Riesenpanik aufkommen und dann wird man merken, die Angst lässt irgendwann nach.
0: Ja. Yeah.
1: Und im Idealfall kommt danach die Euphorie, dass man es geschafft hat. Und das fühlt sich verdammt gut an.
0: Okay, das ist ja cool. Also Konfrontationstherapie bei Angst- und Panikattacken. Ja, liebe Sandra, wir haben uns so sehr gut, glaube ich, durch die zweite Stunde hier geschaukelt. Ich bedanke mich nochmal recht herzlich bei dir, dass du trotz deiner Störung hier am Telefon warst. Ich wünsche dir viel Entspannung heute noch. Viel Spaß. Viel Spaß, was vielleicht noch bei ein bisschen Musik oder was auch immer dir Gutes tut. Vielleicht ein Tee noch oder irgend sowas.
1: Ich werde mir jetzt was kochen, ich habe den ganzen Tag nichts essen können.
0: Ich bin dran schuld, ne?
1: Och, ja, ein bisschen.
0: Och, ja, gib's doch einfach zu. Ich entschuldige mich dafür und dann koch dir was Leckeres, hab Spaß dabei. Ich bedanke mich und wir hören uns und wir sehen uns vielleicht demnächst. Und ja, ich spiele jetzt noch ein bisschen gleich Musik, nachdem ich noch etwas in eigener Sache angekündigt habe. Und vielen, vielen lieben Dank vom Herzen an dich und dir einen traumhaft schönen Abend. Bis die Tage, ne?
1: Ja, bis dann.
0: Jo, danke. Ciao. Ja, liebe Hörerinnen und Hörer von Radio Harz Bürdewelle, das war's wieder. Stressig, nervenaufreibend. Für mich sehr viele Ausfälle, aber vielen, vielen lieben Dank an die fleißigen Helferinnen und Helfer hier im Sender, die mich heute so unterstützt haben. Schönen Dank an Julia, ist Generalprobe. Sie hat heute hier im Studio gesessen und ihre Fotos gemacht und geschrieben. Schönen Dank, meine Liebe. Ja, liebe Freunde, wir sehen, hören uns in 4 Wochen wieder am 7. Mai. Noch was in eigener Sache. 7. Mai ist der erste Sonntag im Mai. Der erste Sonntag im Mai ist Weltlachtag. Da präsentieren wir mit dem Gelotologen, dem Lachwissenschaftler Matthias Kirchner zusammen hier in Aschersleben im Restaurant Schweg, wahrscheinlich im Biergarten, wenn es das Wetter erlaubt. 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Ja, lachen einfach, das ist gesund. Das könnt ihr nachlesen bei Facebook, bei Radio Depressione. Und jetzt auch dann die nächsten Tage hier werden wir das auf dem Sender nochmal präsentieren. Ich würde mich freuen, wenn wir den einen oder anderen dort sehen. Lachen, Musik, ja. Wir spielen jetzt noch kurz Musik und sind dann raus. Vielen, vielen lieben Dank fürs Zuhören und einen wunderschönen Abend.

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1: 20 Uhr.
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3: Die Wolken bleiben weiterhin im Himmel. Die Temperaturen sinken auf kalte 3 Grad. Zum Mittwoch hin verändert sich nichts. Die Wolken bleiben Bestandteil und ein leicht starker Wind wird uns Frische spendieren mit 13 Grad. Der weitere Trend. Die Wolken bleiben zum Laufe der Woche im Himmel. Die Sonne guckt aber immer mal wieder raus. Einen schönen Feierabend noch wünscht Ihnen Feline Steibel.
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6: Ja, Angela, ich freue mich. Einmal im Jahr ist es immer sehr schön mit uns beiden. Wir sind wieder radioaktiv. Und sag mal, Angela, wo sind wir denn heute?
7: Ja, wir sind hier in Leipzig auf der Leipziger Buchmesse, die jedes Jahr stattfindet. Und da freuen wir uns immer sehr drauf.
6: Ja, und Radio Umot ist wieder dabei für unsere Radiosendung für seelische Gesundheit. Wir gehen mit in die Gesellschaft, Angela.
7: Das machen wir.
6: Was sagst du dazu?
7: Ja, das ist ganz wichtig und
6: heute gibt es auch viel Inspiration zum Thema seelische Gesundheit, Literatur.
7: Genau.
6: Ja, Literatur interessiert dich, ja?
7: Sehr, ja.
6: Ja, Angela, machst du das, Literatur?
7: Auf alle Fälle.
6: Sehr schön, ja, Angela.
7: Genau.
6: Dann machen wir hier schön Radio Umot mit Matthias und
7: Angela.
6: Und es geht los. Genau. Komm mit, Angela, komm mit, meine Süße. Komm, ich nehme dich an die Hand, komm. Komm mit.

0: jetzt kommen die guten Nachrichten der Woche.
1: Der SC Naumburg und der Fußballverband Sachsen-Anhalt FSA haben ein gemeinsames Inklusionsturnier am Sonntag, den 1. Februar 2026, ausgespielt. In der Turnhalle in Naumburg wurde gemeinsam Fußball gespielt. Mitgemacht haben der PSV 90 Dessau mit zwei Mannschaften, die Lebenshilfe Burg GRB Stassfurt, die Lebenshilfe aus Magdeburg, die Mitteldeutschen Werkstätten GmbH aus der Lutherstadt Eisleben, die Caritas aus Osterfeld. Es waren spannungsgeladene Duelle aller Mannschaften. Alle wollen die vorderen Plätze erreichen. Die Kicker der Mitteldeutschen Werkstätten waren manchmal nicht vollständig fokussiert im Spiel, dass sie die entscheidenden Spiele gegen Stassfurt, Dessau und Burg verloren haben. Alle Mannschaften haben eine starke Leistung abgeliefert. Die Kicker der Mitteldeutschen Werkstätten haben alles gegeben. Sie gaben nochmal Vollgas gegen unsere Sportsfreunde der Lebenshilfe aus Magdeburg. Das 4:4 war gegen die spielstarken Fußballer eine formidable Leistung. Platz 5 war eine respektable Leistung für die Fußballer aus der Eisleber Einrichtung für behinderte Menschen. Fußball ist ein Mannschaftssport, welcher verbindet. Alle Menschen mit und ohne Behinderungen. Der SC Naumburg als Ausrichter begegnet offen der Fußballwelt. Es war nicht nur ein Turnier, es war ein Fußballfest. Das Beste ist die Freude am Fußball. Gemeinsam, fair, herzlich. Voller Gefühl. Ein Dank gilt dem FSA, dem Fußballverband Sachsen-Anhalt, der Orangerie Groß-Jena sowie der R&W Sicherheitstechnik für ihre wertvolle Unterstützung. Ebenso die ehrenamtlichen Helfer, mit denen das Turnier so möglich war. Ein ganz besonderer Dank geht an die Caritas Osterfeld für die Offenheit, die Unterstützung. Zusammenarbeiten heißt zusammenwachsen. In 4 Tom-Märkten arbeiten behinderte Menschen gemeinsam mit gesunden Menschen. Miteinander arbeiten ist Inklusion vor Ort. Dieses Projekt von der Bundesvereinigung der Lebenshilfe in Deutschland zeigt, dass behinderte Menschen viel erreichen auf Arbeit. In 4 Tom-Märkten in Georgsmarienhütte, in Bamberg, Frankfurt-Oder, Nunenvorstadt und Wörde arbeiten behinderte Menschen gleichberechtigt in den Teams der Geschäfte. Sie bringen ihre Stärken und Ideen ein und bereichern für alle das Miteinander im Arbeitsalltag. Inklusion gelingt dort, wo Menschen einander wertschätzen, voneinander lernen und Verantwortung teilen, so Dominik Rotondi, Geschäftsführerin beim Thom Baumarkt. Dr. Angelika Magiros von der Lebenshilfe ergänzt, gelebte Kollegialität baut Barrieren ab und schafft Selbstvertrauen und Gemeinschaft. Inklusion baut Hindernisse ab, damit alle dabei sind auf Arbeit. Dies hat Vorbildcharakter für die ganze Arbeitswelt. In der Bäckerei der Kolpingwerke in Wahlberg bei Hettstedt wird fleißig gewerkelt. Nele, Chris, Jonas, Lea, Marie, Luca. Sie arbeiten in der Bäckerei und haben ein emsiges Ziel für die Kolpingwerke, mit dem Bäckereimeister Uwe Worch gemeinsam den 2. kulinarischen Stern für Sachsen-Anhalt zu erreichen. Den 1. kulinarischen Stern gab es für das Bärlauchbrot damals vor Jahren. Welche Backwaren für den 2. kulinarischen Stern in den Kolpingwerken an den Start gehen, ist noch geheim. Uwe Worch und seine Azubis sind sich sicher, dass sie den 2. Stern erreichen werden.
2: Im Februar 2026 gab es 2 Festakte im Martin-Luther-Gymnasium Eisleben, wo an 480 Jahre Schulgründung erinnert wurde. Vor 480 Jahren hat Martin Luther am 16. Februar 1546 die Schule gegründet, 2 Tage bevor Martin Luther starb. Martin Luther schloss einen Kirchen- und Schulvertrag gemeinsam mit seinem Mitstreiter Justus Jonas nach langen Verhandlungen mit dem Mansfelder Grafen. Im Gymnasium und in der Andreaskirche ist am 18.02.2026 daran gedacht worden. Der vorherige Ministerpräsident Sachsen-Anhalts, Rainer Haseloff, er ist auch dabei gewesen. Für Martin Luther war zu seinen Lebzeiten die Bildung enorm wichtig. Vielfalt, Inklusion, kritisches Denken, eine humanistische Bildung sind wichtig im Martin-Luther-Gymnasium Eisleben, damals wie heute. Martin Luther legte mit dem Fürnehmen für die Lateinschule vor 480 Jahren die Grundlage dessen. Es gab ein buntes Kulturprogramm im Gymnasium, wie die Tanzauftritte der Dance Devils aus Polleben. Der Flötistin Julia Paschek, die Rockband The Peaks und viele mehr. Sie spielten auch.
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0: Lila. Ja. Komm mit, meine Süße.
1: Genau.
0: Das ist schön, die Cosplayer, die sehen immer sehr schön.
1: Genau.
0: Sehr schick hier eine Dame in Karminrot mit einem Creme aus Buchseitenkleid. Sehr schön, sieht richtig gut aus. Sehr schick, schön. Angela.
1: Klasse.
0: Ja? Das sieht schick aus, ja? Was sagst du zu den Cosplayern, meine Süße?
1: Ja, ich mag die ganz deutschen Cosplayer und.
0: Ja?
1: Die Stühle sind immer klasse.
0: Ja? Machen aber Spaß, ja?
1: Genau.
0: Das sind schöne Fotomotive und auch gut fürs Zeichnen.
1: Fotomotive, genau.
0: Gut fürs Zeichnen, ja?
1: Ja.
0: Hier Panini Manga Verlag, sehr schön.
1: Ah, ja.
0: Hier gibt es auch schön gratis Comics, also Poster und Comics, sehr schön.
2: Ja.
0: Sehr schön.
1: Super.
0: Panini Manga, das sind auch sehr schöne Mangas, ganz viele. Nana jetzt ganz viel.
1: Ja.
0: Marvel, DC Comics gibt es ja auch. Hier ist Carlsen Manga, da gibt es so Carlsen Comics, genau. Ganz viele. Also die üblichen Manga-Verlage, die auch ein großes Programm an vielfältigen Mangas haben. Hier Fehles Geheimnis, das ist ein Manga von Inga Steinmetz, da geht es ums Thema Lesen lernen. Oder hier war was für dich dabei: Fukuneko, die Glückskatzen von Mari Matsuzawa.
1: Aha.
0: Fukuneko, die Glückskatze. Sehr schön.
1: Oh, ja. Schön.
0: Die 14-jährige Ako zieht mit ihrer Familie in ein abgelegenes, etwas ländliches Gebiet. Sie fühlt sich anfangs sehr einsam, denn da sie all ihre Freunde hinter sich lassen musste. Hm. Eines Tages taucht Fuku, eine niedliche Katze, die fast wie ein kleines Mädchen aussieht, bei ihr auf.
1: Oh.
0: Wenn Fuku tanzt, geschehen um Ako herum plötzlich wunderbare Dinge.
1: Ist
0: das
1: geil.
0: Was sagst du?
1: Ach,
0: ist das nicht geil?
1: Oh, ist das schön.
0: Schön, ja? Comics, ja?
1: Okay.
0: Schöne Mangas, ja?
1: Ja.
0: Das liebe ich. Liebst du Katzen, Angela?
1: Oh ja.
0: Katzen liebst du, ja?
1: Ja.
0: Sehr schön. Schick. Sehr schön gestaltet. Hier ist so eine alte Schreibmaschine auch zu sehen. Bei Carlsen, das ist jetzt hier der richtige Verlag, also der mit den Büchern.
1: Ja.
0: Hier sind so Bücher. Sehr schön, Carlsen. Sehr interessant.
1: Super.
0: Ars Edition, das ist ja so auch so Bildungsverlag, glaube ich, ja. Aber auch Comics, aber auch Fantasy-Bücher, also so Romane mehr so. Jetzt kommen wir ja mehr so ins Romanprogramm, weil eher auf der rechten Hälfte das Manga-Programm ist. Jetzt muss ich erst mal gucken, wo wir jetzt sind genau. Ich wollte nämlich zu David Fulecki, den wollte ich mich als erstes gerne mal angucken mit seinen Comics, weil ich den sehr erstaunlich finde, weil ich den auch sehr mag.
1: Ja.
0: Er mich auch sehr inspiriert mit seinem Zeichenstil.
1: Genau.
0: Da müssen wir zu Stand I, 204. Komm, Angela. Und wie fühlst du dich hier auf der Buchmesse? Wie geht's dir?
1: Oh, ich fühle mich immer wohl auf der Buchmesse.
0: Viele Menschen und trotzdem, das ist schön, ja?
1: Ja.
0: Weil ja Matthias auch dich führt, ja? Und vor allem uns verbindet auch das Interesse für Literatur. Warum
1: da ist man sicher.
0: Und ja, warum ist gerade Literatur bei dir so wichtig für deine psychische Gesundheit?
1: Auch weil ich mich da dort reinversetzen kann. Und mit den Personen.
0: Sehr schöner Cosplayer, Farbe Magenta, sehr schön. Schick sehen sie aus.
1: Mit den Personen,
0: ja?
1: Entweder Mitleid oder mit der Freude.
0: Ja.
1: Kannst da eintauchen.
0: Also Bücher ist auch für dich eine Einladung zur Empathie, oder nicht?
1: Auf alle Fälle.
0: Warum?
1: Wer liest, hat Empathie.
0: Ja? Jetzt gucken wir mal weiter hier beim Manga-Verlag, was wir hier haben.
1: Ja.
0: Hier sind auch ganz viele Cosplayer. Auch Manga-Fans ohne Verkleidung. Aber die Cosplayer, die sind immer wieder ein schöner Hingucker.
1: Genau.
0: Die sind richtig schick.
1: Ja.
0: Sehr schön. In vielen bunten Farben trauen die sich wirklich so bunt rumzulaufen. Sehr schön.
1: Ja.
0: Hier der preisgekrönte historische Manga aus Japan vom Schlachtfeld zur Legende.
1: Oh.
0: Kingdom. Das Königreich von Yasuhisa Hara. Heißt das hier auch sehr schön, die Zeichnung, sehr schön. So historischer Manga, wie sie hier Pfeile in die Luft schießen. Also alte Samurais in der früheren Zeit. Richtig geil. Jeden Monat ein neuer Band. Bei Tokyo Pop kommt der raus. Kingdom, richtig geile Figuren. Sieht richtig schick aus, das Ding. Also weißt du was? Das motiviert mich selber wieder, heute zum Stift zu greifen. Ich habe ja zum Glück auch Skizzenblock und Stift mit. Das heißt, ich kann auch zwischendurch mal schön Zeichnungen machen. Ich fühle mich jetzt hier wieder so angenehm motiviert, wieder total wieder zum Stift zu greifen. Ja, wie motiviert dich denn die Buchmesse, Angela?
1: Ja, die Buchmesse natürlich weiter gute Bücher zu entdecken.
0: Ja. Ja, also ich bin ja
1: lesen.
0: Top. Richtig geil.
1: Selber weiter zu schreiben.
0: Ja.
1: Genau.
0: Ja, ich bin dabei.
1: Neue Schicksale kennenlernen, neue
0: Handlungen. Hier, was ist denn hier? Zocken.
1: Bitte?
0: Zocken. Fußball, Zocken. Captain Tsubasa. Fußball, sehr schön. Fußball, nicht schlecht. Nicht schlecht, Fußball. Obwohl mich das Thema null interessiert, aber irgendwie mag ich das.
1: Ja.
0: Hey. Oh ja, zocken sie.
1: Was denn?
0: Digimon Story Time Stranger.
1: Aha.
0: Richtig geil. Hörst du es?
1: Cool. Ja, Spiele. Ich höre es.
0: Manga, sehr ja. schön. Also Spiele ist zwar nicht so meins, aber ich finde das was cool, weil es macht auch Spaß. Ah ja, wie ein klassisches Rollenspiel.
1: Mhm.
2: Ich will auch spielen.
0: Oh.
2: Das ist wirklich nicht so einfach, den Bonus zu verlassen.
0: Ja. Okay. Ich kenne mich da auch nicht aus, aber es ist schön.
2: Ja.
0: Ja.
1: Also wie geht das?
0: Das ist so ein Rollenspiel? Aber okay. mich reizt eher Fußball.
1: Ach so.
0: Captain Tsubasa. Mhm. Was sagst du, Angela?
1: Super.
0: Tsubasa World Fighters. Sehr schön. Fußball.
1: Na ja. dann.
0: Fußball, nicht schlecht. Da würde ich mal, du hältst mal das Mikro. Ich gucke mal, wie das ist.
1: Ja.
0: Okay, ich wähle meine Mannschaft aus.
1: Ja, liebe Hörer, der Matthias will jetzt hier mal sie am Fußballspiel Brasilien versuchen.
0: Gerne mal.
1: Brasilien.
0: Warte mal.
1: Da macht er jetzt mal und.
0: Das geht nur zu zweit. Ah ja. Das geht nur zu zweit. Das kann ich leider
1: ich
0: nicht.
1: Ich das mitmachen?
0: Nee, das, du siehst das doch nicht.
1: Schade.
0: Nee. Ah, du läufst. Ja.
1: Warte mal, ich muss mal
0: hier. Ja, stopp noch mal hier hin.
1: Ja, hier ist ein.
0: Ja, hier ist also, ich lasse dir. Ich lasse dir kurz. Hier längst du? Hier längst du? Warte. Komm, ich muss kurz einstellen für dich.
1: Ja.
0: Du nimmst meine Fußballmannschaft. Warte. So. Ah, jetzt kann man einen Spieler machen. Ein Spieler, genau. Jetzt hältst du das Mikro, jetzt kannst du gucken.
1: Ja.
0: Ein Spieler, jetzt bin ich im Einspielermodus.
1: So.
0: Ich würde Brasilien gerne nehmen.
1: Liebe Hörer, der Mats ist hier jetzt.
0: Brasilien gegen Japan.
1: Jetzt hat sie geklappt.
0: Ja.
1: Brasilien gegen Japan. Matze zockt hier Fußball.
0: Ja. Guck, wie das ist hier. Captain
1: Tsubasa 2. Wollen wir mal begleiten, wie das hier geht, wie er das macht, wie das hier, wie das Spiel ausgeht.
0: Oh. Prism 4 Stadium heißt das Stadion. Wir haben eine unglaubliche Stimmung hier im Prism 4 Stadium.
1: Ist ja klasse.
0: Brasilien gegen Japan. Das Duell der Dream Teams.
1: Einfach super.
0: Also das Stadion ist ja in 3D-Grafik zu sehen.
1: Ja.
0: Sieht richtig gut aus. Im Publikum japanische und brasilianische Flaggen.
1: Klasse.
0: So, jetzt gucken wir mal.
1: Oh, ihr Publikum, man hört es. Ist ja klasse.
0: Hier die, man spürt, wie die Spannung Hörer. Steigt. Der Kampfgeist der Spieler ist mehr als offensichtlich. Und nun die Startformation beider Teams. Zuerst die Heimmannschaft, die stärksten Krieger der Fußballfestung, alle in ein Team versammelt. Ihre überwältigende Macht lässt die Gegner Staub fressen.
1: Hört ihr?
0: Die Erwartungen an das unvergleichliche brasilianische As Santana sind haushoch. Seine außergewöhnlichen Spielzüge fesseln das Publikum. Okay, jetzt gucken wir mal. Gast Japan. Team Japan geht auf den Platz. Angeführt wird die namhafte Truppe von ihrem Captain Tsubasa. Tsubasa, der spielt vorne. Genau. Egal was passiert, ihr unbezwingbarer Kampfgeist garantiert, dass sie bis zur letzten Sekunde nicht klein beigeben werden. Ich spiele Brasilien, Angela.
1: Das ist ja cool.
0: So, Brasilien.
1: Hört ihr es, liebe Hörer?
0: Jeden Moment. Ja?
1: Hört ihr es?
0: Du kommentierst schön.
1: Nee, du musst auch mit kommentieren, genau.
0: Ja, ja, ja.
1: Wir haben das Publikum richtig wie im Spiel dabei ist. Cool.
0: Jetzt gucken wir, Angela. Heute klären wir das, Santana, sagt Tsubasa. Der von Japan, der Mannschaftskapitän. Captain Tsubasa ist auch der Hauptcharakter dieser Anime-Serie im Fernsehen.
1: Das ist so toll.
0: Passen? Schuss. Das ist über Super Soccer, genau. Zur Steuerung ist über Super Soccer auf Super Nintendo.
1: Okay.
0: habe ich ihn getackelt. Der Ball. Ah. Jetzt habe ich ihn mal geholt, den Ball.
3: Ja.
0: Nee, das ist weit weg. Ich muss ihn abwehren.
3: Ah. Er wird ihn ab.
0: Jetzt läuft der Japaner voran. Ah, schießt du? Der Japaner, Tsubasa. Und und ich habe ihn gehalten. Super, ich habe ihn gehalten. Sehr schön. Ah, jetzt hat er mich gerumpelt. Ja, das sind so mit Supernatural-Kräften, die spielen.
3: Man hört richtig Geräusche.
0: Ein anderer schießt und schlechte Parade. Ball und geht auch daneben. Er bleibt heiß. Adlerschuss, er schießt auf den Adler und perfekte Parade. Rasiermesser, scharfer Schuss gehalten.
3: Wunderbar. Liebe Hörer, das macht
0: Spaß. Jetzt habe ich ihn getackelt, ja. Jetzt gucke ich mal kurz. Ja, muss ich jetzt auch holen. Ich habe ihn getackelt. So. Er hat mich zur Falle gebracht, jetzt gerade.
3: Ah.
0: Warte, jetzt muss ich ran, Mannsturm innen. Zack, und Ball gesichert. So, jetzt sehe ich rüber. Jetzt Schuss und drauf. Jetzt schießt der Brasilianer.
3: Ja.
0: Aber er hält, der Japaner hält. Normale Parade.
3: Ja.
0: So, weiter Schuss raus. Japan schießt raus. Weiter Schuss hinaus. Jetzt habe ich ihn gesetzt. Ne, er kommt zu Fall.
3: Okay.
0: Oh, jetzt kommt noch ein Japaner, schießt. Ein Feuerschuss. Der Tormann, schlechte Parade und jetzt hat er getroffen. Jetzt hat Japan Führung. 1-0.
3: Okay.
0: Jetzt hat Japan geführt. So, jetzt. 1-0 für Japan. So, jetzt deckt ich ihn raus, versuche auszugleichen.
3: Ja. Richtig die tollen Geräusche.
0: Ah, Thomas hat gehalten. Jetzt hat Thomas gehalten.
3: Mhm.
0: So, Japan schießt weit raus. In der Mitte.
2: Und die super Aktion.
0: So. Versuchen wir jetzt ranzukommen.
3: Ja.
0: Jetzt habe ich den Ball gesichert, jetzt muss ich wieder rüber.
3: Cool.
0: Austackeln. Mhm. Da muss ich kurz Abstand gewinnen von dem Spieler. Jetzt hat er mich wieder um.
3: Oh.
0: Jetzt hat er sich mit seinem Supernatural-Kraft gerannt.
2: Mhm.
0: Pass rüber. Cool. Carlos Santana, der Hauptspieler.
3: Mhm.
0: Er liegt am Boden.
3: Oh.
0: Ja, ist erschöpft. Hat jetzt keine Energie. 1-0, Opponent Goal.
3: Mhm.
0: Okay. Gut. Okay, super. Angela, alles klar. Was machst du dazu?
3: Interessant.
0: Zocken, ja?
3: Sehr interessant. Ich habe das alles mitgehört. Und die Geräusche.
0: Ja.
3: Das ist super nett. Das ist so ganz toll, die Geräusche. Und die
0: ja?
3: Die, die

0: Angela!
1: Ja?
0: Ich freue mich!
1: Ich freue mich
0: komm,
1: auch.
0: Ich nehme dich an der Hand. Du bist ja wieder anders. Du bist ja Rechtshänder. Komm mit.
1: Genau.
0: Willst du mal so, ja? So, ja. Jetzt guck mal. Let's do Isho. Das ist die Manga-Zeitschrift aus ganz Europa. Manga Isho. Da gibt es kurze Mangas und Kapitel aus ganz Europa.
1: Sehr schön.
0: Ja, er war ein normales Leben, Webtoon, aber das ist unmöglich. Ah ja, also Figuren, Supernatural-Kräfte. Mhm. Sehe ich gerade auf dem Bildschirm als Videoanimation.
1: Ja.
0: Da steht, weil ich eine reinblütige Vampirin bin.
1: Mhm.
0: Toll, richtig geiler Zeichenstil. Mhm. Um die Unschuldigen und alle, die ich liebe, zu schützen.
1: Mhm.
0: Ja, muss ich die Vampire bekämpfen. Vampir-Serie, die Menschen zum Spaß töten. Ein Anime-Serie, Webtoon, um diese Welt von diesen Monstern zu befreien.
1: Ja.
0: Beim Altraverse-Verlag, Angela. Was sagst du? Herrlich.
1: Klingt ja spannend.
0: Angela.
1: Ja.
0: Oh, ich fühle mich jetzt echt hochmotiviert gerade. Hier spielen sie Karten, Yu-Gi-Oh!
1: Aha.
0: Hier spielen sie Karten.
1: Also Trading? Jetzt?
0: Na, die Karten, na, physische Trading Cards. Yu-Gi-Oh!
1: Genau.
0: Da steht Yu-Gi-Oh! Karten spielen sie hier.
1: Cool.
0: Angela. Sehr schön. Yu-Gi-Oh! Sehr schön. Yu-Gi-Oh! Kartenspiel?
1: Oh,
0: ja,
1: Entschuldigung.
0: Genau. Also, gut, danke. Warte. So, Angela. Jetzt bin ich hier dabei. Der neue Manga-Verlag, Manga Moon.
1: Ja.
0: Manga Moon ist hier. Animoon Publishing. Sehr schön.
1: Ja.
0: Geh, da müssen wir rüber. 304. Mhm. Müssen wir rüber. Hier ist ein witziger Manga, der Kampf der Hühner, Rooster Fighter, von Shu Sakura Tani. Rooster Fighter, sehr schön. Da bekriegen sich Hühner mit Waffen, sehe ich ja, also ein Huhn mit einer Laserwaffe, mit kleinen Küken, sehr schön, sehr witzig. Wie findest du es? Angela, halt mal das Mikro, ich muss mal Fotos machen.
1: Ganz süß.
0: Cooles Foto. Das mache ich gleich mal. Fotografieren, hat man die Hühner.
1: Genau.
0: Richtig schön, wenn Kikeriki zur Bedrohung wird, ja?
1: Oh.
0: Rooster Fighter. Schön,
1: ist ja knufflig.
0: Was sagst du?
1: Tolle Hühner und das ist bestimmt ein toller Manga.
0: Ja, interessanter Manga. Sehr schön. Sehr schön, Angela. So, jetzt müssen wir gucken. Rooster Fighter, eigentlich richtig geil, macht mich auch sehr an fürs Lesen. Ist eigentlich mal was anderes, was Irres zum Lesen. Ist eigentlich richtig cool, ja?
1: Ja.
0: Schwarzer Turm, Samurai-Museum Berlin. Sehr schön. Hier ist das Schwarze Turm Verlag. Vampir-Cousinen Katarakt. Senta Gerich. Mythos Mutti, wir üben noch. Das ist ein Comic-Cartoon-Band. Das Regelwerk, Angela, die drei Fragezeichen.
1: Ah.
0: Ines Kort, Masu, Schmiedstochter. Memento Mori, das sagt mir was. Sehr schön. A Circus Tale. Sehr schön. Das sind so Comics. Memento Mori, das ist ein Comic, ja? Von.
1: Ach, durch dich war das,
0: ja. Ja, ja, ja, ja. So, 300. Hier wird doch gezeichnet. Hier wird doch. Ah, hallo, konnichiwa, Chieko-chan.
2: Hallo,
0: wie heißt sie? Chieko. Tadaima, Chieko-chan.
2: Okaidi.
0: Anata wa genki desu ka?
2: Genki desu, hai.
0: Matashi wa genki desu, yo.
2: Sorashii.
0: Leipzig Bookfair war tanoshi desu.
2: Arigatou gozaimasu.
0: Ah, ständig zu sehen.
2: Ja.
0: Ich freue mich, hier fürs Radio wieder dabei zu sein. Bin wir unterwegs fürs Radio, für Angela und ich. Was macht dir Spaß an der Buchmesse?
2: Ganz viele Leute.
0: Ja.
2: Und zum Beispiel so kennengelernt.
0: Ja.
2: Das ist sehr super.
0: Ja.
2: Und so, ich kennengelernte Leute, dann nächstes Jahr, oder? Wieder hier kommen.
0: Ja. Ja, ich freue mich einfach, immer wieder hier zu kommen und dich einfach zu sehen.
2: Ja.
0: Ich mag dich einfach.
2: Wir sind schon über 10 Jahre.
0: Ja, über 10 Jahre, ja.
2: Ja, nee, und
0: das ist schön.
2: Sehr schön.
0: Ja.
2: Super.
0: Chikan, Chikan des, ne?
2: Ja.
0: Die Zeit vergeht, ja. Chikan des, ne? Ja.
2: Das ist sehr, sehr.
0: So. Meine Mangas laufen auch weiter. Mein Manga zum Thema Ichime ist auch im Buchhandel jetzt.
2: Ach so, schön.
0: Den habe ich veröffentlicht, in 4 Bänden abgeschlossen, die erste Version.
2: Oh, das
0: da geht es um meine Erfahrung mit Ichime. Was sagst du zu Ichime?
2: Ja, das ist so ein ganz großer Problem in Japan.
0: Ja, warum? Warum passiert das in Japan? Das Land ist doch so bekannt für ihre Höflichkeit.
2: Ja, genau. So. Erst kommt so, nicht in Kindergarten, aber kommt ganz kleine Schüler.
0: Das höchste Risiko für Mobbing laut Studien ist in der Sekundarstufe. Also zwischen Klasse 7 und 10, also bei euch in der Highschool. Ja. Kannst du das bestätigen?
2: Ja, da jetzt ist so noch mehr Probleme, so SNS.
0: Internet, Cybermobbing.
2: Internet, genau.
0: Internet und noch Ichime.
2: Das ist so ganz.
0: Warui da yo.
2: Ja. Das war für dich.
0: Und was ist die deutsch-japanische Gesellschaft in Leipzig in Sachsen? Was macht ihr Schönes alles?
2: Ja, heute so. Aber jetzt ist es zum Beispiel Hanami.
0: Hanami, Kirschblütenfest?
2: Ja, Kirschblütenfest.
0: Steckt Hana die Blüte drin, ne?
2: Ja. Oder jetzt nicht so ganz viel.
0: Ja, ja, ja. Ich kenne ja auch noch in Japan die Golden Week. Was ist die Golden Week?
2: Ja, Golden Week.
0: Wann ist die bei euch?
2: Hier gibt es nicht. In Leipzig?
0: Nee. Nee. Aber in Japan ist immer Golden Week, ja, da gibt es viele Feiertage. Da haben die Arbeitnehmer immer frei, da nehmen sie oft ihren einzigen Urlaub. Weil ich habe gehört, ihr Japaner habt sehr wenig Urlaub immer auf Arbeit. Ihr kriegt sehr wenig Urlaub immer auf Arbeit. Ich glaube, meist nur 10 oder 12 Tage.
2: Ja, aber immer so, zum Beispiel Familientreffen.
0: Ja, ja.
2: Oder eine kleine Reise.
0: Ja, ja.
2: Aber Urlaub fertig.
0: Ja.
2: Büro gehen.
0: Ja, ja.
2: Lange Zeit, also, ja. Da muss man eine kleine Geschenk.
0: Ja, Omiyage.
2: Ja, Omiyage.
0: Omiyage, ja. Das kenne ich vom Japanischkurs. Ich lerne gerne eure Sprache. Ja. Nihongo ga tanoshi desu.
2: Arigatou gozaimasu.
0: Oh, ich freue mich. Schön, dich wieder zu sehen. Oh, schick siehst aus. Heute hast du Kuro an. Kuro.
2: Ja, Kuro.
0: Kuro, schwarz.
2: Schwarz, genau.
0: Ja. Und grau, was heißt grau auf Japanisch?
2: Grau? Grey.
0: Grey, ah, grey,
2: ja,
0: von grey.
2: Oder so, alter Japanisch heißt Hai-Iro.
0: Hai-Iro, das kenne ich noch.
2: Hai ist so Asche.
0: Ich kenne noch.
2: Farbe.
0: Ah, Asche-Farbe, Hai-Iro. Oh, danke, gut, oder was gelernt? Schön. Oh, mir macht Japanisch einfach Spaß, mir macht Manga-Zeichen auch immer sehr viel Spaß. Was schätzt du, was ist die Motivation für junge Leute, Mangas zu lesen aus Japan?
2: Ich weiß es nicht, aber jetzt so zum Beispiel Jujutsu Kaisen oder alles.
0: One Piece,
2: so,
0: ne?
2: One Piece oder alles so erste Manga lesen.
0: Ja.
2: Dann kommt so Animation. Dann,
0: Filme.
2: Oh, wunderbar, Filme.
0: Zocken, Games noch.
2: Ja, das ist sehr schön.
0: Ja, das ist einfach so eine schöne Welt, die einfach eine Safe Space ist, ne? Eine sichere Zone, ne?
2: Ja.
0: Mir geht es ja auch so beim Zeichnen, ich fühle mich einfach großartig. Sehr schön. Ja,
2: aber ich war so Kindheit immer so Shoujo-Manga.
0: Ja, Sailor Moon, ne?
2: Nein, Noho.
0: Doraemon?
2: Ah ja, Doraemon, ich und mein Bruder.
0: Ja, ja.
2: Gesehen, dann so zum Beispiel, ich weiß nicht, die richtige deutsche Name, Versailles no Bara. Dann oder. Ich weiß es nicht, deutsch Titel.
0: Ja.
2: Volleyball. Milan?
0: Milan Superstar, Attack Number One.
2: Genau.
0: Ja, Attack Number One.
2: Ja, genau.
0: Ja, geil. Ich habe das auch geliebt. Früher auf RTL 2 gesehen, im Nachmittagsprogramm nach der Schule.
2: Ach so.
0: Da war die Welt für mich in Ordnung, nachdem ich gemobbt wurde. RTL 2 Fernseher an, 90ern und dann Mila gucken. Ach, geil.
2: Aber Mila?
0: Mila Superstar, ja. Das ist der deutsche Titel.
2: Ich bin so.

0: überlegt sie. Muss jeder selber finden, ja?
1: Ja.
0: Bei mir ist das Glück, die schöne Arbeit, wo ich jetzt arbeite, und Manga-Zeichner.
1: Oder so.
0: Und mit meiner Frau schön die Tage verleben. Mhm. Und ich wollte dir noch sagen, Watashi wa Kekkon Oshimashita. Angela ni Kekkon Shimashita. Was sagst du dazu? Wir haben geheiratet letztes Jahr, 14.03.
1: Ja.
0: 14.03. habe ich geheiratet, meine Angela, letztes Jahr.
1: Ach so.
0: 25 habe ich meine Süße geheiratet. Angela ist toll. Da wünsche ich dir noch einen schönen Tag.
1: Ja, danke, du Läufer. Ah, ich freue mich.
0: Ja.
1: Bis nächstes Jahr.
0: Ich mache noch ein Foto. Warte. Stellt euch mal auf, ihr beiden. Shashino, Totte. Anata o warate kudasai.
2: Ai, ai, ai. So, subarashii da yo. Subarashii da yo, Chieko-chan. Subarashii. Hi, Shashina Yokata.
1: Arigato.
0: Ja, einen schönen Tag wünsche ich.
1: Ja.
0: Oh, schön. Oh, ich freue mich, dich wiederzusehen.
1: Ja,
0: super. Und schön schwarz hast du. Schwarz steht ja gut. Ich mag die Farbe. Kudo. Vor allem deine mahagoni-braunen Haare passen da sehr gut dazu.
3: Nee, jetzt rum, du Grau.
0: Für mich ist das mahagoni-braun. E18 bei Copic. Copic-Marker E18. Sehr schön.
1: Danke
0: schön. Schönen Tag, ja.
1: Ja.
4: Ja, nochmal drücken.
0: Oh, okay, oh, was sagst du, Chieko? Herrlich. Deutsch-Japanische Gesellschaft zu Leipzig. Herrlich. Chieko, have a nice day.
1: Ja, danke schön.
0: Ja, hier.
1: Und alles gut.
0: Ja. Wie sagt man auf Japanisch alles Gute im Leben?
1: Ogenki de.
0: Ogenki de, genau. Ogenki de, beste Gesundheit. Ogenki de, Chieko-chan. Anata wa subarashi hito des. Bis dann. Einen schönen Tag dir. Hallo, ich grüße euch alle zusammen. Schicksal aus. Schöne Farben habt ihr an. Angela, was sagst du? Was war denn das gerade? Was haben wir denn da gerade aufs Mikro bekommen?
5: Wir haben die hübsche Medusa Chieko ans Mikro bekommen.
0: Die Japanerin, was sagst du? Wie war sie denn? Wie hast du sie erlebt?
5: In der japanischen Gesellschaft ganz, ganz freudig, überrascht, ganz freundlich, ganz... Ach,
0: ich habe sie einfach gleich auf Sender genommen.
5: Empathisch, ganz
0: das
5: toll.
0: Das läuft einfach, wir sind im Flow, wir machen ein bisschen Musik und dann haben wir uns gleich wieder von Radio Mut, ja?
5: Aber ich würde gerne schneide es bitte.

Hochsensibel auf der vollen lauten Buchmesse. Das geht. Matthias zeigt es. 5 Messehallen, tausende Stimmen, Schritte, Gespräche, Durchsagen. Die Leipziger Buchmesse, zuletzt mit rund 296.000 Besuchern an 4 Messetagen. Sie ist laut, voll, intensiv. Und mittendrin ich, Matthias, ein Mensch mit Hochsensibilität. Jemand, der trotzdem oder vielleicht gerade deshalb seit 2009 jedes Jahr im März nach Leipzig zur Messe fährt. Die Buchmesse gehört zu meinem Leben dazu. Warum? Weil sie meine Welt ist. Als Manga-Zeichner zieht es mich besonders zur Manga-Comic-Convention. Dort finde ich das, was mich antreibt. Zeichnungen, Figuren, kreative Energie. Viele Menschen, die dieselbe Leidenschaft fürs Zeichnen und Mangas lesen, teilen. Hier wird meine innere Welt sichtbar, in Bildern, Kostümen und Begegnungen. Seit 2014 gehe ich diesen Weg nicht mehr allein. Meine Frau Angela ist mit dabei. Sie ist blind. Meine Frau liebt die Buchmesse auf ihre ganz eigene Weise. Sie hört, was andere sehen. Stimmen, Lesungen, Gespräche, Hörbücher, Biografien, Geschichten über Menschen. Das ist unsere Welt. Und wir verbinden unsere Wahrnehmungen. Ich beschreibe ihr, was ich sehe. Sie erzählt mir, was sie hört und fühlt. Gemeinsam entsteht ein Erlebnis, das größer ist als das Sehen allein. Gerade auf der Manga Comic Con wird das spürbar. Cosplayer lassen Angela ihre Kostüme fühlen. Stoffe, Formen, Details. Das ist Inklusion. Ganz selbstverständlich. Doch wie passt das zusammen? Hochsensibilität und eine Messe mit hunderttausenden Menschen? Das ist doch Reizüberflutung. Für mich ist die Antwort klar. Ich gehe nicht trotz der Reize hin, sondern wegen der Bedeutung. Ich kenne die Messe. Ich habe meinen Rhythmus gefunden. Ich plane Pausen. Ich gehe bewusst durch die Hallen. Und vor allem, ich folge meinen Interessen. Psychologie, Psychiatrie, Biografien, Inklusion, Mangas, Comics, Zeichnen. Das sind Themen, die mich berühren und die ich hier überall auf der Buchmesse finde. Plötzlich wird aus Lautstärke Inhalt, aus Menschenmenge wird Begegnung. Ich spreche mit Zeichnern, mit Autoren, mit kreativen Köpfen. Ich nehme für Radio Omod Stimmen auf, sammle Eindrücke als Radiomoderator, als Reporter. Ich mache Fotos mit meiner Kamera, schöne Motive, die ich dann auch zeichnerisch umsetze. Ich merke, ich bin nicht überfordert. Ich bin verbunden. Die Buchmesse ist für mich keine Reizflut. Sie ist eine Quelle für Inspiration, für Austausch, für Lebensfreude. Und das Schönste dran, ich teile dies alles mit Angela, mit meiner Frau. Wir gehen gemeinsam durch die Welt aus Geschichten, jeder auf seine Weise, zusammen. Das ist das Geheimnis. Wenn das, was dich umgibt, mit dem übereinstimmt, was dich im Innersten bewegt, dann wird selbst der lauteste Ort zu einem Ort der Ruhe. Eine tiefere Form der Inspiration für uns beide.

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1: 21 Uhr.
0: Das Harz-Bördewetter.
2: Die Wolken bleiben weiterhin im Himmel. Die Temperaturen sinken auf kalte 3 Grad. Zum Mittwoch hin verändert sich nichts. Die Wolken bleiben Bestandteil und ein leicht starker Wind wird uns Frische spendieren mit 13 Grad. Der weitere Trend. Die Wolken bleiben zum Laufe der Woche im Himmel. Die Sonne guckt aber immer mal wieder raus. Einen schönen Feierabend noch wünscht Ihnen Feline Steibel.
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4: Ja, Angela, ich freue mich. Einmal im Jahr ist es immer sehr schön mit uns beiden. Wir sind wieder radioaktiv und sag mal, Angela, wo sind wir denn heute?
5: Ja, wir sind hier in Leipzig auf der Leipziger Buchmesse, die jedes Jahr stattfindet und da freuen wir uns immer sehr drauf.
4: Ja, und Radio Umot ist wieder dabei für unsere Radiosendung für seelische Gesundheit. Wir gehen mit in die Gesellschaft, Angela.
5: Das machen wir.
4: Was sagst du dazu?
5: Ja, das ist ganz wichtig und
4: heute gibt es auch viel Inspiration zum Thema seelische Gesundheit, Literatur.
5: Genau.
4: Ja, Literatur interessiert dich, ja?
5: Sehr, ja.
4: Ja, Angela, machst du das? Literatur?
5: Auf alle Fälle.
4: Sehr schön, ja, Angela.
5: Genau.
4: Da machen wir hier schön Radio Umot mit Matthias und
5: Angela.
4: Und es geht los. Genau. Komm mit, Angela, komm mit, meine Süße. Komm, ich nehme dich an die Hand. Komm. Komm mit.

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1: Heute stelle ich euch Birgit Gulich vor. Sie ist Leiterin einer Selbsthilfegruppe für Angehörige psychisch erkrankter Menschen in Magdeburg. Alle 2 Wochen treffen sich die Mitglieder der Selbsthilfegruppe Ampel. Am Hasselbachplatz in Magdeburg kommen dort Menschen zusammen, welche selten zu Wort kommen. Es sind Angehörige psychisch erkrankter Menschen. Gemeinsam essen, gemeinsam reden, lachen, weinen. Das ist therapeutisch. Die Gruppe stabilisiert alle Leute. Die Selbsthilfegruppe Ampel ist für Angehörige von Menschen mit psychischen Erkrankungen, mit psychisch eingeschränkter Lebensqualität. Birgit Gulich war 2018 damals psychisch am Ende und sie hat sich aktiv Hilfe gesucht. Es gab Anfragen bei der COBES, der Kontakt- und Beratungsstelle für Selbsthilfegruppen, sodass für Birgit Gulich feststand, eine Gruppe für Angehörige psychisch erkrankter Menschen zu gründen. Für Birgit Gulich war dies die beste Entscheidung ihres Lebens. Ihr Sohn bekam Depressionen, fiel lange bei seiner Arbeit als Garten- und Landschaftsbauer aus. Der Sohn schaffte nichts mehr in seiner Depression, kleine Aufgaben des Alltags überforderten ihn. Es war für den Sohn ein Hin und Her zwischen Ärzten und Therapeuten und Kliniken, bis er die Erwerbsminderungsrente erhielt. In jeder Familie gibt es psychische Erkrankungen, das sagt Birgit Gulich. Die Gruppe Ampel gibt Birgit Gulich viel zurück, die Gruppe hält und trägt sie. Die Gruppe ist ein wichtiger Faktor, dass Birgit Gulich heute psychisch stabil ist. Heute ist Birgit Gulich weiterhin aktiv im Vorstand des Landesverbands Sachsen-Anhalt für Angehörige psychisch erkrankter Menschen. Birgit Gulich hält ein Amt im stellvertretenden Vorstand des Gemeindepsychiatrischen Verbunds, dem GPV, aus Magdeburg inne. Seit Corona gibt es hier immer mehr psychische Erkrankungen, in jeder Familie haben wir damit zu kämpfen. Viele Betroffene schweigen über psychische Erkrankungen in der Familie, weil sie sich für die Schwäche der psychischen Erkrankung schämen. Weil sie denken, dass sie mit der psychischen Erkrankung ihres Angehörigen irgendetwas falsch gemacht haben. Schweigen über psychische Befindlichkeiten trägt ein großes Problem. Damit wird aktive Hilfe verhindert, viel Leid in der Familie ausgelöst. Was lernen wir von Birgit Gulich? Was sind ihre Lebensweisheiten? Gemeinsam sind wir stark. Eine Gemeinschaft fängt uns auf, verleiht unserem Leben Sinn. In einer Gruppe werden wir gehört und wir helfen uns gegenseitig. Wer anderen hilft, hilft sich selbst. Indem Birgit Gulich anderen hilft, findet sie darin Erfüllung und erlangt damit seelische Stabilität. Es wirkt also auf beiden Seiten. Das Leben geht weiter, egal wie schwer es ist. Es hilft, weiterzumachen. Indem die Hilfe kommt, wird es leichter.

0: So, Angela, wir sind aus der Musik zurück. Genau. Von Radio Humot. Ich freue mich. Jetzt haben wir die Halle 3 verlassen. Wir haben noch etwas getrunken, weil wir hatten so einen Brand, weil das macht auch, wir laufen ja auch sehr viel auf der Buchmesse.
1: Genau.
0: Und da ist ja auch ganz viel los auf der Buchmesse. Trotzdem erschlägt es mich nicht sensorisch. Es macht mir richtig Spaß. Ich habe gerade wieder nette Freunde, Cosplayer getroffen, die uns vom letzten Jahr schon kannten, wo ich die gezeichnet habe. Das verbindet auch an der Buchmesse. Bist du bereit, jetzt gerade zu hören, was hier abgeht? Halle 1?
1: Ja.
0: So, hier, gucke. Sehr schön. Zieh mal rund. Komm rund, meine Süße. Okay, da, komm mit. Halle 1, sehr schön. Die Manga. Manga Comic Convention. Sehr schön. Ich freue mich. Ein Joker, sehr schön. New Artist Alley, sehr schön. Hier sind die Künstler.
1: Ja.
0: Und ich freue mich, dass wir dabei sind. Jetzt gucke ich kurz mal auf meinen Messeplan. Ich habe nämlich mir zwei markiert. Einen für dich, einen für mich. Jetzt muss ich kurz mal gucken auf den Messeplan. Sehe das kurz später. Ah ja, sehr schön. Jetzt muss ich mal kurz gucken. Ich würde erstmal, warte, wo ist die Plüschtierdame? Wo ist die Plüschtierdame? Die war bei der New Artist Alley. Muss ich erstmal gucken. Ne, Süße. Ach komm, lass uns einfach inspirieren. Gehen wir einfach rein.
1: Genau.
0: Halten wir das Mikro rein. Jetzt gucken wir nicht so lange nach. Wir machen nicht so lange.
1: Ja.
0: Sehr schön. Apocalyptic Cowboy, Moon Art, sehr schön, sehr schöne Artbox, gefällt mir sehr gut. Ich mache eine Radiosendung für Radio HBW bei Radio Omot. Und was macht dir Spaß am Zeichnen und am kreativen Schaffen?
2: Das ist vor allem eine Erholungssache. Also es ist tatsächlich eine Entspannung vom Alltag.
0: Ja, mir geht es genauso. Ich bin nämlich auch Manga-Zeichner. Ich zeichne zum Thema Mental Health und Psychologie. Mhm. Und diese Radiosendung, die ich hier mit Angela aufnehme, ist auch zum Thema psychische Gesundheit. Mhm. Was bedeutet psychische Gesundheit für dich?
2: Eine gewisse Ausgeglichenheit haben zu können. Ja? Mhm. Also, weil Stressbelastung hat man immer, muss auch sein, gehört zum Leben dazu.
0: Manches können wir kontrollieren, manches nicht. Ja, das müssen wir auch gut filtern. Ja?
2: Genau, das ist
0: aber richtig. Wo wir selbst was ändern können, da können wir ansetzen. Was wäre das zum Beispiel bei dir?
2: Raus ins Grüne. Also von Natur umgeben sein.
0: Ja, genau. Natur, ich weiß. Ja. In einer Psychiatriezeitschrift habe ich zuletzt gelesen, in der Natur, im Wald pfeift der Kopf leiser. Kannst du das bestätigen? Mhm.
2: Ja,
0: warum, warum ist das so?
2: Weiß ich nicht. Weiß nicht, ob es an den Gerüchen sozusagen
0: liegt. Ja, also Bäume strahlen Stoffe aus.
2: Genau, es ist eine andere Luft und es ist halt natürlich auch Ruhe. Also man hat, hier ist es zum Beispiel sehr, sehr laut.
0: Ja.
2: Das ist eine konsequente
0: Reizüberflutung?
2: Genau.
0: Wie gehst du mit dieser Reizüberflutung um?
2: Ja, gute Frage, weiß ich nicht. Einfach um zu mich.
0: Ja. Einfach sehr schön. Und wenn du im Wald bist, wie fühlst du dich da?
2: Ich fühle mich tatsächlich frei. Also, als könnte ich einfach tun, was ich will, so nach dem Motto.
0: Ja. Kommen wir mal zu deiner Kunst. Was machst du Schönes hier?
2: Ich habe mich auf ein dystopisches, apokalyptisches Thema...
0: Ja, ich sehe schon dunkle Farben, hell-dunkel-Kontraste.
2: Genau.
0: Sieht richtig gut aus. Vor allem der Herr mit dem olivgrünen Himmel dort im Hintergrund, das ist sehr schön.
2: Danke.
0: Was sagen deine Bilder aus?
2: Meine Bilder, ja, das ist eigentlich eine gute Frage. Also die spiegeln viel wirklich diese Trostlosigkeit, so würde ich es jetzt nennen, wieder, aber haben eben auch diesen Lichtkontrast. Ich konzentriere mich sehr auf den Mond, was
0: die Hoffnung,
2: dann immer dieser
0: Hoffnungsschimmer.
2: Genau.
0: Das bringt ja auch die Farbe ins Bild. Ich sehe auch die Lichtobjekte. Der Mond dort, der zum Beispiel dort orange leuchtet, taucht den Himmel in ein orange-gold-rötliches Licht.
2: Genau. Während der Rest sehr, sehr dunkel ist, den kann man fast nicht erkennen.
0: Oder die beiden Katzen, die sich gefunden haben, die einfach sich stärken gegeneinander. Die einfach miteinander sich stärken, das sehe ich sofort in einem Bild.
2: Ja.
0: Und dass der Mond einfach leuchtet und sie einfach verträumt gucken nach der Sehnsucht nach einer besseren Welt, oder?
2: Richtig.
0: Was ist deine Sehnsucht nach einer besseren Welt?
2: Viel mehr... Natur, definitiv. Also ich bin ein Naturmensch, ich kann mich dort super erholen. Es ist ein ganz anderes Lebensgefühl, es ist eine ganz andere Luft. Ich kann nicht genau beschreiben, was es ist.
0: Ja.
2: Aber einfach ein bisschen mehr Freiheit, ein bisschen mehr Luft. Ich bin immer, also ich komme aus einer Großstadt, ich bin komplett immer von vielen Menschen umgeben. Und für mich ist einfach dieser sozusagen Hoffnungsschimmer, nenne ich es jetzt mal. Also dieser Drang nach Ruhe einfach.
0: Ja.
2: Also wirklich akustische Ruhe, optische Ruhe.
0: Deine mentale Tankstelle, oder?
2: Genau, absolut.
0: Was sagst du dazu?
2: Ja. Genau, würde ich genauso sagen.
0: Was brauchst du noch für eine optimale seelische Gesundheit?
2: Beschäftigung.
0: Beschäftigung, Zeichnen, Kunst, ja?
2: Genau, Zeichnen, Lesen, irgendwas bauen, basteln, erschaffen.
0: Ja.
2: Aber ich muss im Kopf beschäftigt bleiben auch. Also
0: ja.
2: So sehr ich mich nach Ruhe sehne, so ja. muss ich auch beschäftigt bleiben.
0: Ja, sehr schön. Beschäftigung genau. ist wichtig, sagen ja auch Ergotherapeuten.
2: Mhm.
0: Meine Ergotherapeut hat gesagt, jeder braucht eine Aufgabe, ein Warum für sein Leben. Was
2: ja.
0: sagst du dazu?
2: Absolut, ohne Lebenssinn hat man nicht mehr die Ambition, weiterzumachen.
0: Ja.
2: Na, also man braucht ein Ziel. Ich kenne Menschen, die haben gar keine Ziele mehr, die lassen sich auch hängen. Also, ne?
0: Ich habe auch Ziele. Ich zeichne Comics zum Thema Mobbing an der Schule. Was sagst du zum Mobbing an der Schule?
2: Wichtiges Thema, ganz ja. wichtiges Thema. Das fällt so oft unten durch, weil ja keine Zeit ist, auch da den Überblick zu, zu behalten. Ne? Also allen Respekt den Lehrkräften, aber die schaffen das gar nicht in der Masse,
0: ja.
2: sowas auch
0: der
2: zu erkennen.
0: Der Konflikt geht ja global über, über das gesamte System
2: genau.
0: Schule. Habe ich letztens erst bei Gehirn und Geist gelesen. Was sagst du dazu?
2: Ja. Das ist eigentlich furchtbar, ne?
0: Ja,
2: also,
0: mich hat es krank gemacht.
2: Ja,
0: aber genau. heute bin ich dank Therapien und dank Medikamente ein glücklicher, gesunder, seelisch gesunder Mensch, auch mit Angela, mit meiner Frau.
2: Das höre ich wirklich sehr gerne. Also ich war auf beiden Seiten. Ich war mal Gemobbter, ich war ja? mal bei den coolen Kids, sage ich mal. Also ich habe ja. selber nicht gemobbt. Ich habe ja. ja vorher die Erfahrung nämlich auch gemacht und habe dann eigentlich eher bei Leuten, ja, die so als Opfer ausgesucht wurden. Man kennt ja, das ist ja. ein Muster eigentlich.
0: Ja.
2: Zu denen habe ich mich immer eher dazugestellt, damit ihr das eben nicht
0: abbekommt. Ja,
2: weil ich
0: dass
2: ja dann
0: du in der In-Group
2: cool
0: bleibst, ne?
2: ja,
0: dass genau. du sozialpsychologisch in der In-Group bleibst, dass du nicht in die Out-Group rutscht, ne?
2: Naja, ja? erstens das und dass die halt eben auch nicht die volle Wurzel bekommen, weil wie gesagt, ich war ja dann auf den coolen Kids-Seite, sage ich mal, und ich weiß ja, wie es läuft. Und ich habe mir gedacht, ja, solange die alleine stehen, werden sie schnell Opfer davon,
0: ja.
2: wenn ich dabei stehe. Gegen mich wollte ja keiner was sagen.
1: Ja.
2: Und das war dann ja. halt mein Versuch, sie auch ein bisschen zu schützen, weil wie gesagt, ich hatte das umgekehrt, wo ich auch viel, viel gemobbt in der Grundschule schon.
0: Ja.
2: Ja.
0: Jetzt
2: ja.
0: kommen wir zu einem schönen, angenehmen Thema. Ruins, the story of Downfall. Was ist das?
2: Das ist eine Geschichte von Überlebenden in dieser Zombie-Welt.
0: Ja.
2: Es geht hauptsächlich um eine Romanze, sind aber viele schwere, tatsächlich psychologisch schwere
0: sehr
2: Themen.
0: Sehr tiefe Themen,
2: auch.
0: Ja? Wie bei meinen Comics,
2: genau.
0: also auch sehr tiefe Themen. Welche sind das?
2: Das ist einmal eine Moral, ein Moralthema. Wir haben einen etwas älteren Herrn, der ein kleines Mädchen findet, die sich in ihn verliebt und er muss eine Barrikade aufbauen, um sie halt von sich fernzuhalten, weil er das natürlich für komplett falsch hält.
0: Mhm.
2: Und wir haben natürlich viel mit Ausnutzen von Leuten zu tun, weil jeder für sich, Ellenbogenmentalität
0: ja,
2: und so weiter.
0: Separierung, ne?
2: Schwierig, Vertraute zu finden oder überhaupt Menschen zu vertrauen. Mit Verlust natürlich, denn es sterben viele Leute in so einer Welt.
0: Warum gerade Dystopiewelten? Was macht die Faszination daran aus für dich? Weil wahrscheinlich da Plot-Twists ohne Ende möglich sind, oder?
2: Naja, eigentlich wirklich diese ganze Umgebung. Ich bin ein sehr atmosphärischer Mensch. Für mich spielt Atmosphäre
0: eine. Man braucht ja nur mal an The Walking Dead denken, ja, was da abging, ja?
2: Ja,
0: oder?
2: Zum Beispiel, genau. Aber tatsächlich ist es die Atmosphäre. Also diese ganze Kulisse, in der das spielt, mag ich. Ich mag diese trostlosen Farben mit diesem kleinen Lichtpunkt in der Mitte immer. Also
0: sehr schön.
2: Das ist voll mein Ding.
0: Mein Ding ist zum Beispiel voll autobiografische Comics zu zeichnen aus Therapieszenen, aus Szenen, die ich im Wohnheim erlebt habe, wie ich mich da rausgekämpft habe, was ich gegen Mobbing getan habe, wie ich damals kaputt ging, wie ich heute stark bin, wie ich heute sogar Menschen, Kindern helfe, Mobbing zu bewältigen. Ich halte heute Vorträge an Schulen bei Volkner und in Mehrgenerationenhaus halte ich regelmäßig Vorträge zum Thema Mobbing. Was sagst du denn dazu?
2: Ich würde gerne eine Gegenfrage stellen. Wie empfindest du denn das? Ist es für dich eine Art zu informieren, um das Thema unter die Leute zu bringen? Ist es vielleicht auch Verarbeitung?
0: Ja, verarbeitbar alles. Alles von alles. Ein ja. ganzes Konvolut dessen.
2: Ja, okay.
0: Es ist definitiv Verarbeitung, aber auch wirklich die Bereitschaft, anderen Kindern zu zeigen, dass sie nicht dieselben Fehler wiederholen, die ich damals gemacht habe.
2: Ja, und das ja. ist auch nichts Außergewöhnliches
0: ja.
2: eigentlich. Ist,
0: ja.
2: ne? Weil es ist ja auch immer viel Scham, finde ich.
0: Ja.
2: Also die Eltern wissen ja auch oft gar nichts davon.
0: Ja, oft kommt es von den Eltern. Meine Eltern haben mir nicht geholfen. Das steht in meinem Buch auch drin.
2: Ah, okay. Ja.
0: Und dann in der Psychiatrie habe ich erstmals im Leben richtig Hilfe bekommen. Und dort habe ich wirklich sehr an mir gearbeitet.
2: Also ich finde es echt gut, so
0: ja.
2: wie du stehst, auf Leute zugehst und so weiter.
0: Ja.
2: Es ist ja, es hinterlässt ja oft Schaden.
0: Ja. Ja.
2: Also ich finde es richtig krass, wie du die ja. Kurve gekriegt hast.
0: Und ich habe einen Roman schon drüber geschrieben, einen illustrierten Roman über meine Geschichte.
2: Ja.
0: Was siehst du an mir? Also von Thema Mobbing.
2: Also inwiefern jetzt?
0: Ja, was siehst du heute?
2: Frage,
0: was siehst du heute in mir?
2: Naja, wie gesagt, also eigentlich, ich spüre sehr viel Selbstbewusstsein, auch den Drang zu informieren.
0: Ergebnis der Therapie.
2: Ja, wie gesagt, also ich finde das eigentlich richtig gut. Also man würde dir das jetzt so erstmal nicht anmerken, was du hinter dir hast. Ja.
0: Ja.
2: Und dass eben eine Therapie soweit auch helfen kann, wenn man sich auch drauf einlässt.
0: Ich kann es empfehlen, absolut. Genau. Ergotherapie, Psychotherapie, beides ist gleich gut. Mhm. Wunderbar, top wirksam. Hat mir sehr gut geholfen.
2: Andere Frage, hast du Erfahrung mit Neurodivergenz?
0: Ja.
2: Wie ist da aus?
0: Hochsensibilität.
2: Ich finde das nämlich sehr schwierig, gerade mit Psychotherapie. Also ich habe einige angefangen in meinem Leben. Mhm. Da sind wir dann auseinandergegangen mit
0: ja.
2: drin, weil die Therapeuten nicht damit umgehen konnten.
0: Aber bei mir ging's.
2: Also bei mir wohl, also ich wusste es nicht bis vor kurzem, die Therapeuten wussten es auch nicht. Und das war einfach so eine Phase, wo wir dann gesagt haben, nee, damit kann ich nicht
0: arbeiten.
2: Bist
0: du neurodivergent?
2: Ich schätze mal schon, also es deutet alles darauf hin.
0: Was hast du?
2: ADHS.
0: ADHS, wie gehst du damit im Leben um?
2: Ja, gute Frage. Also ich habe jetzt keinen bestimmten Plan oder so, weil das wäre ja dann schon immer so gewesen. Ich war immer ein bisschen anders als andere, war okay. Aber ich kann dir jetzt nichts sagen, weil ich habe erst vor, ich sag mal, einem Jahr ungefähr, bin ich durch Social Media drauf aufmerksam geworden, weil man eigentlich mehr so Witze über diese Klischees gemacht hat und so. Und da habe ich mich echt drin erkannt, aber auch in so blöden Sachen. Ich kann jetzt kein Beispiel nennen, aber zum Beispiel, ja, ich versuch's mal. Ein Beispiel, man fängt an, ein Glas Wasser voll zu machen, versucht alles Mögliche in der Zeit zu erledigen.
0: Multitasking.
2: Ja, und Effizienz vor allem.
0: Ja, ja,
2: also,
0: ja.
2: Und da bin ich langsam auf den Trichter gekommen, so warum ich vielleicht, warum mein Leben so abgelaufen ist, wie es abgelaufen ist.
0: Ja, ja.
2: Ja, aber naja, nun jetzt mache ich einfach mir weiter, so wie immer.
0: Mir geht's beim Zeichnen so, wenn ich zeichne, habe ich einen richtig total guten Fokus. Kennst du das?
2: Ja, Hyperfokus, ne?
0: Warum Hyperfokus? Wie passiert das dir? Passiert das auch bei dir beim Zeichnen?
2: Ja, oder beim Lesen.
0: Wie merkst
2: auch.
0: Du das?
2: Ich habe meine bessere Hälfte, auch meine Frau. Ich werde wütend, wenn sie mich rausreißt. Also wenn sie mich was fragt, wenn sie mir was zu trinken hinstellt oder so. Und ich merke, wie es anfängt in mir, wie ich unruhig werde, weil ich dann da rausgerissen werde. Und ich habe nämlich diesen Begriff Hyperfokus irgendwann gesehen.
0: Ja, ich kenne das vom Malen. Wenn ich einmal anfange zu zeichnen, vielleicht nach der Arbeit 1:30 anfange zu zeichnen, male ich 5, 6 Comicseiten, bin einmal richtig in Fahrt und zack, ist es schon wieder 4.
2: Ja, genau. Die Zeit hat dann auch. Ja, ja? Genau. Man hat keinen Hunger.
0: Man muss sich aufs Klo, weil es treibt einen nicht aufs Klo.
2: Man ist richtig da drin einfach. Ja.
0: Wahrscheinlich erst der Handrang oder die Zeit oder die Haushaltstätigkeiten holen einen da wieder raus.
2: Ja, richtig.
0: Was sagst du?
2: Ja, ist ja nun mal einfach so. Und ich finde es halt eben schade, wenn ich rausgerissen werde. Auf der anderen Seite ist es eigentlich ganz gut, wenn man jemanden hat, der das unterbricht.
0: Ich kenne die Timer-Methode. Sich regelmäßig immer kurze Timer setzen, 25 Minuten, dann die Tätigkeit abschließen. Innehalten brauche ich noch einen Zeitzyklus oder möchte ich was anderes machen. Das mache ich zum Beispiel.
2: Das ist sehr gut.
0: Die Timer-Technik. Ja. Habe ich letztens in dem Buch der ADHS Survival Guide gelesen. Ein sehr empfehlenswertes Buch.
2: Oh, cool. Survival Guide. Na ja, gut, Survival kann ich mir merken. Ja, auf jeden
0: Fall.
2: Ja.
0: Alles klar. Ja, hey, danke.
2: Super. Ja, das ist super.
0: Ich wünsche dir auf jeden Fall einen schönen Tag.
2: Das wünsche ich
0: dir. Ich möchte gerne weiter mit dir in Kontakt bleiben. Wir gehen mal ab zur Musik, Angela. Wie findest du den Zeichner? Wie heißt du?
2: Darren.
0: Darren, auch cooler Name. Darren.
2: Danke.
0: Schön, Darren, ja? Angela, was hast du?
3: Ja, ganz empathischer, netter, toller Mensch. Richtig toll, klasse.
0: Ja.
3: Und ein super Typ, wenn man so.
0: Ja.
3: Und ich höre es ja auch so zwischen den Tönen.
0: Auch Zeichner, auch psychisch erkrankt, ja. Richtig gut. Also top, Darren, hier bei Radio Mod, wir machen ein bisschen Musik. Es geht weiter mit Radio Mod mit Matthias und
3: Angela.

0: richtig
1: lassen. Angela, komm mit, meine Süße. Komm mit, meine Süße. Es geht los. Sehr schön. So, New Artist Alley. Wir sind hier. Sehr schmucke Cosplayer, sehr schöne Farben hier. Violett habe ich hier, sehr schöne Frau. Machen hier, sind hier schön verkleidet als Manga-Figur. Oh, schick, sehr schön. Sehr schön. Kirschrot, schwarz und weiß, sehr schön. Drawing in the Woods, sehr schön. Oh, sehr gut. Zeichnen in den Wäldern. Hier ist eine. Das die kenne ich jetzt nicht. Das kenne ich jetzt nicht. Sehr schön, very nice. Oh, yes. Auftragsarbeiten, Handarbeiten. Hier so Stickerbooks und Katzenaufkleber. Kairi heißt die Dame. Sehr schön. Ein Herr, Kairi. Hier ist so eine mit Naturmotiven. Natur, Efeublätter, verschiedene Art und Figuren, Mangas. Tiny Originals, das ist super. So, jetzt gucken wir mal hier weiter. So, hier. Taku Keramics.
2: Was ist denn das?
1: Taku Keramics, laufen wir gleich drauf zu. Geht gleich los. Ja, ich danke euch. Dankeschön. Hier, sehr schön farbenfrohe Bilder mit stark Lila, Blau, Magenta. Auch sehr schön, richtig schön. Wie heißt sie? Guxi Arts. Guxi Arts heißt die Dame. Sehr schön. Taku Keramics, sehr schön. Taku Keramics, sehr schön. Also Bilder, Postkarten und so Gefäße, kleine Gefäße. Schale 25 Euro, Becher 25 Euro, so handgetöpfert mit verschiedenen Manga-Motiven, mit der Katze, mit einem Schaf drauf. Verschiedene Art. Schön. Taku Comics, sehr schön. Okay, da, ich freue mich. So, hier ist also Bilder. Kindred Souls, der sagt mir was. Kindred Souls, sehr schön, hab Bilder. Also Postkarten, Poster, Kalender, gezeichnete Bilder, sehr schön. Heisoki. Heisoki, Sticker. Oh, ja. So, jetzt haben wir hier NA16. Was haben wir denn hier? Schönes. Sehr schön. Oh, schick siehst du aus. Ein gruseliges Wesen.
2: Oh, hey, danke schön.
1: Schick, hey, super.
2: Was ist das?
1: Ein gruseliges Wesen habe ich gerade gesehen.
2: Hat
1: Cosplayer, sehr schön.
2: Was hat sie angehabt?
1: Ja, da hat sie einen schwarzen Kuttenumhang und eine Gruselmaske hat sie aufgehabt. So. Haben wir hier, sehr schön. Oh, die Häkelbienen, also hier gehäkelte Waren. Sehr schön. Gehäkelte Mützen, verschiedene Art, sehr schön. Oh, Handmade Anfertigung für den nächsten Tag möglich. Sehr schön, sehr schick. Schöne Farben vor allem hier mit Magenta, sehr schön. Top, sehr gut. Wieder Gruselwesen, zwei Stück. Another Me. Das ist, da hat auch ein Manga, sehr schön.
2: Ja.
1: Holzlesezeichen. Kaffee und Tod. In Adami, das kenne ich jetzt nicht, aber super. Skizzenbuch, auch hier Manga, Butterflies. Luisa Velontrova. Schöner Name, Luisa Velontrova, steht hier. Sehr schön, schick. Schöner Zeichenstil. Ein Weg aus Manga, aus Magie und Tee. Sehr schön. Mir gefällt vor allem die leichte Koloration sehr gut. Hier mit Magenta und hier mit dem Wasserblau. Sehr schön. Richtig schön. Ja? Geil. Gefällt mir. So geil. Weil ich schätze sowas sehr hoch an, weil ich zeichne selber auch Mangas. Zum Thema psychische Gesundheit. Die schwarze Eule, der heilige Fisch, das mechanische Kaninchen, ein LGBTQ-Roman, sehr schöne Artworks, Indigo mit einer lila gekleideten indischen Dame mit dunkler Haut und einer Wunderlampe in der Hand, die so qualmt vor sich hin. Indigo, HL und die Spiegeltore. Daniela Goldschmidt hat die Texte geschrieben, Illustrationen sind von Lisa Rau. Sehr schön. Lisa Rau?
3: Ja.
1: Hi, hier ist Radio Bot. Was machst du denn schön? Du zeichnest?
3: Ich mache eine Auftragszeichnung.
1: Ja. Was macht dir Spaß am Zeichnen?
3: Alles. Naja, dass man halt Vorstellungen in die Realität umsetzen kann.
1: Ja. du arbeitest mit Aquarell. Warum ist Aquarell für dich vorteilhaft?
3: Kann man schön die Flächen füllen. Also mit Buntstift zum Beispiel muss man sich Strichen machen, bis man eine Fläche gefüllt hat.
1: Mhm.
3: Ich mag einfach das Wasser.
1: Ja. Und die leichte Formalbarkeit, ne?
3: Genau. Und es gibt halt schöne Tiers, wenn so die Farben ineinander verlaufen. Hat so eine Leichtigkeit.
1: Mhm. Der Manga Indigo, der ist ja sehr schön gezeichnet. Worum geht es da bei Indigo?
3: Wenn ihr Sailor Moon kennt, dann ist es vielleicht hilfreich. Das ist wie Sailor Moon in Indien. Also Virgin Girl, ein Mädchen, was sich verwandeln kann.
1: Geil. Ich zeichne auch selber Mangas zum Thema seelische Gesundheit. Was sagst du dazu? Seelische Gesundheit.
3: Das ist richtig, ne?
1: Ja, definitiv. Ja, sehr schön. Hier ist auch ein schöner Manga, das ist auch sehr schön, gefällt mir auch sehr gut. Endlich erwachsen.
3: Ah, das ist ein Gedichtband.
1: Ein Gedichtband, okay.
3: Genau.
1: Ah, das Cover ist sehr schön. Das Cover ist sehr schön, mit der Dame, die Kaugummi kaut und magentafarbige Blüten. Sehr schön. Ich beschreibe es nämlich auch meiner Frau, weil sie ist blind, der Angela. Sie ist auf der Buchmesse, obwohl sie blind ist. Und ich freue mich einfach.
3: Sieht
1: super aus. Was macht dir Spaß am Zeichnen der Geschichten? Wie arbeitest du an deinen Geschichten?
3: Meistens gibt es irgendeine Basisidee, wie zum Beispiel, ich mag Indien und Bollywood, wenn ich bin.
1: Ja.
3: Okay, das ist halt noch Kreuz. Und das letzte war halt eine Geschichte, die ich mit einer echten Kollegin geschrieben habe. Auch so habe ich uns hingesetzt und überlegt, erstmal so Brainstorming gemacht.
1: Ja. Ideen sammeln, ne? Ja. Sehr schön. Ja, ja. Einmal frei. Dann wünsche ich dir weiterhin viel Erfolg. Sieht sehr schick aus, was du da malst. Ein blondes Mädel. Toll, Fake Grand Order. Aber mir gefällt vor allem das Design zwischen dem warmen Gelb und dem Preußischblau. Sehr schön. Richtig schön. Top. Weiterhin viel Spaß, Lisa.
2: Danke.
1: Ja, sehr schön. Ja. Schon wieder eine im Kasten, ja, Angela? Freue mich. Hier sind sehr schöne zwei Mädels. Wir haben so Ketten, verschiedene Ketten.
2: Okay.
1: Hier einer in Seemannsoptik. Nelaine Stivo. Komischer Name. Zungenbrecher ohne Ende, aber tolle Artworks. Zeichnet sehr schön. Richtig schön. So, Yomi no Uta. Yomi no Uta, das heißt Yomi sein Lied, Yomi ist Lied, Yomi no Uta. Also hier Notizblöcke, Bilder, Postkarten, Plüschtiere, so bedruckte Plüschtiere. Sehr schön, auch Zeichnung, richtig schön. Hier ist eine Dame, Chronicles of Origion, bei Mitzis Artwork, Angela. Sehr schön. Hallo, ich bin auch Radio Mutt und ich freue mich einfach, dich zu treffen. Und was machst du, warum zeichnest du gerne? Was ist der Manga Origion?
0: Ja, das ist meine eigens kreierte Geschichte, die ich so im Kopf hatte. Und ich möchte halt natürlich dann den Leuten auch zeigen, was ich im Kopf habe und möchte die so mit in meine Welt mit entführen.
1: Was sind deine Themen in Origion?
0: Viele verschiedene Themen. Also auch so uns moderne Themen, die uns einerseits bekannt sind. Viele problematische Themen, wie zum Beispiel, was nehmen wir denn mal? Fremdenfeindlichkeit wird da halt auch aufgegriffen und ich möchte halt natürlich halt darstellen, dass, also ich erstens dann dagegen bin, dass ich das halt nicht gut finde und halt so die Charaktere, die schon unterschiedliche Herkunft haben, damit konfrontiert werden und man halt auch sehen kann, was macht das mit denen, was bewirkt das, wie kann man damit umgehen? Also
1: wie kann man mit Fremdenfeindlichkeit umgehen? Wie geht das? Wie geht Begegnung? Wie geht Gesellschaft? Wie geht Miteinander?
0: Jedem respektvoll begegnen, weil jeder Mensch in meiner Meinung gleichwertig ist.
1: Jeder hat sein Warum fürs Leben, ne? Bei mir ist auch Manga zeichnen, weil ich zeichne Mangas zum Thema psychische Gesundheit. Wie wichtig ist für dich psychische Gesundheit?
0: Sehr wichtig, weil ich damit halt auch schon persönlich im Privaten zu tun hatte und halt weiß, wie wichtig das ist. Wie Probleme auch dazu führen können, dass halt wirklich alles zum Stillstand kommt. Deswegen psychische Gesundheit ist sehr wichtig.
1: Bei mir zum Beispiel das Thema Mobbing an der Schule in meinen Werken. Da zum Beispiel. Und was bedeutet Mobbing bei dir?
0: Bin ich auch erstmal grundsätzlich dagegen, weil ja. auch in der Vergangenheit selber Opfer geworden und von daher, man weiß dann halt auch selber, wie einem das auch später noch im Erwachsenenalter begleiten kann, wie lange sowas einen begleiten kann und das verdient keiner. Also
1: heute bin ich gut dran, ich habe einen Roman drüber geschrieben, mehrere Comics und freue mich einfach, dass es mir heute so gut geht mit meiner Frau Angela. Was sagst du dazu?
0: Da freue ich mich sehr viel. Also ich finde es halt auch wichtig, dass man darüber spricht. Ich finde es auch gut, dass sie darüber sprechen können.
1: Ja.
0: So offen, dass sie das halt auch so thematisieren.
1: Ja. Abholen, ich gehe auch an Schulen mit Vorträgen und im Mehrgenerationenhaus halt die Vorträge zum Thema Mobbing.
0: Ja, finde ich sehr gut.
1: Ja. Achtung, warte, ganz kurz. Ich muss ein kurzes Foto machen. Schickst du es dir an. Sehr schön. Da kann ich dich ja auch in meinen Roman zeichnen. Weil ich zeichne sehr gerne. Ich mache auch illustrierte Romane und zeichne Comics. Ich habe auch ein Tagebuch laufen, das heißt Liebes selbstbestimmtes Leben. Da läuft aktuell Band 5. Weil wir leben selbstbestimmt unser Leben und das ist wirklich schön. Und was macht dir Spaß im Leben?
0: Auf jeden Fall Zeit mit meinen Freunden genießen, Spaß zu haben, zu zeichnen und auch Menschen etwas, was ich selber erlebt habe, mit auf den Weg zu geben.
1: Was bedeutet Glück für dich?

0: sehr schön. Angela, was sagst du zu der Dame?
1: Ja, sehr schön.
0: Gegen und, Fremdenfeindlichkeit, ihre eigene
1: das
0: Erfahrung.
1: Das ist ganz richtig, genau, das bin ich auch.
0: Ja.
1: Und tolle Frau, macht sehr tolle, tolle Zeichnung.
0: Also es sind Feenwesen, die haben spitze Ohren. Oh. Einer hat so wassergrüne Haare, ist ein Herr.
1: Okay.
0: Und ein anderer Herr, auch grünes T-Shirt und auch spitze Ohren. Also sehr schön, mir gefällt die Gestaltung auch sehr gut. Sehr schön.
2: Ich mag das Elfen, ja.
0: Warum magst du Elfen?
2: Ich mag diese Ästhetik. Es hat so was Geheimnisvolles, was Mystisches, was Schönes, aber es lädt einen ein, man möchte mehr darüber erfahren.
0: Ja, es macht Bock auf Lesen, oder?
2: Richtig.
0: Sehr schön. Gut, Angela.
1: Ja,
0: super. Gut, jetzt gehen wir weiter, machen wir ein bisschen Musik hier mit Radio Mod, mit Matthias und
1: Angela.
0: Hey, sehr schön.
1: Super.

Wenn man die Manga Comic Convention auf der Leipziger Buchmesse betritt, dann sieht man sie sofort. Hier sind sie anders. Hier werden sie nicht nur gesehen, hier werden sie gelebt. Die Menschen auf der Buchmesse und mittendrin Figuren, die wir aus Manga, Videospielen und Anime kennen. Doch was ist Cosplay eigentlich? Cosplay ist eine Mischung aus den englischen Wörtern Costume, also Kostüm, und Play, Spielen. Es bedeutet, Menschen schlüpfen in die Rolle ihrer Lieblingsfiguren. Sie ziehen nicht einfach nur ein buntes Kostüm an. Sie werden zu diesem Charakter, mit Haltung, Stimme, Bewegung und ganz viel Liebe zum Detail. Und genau das macht den Zauber aus. Viele junge Menschen cosplayen, weil sie die Leidenschaft zeigen wollen. Manga, Anime, Games, dies sind für junge Menschen und Fans der asiatischen Popkultur nicht nur Geschichten, sondern Welten, die sie berühren. Cosplay

ihnen die Möglichkeit, Teil dieser Welten zu sein. Für einen Tag, für ein paar Stunden auf der Leipziger Buchmesse können sie jemand anderes sein. Sie können mutiger, stärker, freier sein, oft bunter als im Alltag. Sie zeigen oft ein ungeahntes Selbstbewusstsein, bunt auf der Buchmesse herumzulaufen. Auf der Manga Comic Convention wird dies besonders deutlich. Cosplayer sind dort nicht nur einfach Besucher einer Messe. Sie machen die Leipziger Buchmesse und die Manga Comic Convention bunt, lebendig und kreativ. Ich selbst als Manga-Zeichner feiere das. Wenn ich einen Cosplayer sehe, erkenne ich oft sofort die Figur dahinter. Ruffy, Son Goku, Vegeta, Satoru, Gojo. Wenn ich einen Charakter erkenne, spreche ich ihn auch persönlich an. In diesem Moment passiert etwas Schönes. Ein Lächeln, eine Verbindung. Die Cosplayer merken bei mir, es versteht jemand ihre Welt der Mangas. Dies ist der Grund, warum Cosplayer so offen und freundlich sind. Sie begegnen interessierten Messebesuchern, auch Menschen mit Behinderung, auf Augenhöhe. Sie freuen sich über Interesse, wenn sie merken, dass ich selbst zeichne, entsteht sofort Smalltalk, ein Gespräch über Kunst und Zeichnen, über Figuren und Stil, Inspiration. Es geht noch tiefer. Meine Frau Angela ist blind und gerade auf einer so visuellen Messe könnte man denken, das ist doch nichts für Angela, weil sie nichts sieht. Doch das Gegenteil machen die Cosplayer aus. Viele von ihnen bieten ganz selbstverständlich an, wenn sie Angela sehen, möchtest du mein Kostüm fühlen? Angela fühlt dann. Es passiert etwas ganz Besonderes. Angela ertastet Stoffe, Formen, Details. Ich beschreibe dazu die Farben und Figuren. Gemeinsam entsteht ein Bild auf unsere eigene Weise, auch für Angela. Das ist Inklusion, nicht als Konzept, sondern als gelebte Wirklichkeit. Cosplay verbindet, es öffnet Türen, es macht Menschen neugierig aufeinander. Für mich als Radiomoderator ist das ein Geschenk. Cosplayer erzählen gern. Sie sprechen am Mikrofon über ihre Figuren, über ihre Leidenschaft, über das, was sie bewegt. Daraus entstehen lebendige Beiträge. Cosplay ist also viel mehr als Verkleidung. Es ist Ausdruck, Kunst, Begegnung. Vielleicht ist genau das, was unsere Welt manchmal braucht. Menschen, die den Mut haben, für einen Moment jemand anderes zu sein, dabei doch ganz sie selbst zu bleiben.

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1: 22 Uhr.
2: Das Harz-Bördewetter.
3: Die Wolken bleiben weiterhin im Himmel. Die Temperaturen sinken auf kalte 3 Grad. Zum Mittwoch hin verändert sich nichts. Die Wolken bleiben Bestandteil und ein leicht starker Wind wird uns frische Luft spendieren mit 13 Grad. Der weitere Trend. Die Wolken bleiben zum Laufe der Woche im Himmel. Die Sonne guckt aber immer mal wieder raus. Einen schönen Feierabend noch wünscht Ihnen Feline Steibel.
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4: Die Wolken bleiben weiterhin im Himmel. Die Temperaturen sinken auf kalte 3 Grad. Zum Mittwoch hin verändert sich nichts. Die Wolken bleiben Bestandteil und ein leicht starker Wind wird uns Frische spendieren mit 13 Grad. Der weitere Trend. Die Wolken bleiben zum Laufe der Woche im Himmel, die Sonne guckt aber immer mal wieder raus. Einen schönen Feierabend noch wünscht Ihnen Feline Steibel.
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1: 0 Uhr.
2: Das Harz-Börde-Wetter.
3: Heute bleibt der Himmel wolkenbedeckt mit ein paar Winden und Schauern bei bis zu 13 Grad. Der weitere Trend. In den nächsten paar Tagen traut sich die Sonne etwas öfter raus und die Winde beruhigen sich. Das Thermometer zeigt auch einen gemächlichen Aufwärtstrend. Eine gute Nacht wünscht noch Karl Küsters.
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1: Karl Mansfeld. Karl Mansfeld wurde am 20. Oktober 1897 in Aschersleben geboren. Seine Eltern bewohnten ein Haus in der Georgstraße. Der Vater war Lehrer an der damaligen Mittelschule, der heutigen Lübenschule in Aschersleben. Allerdings endete seine Beziehung zu Aschersleben schon in der frühen Kindheit. Im Jahre 1900 erfolgte die Versetzung des Vaters nach Berlin-Weißensee als Rektor an die dortige Gemeindeschule. Hier in Berlin wurde am 17. Januar 1901 Karls Bruder Rudolf geboren. Ihr Vater war als Schuldirektor auch eifrig um die außerschulische Volksbildung bemüht. Dadurch hatten die Kinder freien Zugang zur Stadtbibliothek, was beide weitlich nutzten und sie zu außerordentlich vielseitig gebildeten und interessierten Menschen werden ließ. Das erklärt auch die aus heutiger Sicht unvorstellbare Breite ihres Studiums an der Friedrich-Wilhelms-Universität in Berlin. Karl, genau wie Rudolf, belegten gleichzeitig die Fächer Mathematik, Physik, Chemie, Botanik, Zoologie und Philosophie. Beide schlossen ihr Studium kurz nacheinander mit der Promotion zum Doktor der Philosophie ab. Kurzzeitig hatten sie beide eine Einstellung in Berlin-Dahlem. Danach trennten sich allerdings ihre Wege. Während es Rudolf zur Systematik der Pflanzen zog, hatte sein Bruder die Vogelkunde in ihren Bann gezogen. Karl brachte es später zum stellvertretenden Institutsdirektor des Instituts für Kulturpflanzenforschung in Gartersleben. Durch Selbststudium erweiterte Karl Mansfeld ständig seine Kenntnisse auf diesem Gebiet. Und zum 1. Oktober 1825 konnte er seine Lebensstellung antreten. Im Alter von knapp 28 Jahren wurde er zum Leiter der staatlich anerkannten Versuchs- und Musterstation für Vogelschutz in Seebach bei Mühlhausen in Thüringen berufen. Dieser Einrichtung blieb er mehr als 37 Jahre bis zu seiner Pensionierung im 65. Lebensjahr treu. In dieser Zeit entwickelte er sich zu einem der großen Ornithologen Deutschlands auf dem Gebiet des praktischen Vogelschutzes und machte die Vogelschutzwarte Seebach zu einer Einrichtung von nationalem Rang. Insbesondere lag ihm dabei die Popularisierung des Vogelschutzgedankens durch Schrift- und Filmmaterialien am Herzen. Er starb am 15. Januar 1972 in Erfurt. Dies war ein Beitrag von Philipp Bode für Radio HBW.

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1: Die Höhlenwohnungen von Langenstein. Zu Beginn des vorigen Jahrhunderts wurde in vielen Reisebüchern Langenstein als einziges Höhlendorf in Europa bezeichnet. Krieg und Nachkriegszeit ließen dieses einmalige Relikt vergangener Zeiten verfallen und die Natur tat ihr Übriges. Nun sind die Höhlenwohnungen von Langenstein bzw. ein kleiner Teil davon wiederhergestellt und von Wildwuchs befreit. Wie alt die Höhlenwohnungen am Burgaufgang des Langensteines sind, ist bisher nicht zu datieren. Sicher ist, dass auf diesem Sandsteinhöhenzug ursprünglich die alten Burg gestanden hat, die Heinrich IV. Zugerechnet wird und die ab 1151 als Burg Langenstein erwähnt wird. In den Kämpfen zwischen Heinrich dem Löwen und den Halberstädter Bischöfen soll die Burg ein erstes Mal zerstört worden sein. Sie soll in der Folgezeit mehrmals stark beschädigt, aber immer wieder aufgebaut worden sein, bis sie nach einer Plünderung durch die Schweden 1653 endgültig abgebrochen wurde. Die heute wieder sichtbaren Reste der Burg ziehen sich über den gesamten 300 Meter langen Berg. An der Bergseite befinden sich die zum Teil etagenweise angelegten, in den Sandstein geschlagenen Kammern und Wohnungen. Eine sicher einmalige kulturelle Hinterlassenschaft, die einen Einblick und eine Vorstellung in das Leben des Mittelalters anschaulich vermittelt. Es wird angenommen, dass die Sandsteinhöhlen auf dem Langenstein als Wohnungen für Burgbesatzungen geschaffen wurden, was auf eine Entstehung im Hochmittelalter schließen lässt. Gegenüber dem Schäferberg haben dann, nach alter Tradition, vor ca. 160 Jahren Langensteiner begonnen, sich Wohnungen in den Sandstein zu meißeln. Es waren Landarbeiterfamilien, die wohnungslos waren und denen man Mitte des 19. Jahrhunderts sagte, schlagt euch Wohnungen in den Fels. Und sie taten es. Diese einzigartigen Zeugnisse der Armut von Landarbeitern zu Zeiten der industriellen Revolution sind im Durchschnitt 30 Quadratmeter groß. Die Höhlenwohnungen bestehen aus drei Räumen, Wohnzimmer, Küche und Schlafzimmer. Die Innenräume sind ohne Türen, denn geheizt wurde in der Küche durch den Herd und die Wärme sollte sich von dort in allen Räumen verteilen. Ein oder zwei kleine Fenster gab es nur an der Eingangsseite. Mühevoll wurde ein Loch, zum Teil über mehrere Meter, durch die Küchendecke getrieben, das als Rauchabzug diente. 5 von 10 Wohnhöhlen sind erhalten geblieben und für Besucher wieder hergerichtet worden. Die letzte dieser Wohnungen soll bis 1916 bewohnt gewesen sein. Die Höhlenwohnungen von Langenstein sind heute eine touristische Attraktion, aber auch ein Geheimtipp. Überhaupt hat Langenstein so einiges an touristischen Attraktionen zu bieten, sodass ein Tagesausflug sich immer lohnt. Dies war ein Bericht über die Höhlenwohnungen von Langenstein, gesprochen von Gerhard Karl für Radio HBW.

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1: Die Aschersleber Stadtpfeifer. Alles fing im Jahr 1963 an. Denn da wurde in der Lübenschule ein Schulspielmannszug gegründet. Mit Querflöte, Lyra und Trommel musizierte man seitdem mit viel Freude. So entwickelte sich in den darauffolgenden Jahren aus dem Schulspielmannszug der Spielmannszug der BSG Baukema Aschersleben und er gehörte damit zur Betriebssportgemeinschaft des VIB Baumaschinen Gatersleben. Es entstanden ein Kinder- und ein Erwachsenenspielmannszug. Mit viel Fleiß schafften die Aschersleber Spielleute es in der sozusagen obersten Liga für Spielleute der Sonderklasse mitzumischen. Man etablierte sich in der Top 5 der Spielmannszüge der DDR. Nicht zuletzt durch zahlreiche Erfolge bei DDR- oder Bezirksmeisterschaften. Auch das eine oder andere Pokalturnier konnte man für sich entscheiden. So ließen auch Auszeichnungen, wie zum Beispiel die Auszeichnung Hervorragendes Volkskunstkollektiv, nicht lange auf sich warten. Mit viel Spaß waren die Aschersleber auch bei allen Turn- und Sportfesten in Leipzig dabei. Nicht zu vergessen die 750-Jahr-Feier von Berlin. Auch hier waren die Spielleute mittendrin. Bei all dem Ehrgeiz kam natürlich auch der Spaß nie zu kurz. So wurde in den Trainingslagern nicht nur geübt, sondern man feierte auch gerne mal. Bei Faschings, Weihnachtsfeiern oder auch mal einer Disco wurde der Zusammenhalt geprägt. Und es entstanden Freundschaften, die meist heute noch Bestand haben. Dieser gute Zusammenhalt und die dauerhaften Freundschaften sollten sich später noch auszahlen. Denn mit der Wende kam auch das vorläufige Ende des Spielmannszuges. Die Wendezeit hatte die Mitglieder in alle Winde verstreut. Sei es aus privaten, aber auch meist aus beruflichen Gründen. Im Jahre 1997 war es dann aber endlich soweit. Dank Silke Fritsch, die selbst mit dem Spielmannszug groß geworden ist, wurde der Spielmannszug aus einem Dornröschenschlaf geweckt. Einige der älteren Mitglieder hatten sich zusammengefunden, um einem ganz besonderen Mitglied die wohl schönste Geburtstagsüberraschung zu bereiten. Kein geringerer als Usmar Krause feierte damals einen runden Geburtstag. Er ist nicht zuletzt derjenige, der einen großen Anteil am jahrelangen Erfolg der Baukema-Spielleute hat. Selbst von Anfang an dabei war er bis zur Wende der, wie man so schön sagt, Chef vom Ganzen. Von da an beschloss man, die Spielleute-Tradition in Aschersleben wieder aufleben zu lassen. Natürlich war das schon mit ziemlich viel Arbeit verbunden. Aber der Spaß und die Freude bei den meisten Veranstaltungen lässt die Mühen vergessen. Inzwischen sind die Aschersleber Stadtpfeifer, wie man sie heute kennt, im Sportverein Lokomotive Aschersleben integriert. Auch wenn man nicht mehr am Wettkampfgeschehen teilnimmt, so verstehen sich die Mitglieder aus den ehemaligen Spielmannszügen der Lübenschule und Stefanischule, der BSG Baukema und den neu dazugewonnenen Mitgliedern als eine Musikeinheit, die die Aschersleber Spielleute-Tradition weiterleben lassen möchte. Mit Kurztrainingslagern oder zentralen Übungsleiter-Weiterbildungen möchte man das Niveau auf jeden Fall halten und wenn möglich noch steigern. Und dass sie es auf jeden Fall können, haben sie längst schon bewiesen. Der Erfolg gibt ihnen da recht. Denn mit einem Repertoire von älteren Titeln wie Alte Kameraden oder Goldene Trompeten bis hin zu neuen und modernen Titeln wie den Kankan, Anker gelichtet oder auch Eurovisionsthema gewinnen sie von Jahr zu Jahr eine immer größere Fangemeinde. Bei Veranstaltungen wie zum Beispiel dem Aschersleber Gildefest, dem Lichtereinkauf, Faschingsveranstaltungen und so weiter ist es auch nicht verwunderlich, dass auch immer wieder ehemalige Mitglieder unter den Zuschauern zu finden sind. Denn eins steht felsenfest. Wer einmal dabei war, den zieht es immer wieder dorthin. Sei es auch nur als Zuschauer. Musik verbindet eben. Das war Wissenswertes über Vereine aus der Harzbörde-Region. Heute die Aschersleber Stadtpfeifer. Gesprochen von Beate Rust. Für Radio HBW.

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2: 1 Uhr.
3: Das Harzbördewetter.
2: Heute bleibt der Himmel wolkenbedeckt mit ein paar Winden und Schauern.

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1: Stiftungen von Staßfurter Frauen. Anna Ziervogel, geborene Weiland, war die Ehefrau des Staßfurter Bergdirektors und königlichen Oberbergrates Wilhelm Ziervogel. Auf Veranlassung von Wilhelm Ziervogel wurde 1918 die Stiftung Staßfurter Säuglingsheim ins Leben gerufen. Die Stiftung bekam von ihm 150.000 Mark. Sie war für Säuglinge bestimmt, deren Mütter sich nicht genügend um sie kümmerten. Das Säuglingsheim befand sich laut Archivmaterial zuerst in der Parkstraße 1. Ab 1. April 1921 musste das Säuglingsheim leider wegen fehlender finanzieller Mittel geschlossen werden. Das zur Verfügung gestellte Geld war durch die Inflation wertlos geworden. Im März 1937 konnte dann durch die Aufwertung des Stiftungsvermögens und durch erneutes Ansparen ein Kinderheim errichtet werden. Das Kinderheim bekam den Namen Anna Ziervogelheim. Leider wurde über diese Frau nichts im Archiv oder anderswo gefunden. Sicher hat sie einen Anteil an dieser Stiftung. Das Heim entstand auf einem Grundstück von Breusack. Das Grundstück Kalistraße 24 wurde der Stiftung Staßfurt geschenkt. Das Heim wurde der Stadt Staßfurt unter der Bedingung verpachtet, im Heim einen Kindergarten zu betreiben. Der Pachtvertrag wurde unkündbar für 20 Jahre festgesetzt. Nach Ablauf der Pachtzeit sollte das gesamte Inventar, auch die Neuanschaffungen, in das Eigentum der Stiftung übergehen. Auch nach dem Zweiten Weltkrieg bestand das Heim noch bis 1953. Dies war ein Beitrag für Radio HBW über die Geschichte von Staßfurt, gesprochen von Constanze Holthorff.

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1: Die Reformation in Großhirstedt. Genau wie in Aschersleben, so erlebte man auch in Großhirstedt die Umwälzung unmittelbar. In kirchlicher Hinsicht stand man sich mit Aschersleben ziemlich nahe. Seit 1300 besaß das Marienkloster in Aschersleben das Kirchenpatronat. Von dort wurde ein Priester nach Großhirstedt geschickt, um Gottesdienste und heilige Handlungen zu verrichten. Einen eigenen Pfarrer hatte Großhirstedt nicht. Ostern 1525, zur Zeit des Bauernkrieges, wurde das Kloster geplündert und größtenteils zerstört. 1543 hatte die Reformation sich endgültig durchgesetzt. Die Nonnen konnten sich von ihrem Gelübde befreien. Das Kloster übertrug die Patronatsrechte und Patronatspflichten dem Rat der Stadt Aschersleben. Der Rat hatte auch alle Veranlassung, sich der Gemeinde Großhirstedt anzunehmen, da ihm das Dorf mit Rittergut seit 1531 gehörte. Über die Reformation in Großhirstedt berichtete Gerda Karl für Radio HBW.

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1: Die Pestalozzi-Straße in Staßfurt. Heutzutage sind Straßennamen für eine Orientierung im Straßennetz unentbehrlich. Straßen erzählen aber auch Geschichten und sind so entscheidender Bestandteil der Chronik einer Stadt. Und welche Geschichte erzählt uns die Staßfurter Pestalozzi-Straße? Wie so viele andere Straßen von Staßfurt hieß die Pestalozzi-Straße nicht immer so. Diese Verbindungsstraße von der Steinstraße zur Gollnow-Straße in Staßfurt wurde erst 1946 nach dem Schweizer Pädagogen, Politiker, Schul- und Sozialreformer Johann Heinrich Pestalozzi so benannt. Davor hieß die Pestalozzi-Straße bis zum Jahre 1946 noch Junkerstraße. Ein Junker war ursprünglich ein Mitglied des Adels, allerdings ohne Ritterschlag. Später wurden dann auch ganz allgemein die Söhne des Adels sowie junge Edelleute ohne sonstigen Titel so genannt. Waren sie ein sogenannter Salzjunker, hatten sie eine Siedeerlaubnis zur Gewinnung von Salz. Nach 1945 standen dafür aber vor allem adlige Großgrundbesitzer. Und die waren bei den damaligen politischen Verhältnissen nicht mehr gefragt. Also war eine Umbenennung fällig. Dies war ein Bericht über die Pestalozzi-Straße in Staßfurt, gesprochen von Gerda Karl für Radio HBW.

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1: 2 Uhr.
2: Das Harz-Börde-Wetter.
3: Heute bleibt der Himmel wolkenbedeckt mit ein paar Winden und Schauern bei bis zu 13 Grad. Der weitere Trend. In den nächsten paar Tagen traut sich die Sonne etwas öfter raus und die Winde beruhigen sich. Das Thermometer zeigt auch einen gemächlichen Aufwärtstrend. Eine gute Nacht wünscht noch Karl Küsters.
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